Richtung West-Südwest, um die Mondfinsternis zu sehen. Untergehen wird der Mond dann um 10 vor 7. Das Ende der Mondfinsternis wird daher nicht sichtbar sein. Das Wetter heute Freitag gibt es mit Föhn zuerst noch sonnige Abschnitte, tagsüber ziehen dann Regengüsse und lokal kräftige Gewitter auf bei 22 bis 26 Grad. Das waren Nachrichten von Radio SRF, verantwortlich Michael Wettstein. Und dann noch der Blick auf die Straße. SRF-Verkehrsinfo von 2.03 Uhr. A1 Zürich Richtung Bern zwischen Niederbipp und Wangen an der Aare. Stockender Verkehr durch Bauarbeiten. Der rechte Fahrstreifen ist gesperrt.

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1: Die Nachrichten von SRF um 3 mit Michael Wettstein. Nach der Sturzflut in Nepal und Tibet wächst die Sorge vor einer möglichen zweiten Flutwelle. Nach Angaben der Behörden hat sich ein großer See gebildet durch Schutt, der einen Fluss aufstaut. In den nächsten Tagen könnten demnach rund 3 Millionen Kubikmeter Wasser in den bereits überlasteten See fließen. Die Behörden forderten die verbliebenen Anwohner und Rettungskräfte auf, sich von Flussufern fernzuhalten. Bei der Flutwelle zwischen Nepal und Tibet vom Mittwoch sind mindestens 392 Menschen ums Leben gekommen. Mehr als 1000 werden noch vermisst. Warnungen vor Unwettern sollen durch ihn präziser werden. Außerdem soll er bei der Überwachung von Windrädern helfen. Die Rede ist vom neuen europäischen Wettersatelliten mit dem Namen MTGI2. Eine Ariane 6 Rakete transportierte den Satelliten am Abend vom Europäischen Weltraumbahnhof in Französisch-Guyana ins Weltall, wie der Raketenbetreiber mitteilte. Bis der Satellit seinen Zielorbit erreicht, wird es etwa 10 Tage dauern. MTGI2 gehört zu einer neuen Generation von Wettersatelliten. Er erstellt alle 2,5 Minuten eine neue Aufnahme und damit deutlich häufiger als seine Vorgänger. Zusammen mit 2 weiteren Satelliten soll er etwa rasch entstehende Gewitterwolken, Waldbrand-Hotspots oder vulkanische Aschewolken sichtbar machen und so die Vorhersage verbessern. Frühaufsteherinnen und Frühaufsteher können am Morgen in der Schweiz eine partielle Mondfinsternis beobachten. Rund 94% des Mondes werden im Schatten der Erde sein. Das ist kurz nach 6 Uhr der Fall. Da der Mond sich zu dieser Zeit nur knapp über dem Horizont befindet, braucht es freie Sicht in Richtung West-Südwest, um die Mondfinsternis zu sehen. Untergehen wird der Mond dann um 10 vor 7. Das Ende der Mondfinsternis wird daher nicht sichtbar sein. Das Wetter heute Freitag gibt es mit Föhn zuerst noch sonnige Abschnitte. Tagsüber ziehen dann Regengüsse und lokal kräftige Gewitter auf bei 22 bis 26 Grad. Das waren Nachrichten von Radio SRF. Verantwortlich Michael Wettstein.
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1: Die Nachrichten auf SRF um 4 mit Michael Wettstein. Nach der Sturzflut in Nepal und Tibet wächst die Sorge vor einer möglichen zweiten Flutwelle. Nach Angaben der Behörden hat sich ein großer See gebildet durch Schutt, der einen Fluss aufstaut. In den nächsten Tagen könnten demnach rund 3 Millionen Kubikmeter Wasser in den bereits überlasteten See fließen. Die Behörden forderten die verbliebenen Anwohner und Rettungskräfte auf, sich von Flussufern fernzuhalten. Bei der Flutwelle zwischen Nepal und Tibet vom Mittwoch sind mindestens 392 Menschen ums Leben gekommen. Mehr als 1000 werden noch vermisst. Zwei Kurzmeldungen. Eine Ariane 6 Rakete hat am Abend einen neuen europäischen Wettersatelliten ins All gebracht. Dieser gehört zu einer neuen Generation von Wettersatelliten. Damit sollen künftig Unwetterwarnungen präziser werden. Außerdem soll er bei der Überwachung von Waldbränden helfen. Frühaufsteherinnen und Frühaufsteher können am Morgen in der Schweiz eine partielle Mondfinsternis beobachten. Rund 94% des Mondes werden im Schatten der Erde sein. Das ist kurz nach 6 Uhr der Fall. Da der Mond sich zu dieser Zeit nur knapp über dem Horizont befindet, braucht es freie Sicht in Richtung West-Südwest, um die Mondfinsternis zu sehen. Der Grenzsee Lake Ontario zwischen Kanada und den USA wird Teil des Handelsstreits der beiden Länder. US-Präsident Donald Trump hat am Abend eine Verfügung unterzeichnet, wonach der See in Lake America umbenannt wird. Der größte Teil des Seevolumens liege in den Vereinigten Staaten, heißt es aus dem Weißen Haus. Mit der Namensänderung wolle man zum Ausdruck bringen, dass es sich um einen amerikanischen See handle. Die Namensänderung hatte der US-Präsident schon vor einigen Tagen ins Spiel gebracht. Seit dem Scheitern der Handelsgespräche zwischen den USA und Kanada hat sich der Streit zwischen den beiden Ländern verschärft. Dann noch die Wetteraussichten. Heute Freitag gibt es mit Föhn zuerst noch sonnige Abschnitte. Tagsüber ziehen dann Regengüsse und lokal kräftige Gewitter auf bei 22 bis 26 Grad. Das waren Nachrichten von Radio SRF, verantwortlich Michael Wettstein.

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1: Die Nachrichten von SRF um 5 mit Michael Wettstein. Guten Morgen. Keinen Strom und kaum eine funktionierende Telefonverbindung. Die Rettungsarbeiten nach der Flutwelle in Nepal und Tibet gestalten sich schwierig. Dann, der kanadische Premierminister Mark Carney wehrt sich gegen die Umbenennung des Lake Ontario. Das Wetter heute mit Föhn, zuerst noch sonnige Abschnitte, tagsüber Regengüsse und lokal kräftige Gewitter. Nach der Sturzflut in Nepal und Tibet wächst die Sorge vor einer möglichen zweiten Flutwelle. Nach Angaben der Behörden hat sich ein großer See gebildet durch Schutt, der einen Fluss aufstaut. In den nächsten Tagen könnten demnach rund 3 Millionen Kubikmeter Wasser in den bereits überlasteten See fließen. Die Behörden forderten die verbliebenen Anwohner und Rettungskräfte auf, sich von Flussufern fernzuhalten. Bei der Flutwelle zwischen Nepal und Tibet vom Mittwoch sind mehr als 460 Menschen ums Leben gekommen. Mehr als 1000 werden noch vermisst. Vor Ort im Katastrophengebiet war SRF-Korrespondent Luca Laube. Er sagt, die Rettungsarbeiten seien sehr schwierig, denn in der Region gäbe es keinen Strom und auch keine funktionierende Telefonverbindung.
2: Die Rettungsarbeiten, die laufen. Es gibt viele Rettungskräfte, die vor Ort sind. Vor Ort hat man allerdings schon auch gesehen, dass viele Rettungskräfte ein wenig fast schon überfordert wirken mit der Frage, wo man denn in dieser ganzen Zerstörung überhaupt anfangen soll. Also es ist eine Katastrophe, wie man sie kaum je gesehen hat. Und da muss man sich erst sortieren. Im Moment läuft die Suche nach Vermissten. Man hat die Hoffnung noch nicht aufgegeben, da auch weitere zu finden. Aber man hat auch in den Gesichtern der Helfenden gesehen. Sehr, sehr viel Hoffnung ist da nicht mehr, beziehungsweise man merkt schon, dass sie mit der Zeit auch schwindet.
1: Sagt SRF-Korrespondent Luca Laube. Der kanadische Premierminister Mark Carney hat die Umbenennung des Lake Ontario zurückgewiesen. Dies nachdem US-Präsident Donald Trump eine Verfügung unterzeichnet hatte, wonach der See in Lake America umbenannt wird. Der See liegt an der Grenze zwischen den beiden Ländern. Der kanadische Premierminister Carney sagte, seine Landsleute würden das Gewässer für immer beim bisherigen Namen nennen. Der Begriff Ontario gehe auf die indigene Bevölkerung und deren Sprache zurück und sei schon über 400 Jahre alt. Seit dem Scheitern der Handelsgespräche zwischen den USA und Kanada hat sich der Streit zwischen den beiden Ländern verschärft. Die Waadtländer Staatsrätin Valerie Dittli verlässt ihre Partei, die Mitte, und gründet eine eigene Partei. Das sagte Dittli gegenüber der Westschweizer Zeitung Le Temps. Mit der Gruppierung mit dem Namen Mouvement Liberal will Dittli bei den Waadtländer Regierungswahlen im nächsten Jahr wieder antreten. Das Verhältnis zwischen Dittli und der Mitte war seit längerer Zeit belastet. Gegen Dittli läuft unter anderem eine Strafuntersuchung wegen des Verdachts auf Amtsmissbrauch. Trotzdem hat sie schon länger angekündigt, sie wolle für eine zweite Amtszeit kandidieren. Vor einer Woche hat der Vorstand der Kantonalpartei Dittli das Vertrauen entzogen und gesagt, sie habe sich nicht mit der Partei abgestimmt und Fristen nicht eingehalten. Frühaufsteherinnen und Frühaufsteher können im Moment eine partielle Mondfinsternis beobachten. Rund 94% des Mondes werden im Schatten der Erde sein. Das ist kurz nach 6 Uhr der Fall. Bereits jetzt ist aber ein Schatten auf dem Erdtrabanten zu sehen. Untergehen wird der Mond dann um 10 vor 7. Das Ende der Mondfinsternis wird daher nicht sichtbar sein. Zum Sport und zuerst Leichtathletik. Bei Weltklasse Zürich hat es am Abend gleich zwei Weltrekorde gegeben. Die US-Amerikanerin Masai Russell stellte über 100 Meter Hürden eine neue Bestzeit auf in 12,09 Sekunden. Und der Brasilianer Alisson dos Santos lief über 400 Meter Hürden in 45,8 Sekunden Weltrekord. Außerdem konnte das Publikum im Letzigrundstadion drei Schweizer Siege bejubeln. Audrey Vero gewann das Rennen über 800 Meter mit einem neuen Schweizer Rekord. Fabien Hönke triumphierte über 200 Meter und Jason Joseph über 110 Meter Hürden. Und Fußball: Lugano und Thun haben sich für die Ligaphase der Conference League qualifiziert. Thun schied nach dem 2:2 im Rückspiel gegen Lech Posen aus Polen aus der Europa League aus, darf aber in der Conference League weiterspielen. Und Lugano bleibt dank eines 1:1 gegen Maccabi Tel Aviv in der Conference League dabei. Vorbei sind die europäischen Wettbewerbe dagegen für St. Gallen und Zitten. Die Ostschweizer unterlagen Nordseeland aus Dänemark 2:3 und die Walliser verloren das Rückspiel gegen Ajax Amsterdam 3:5. Zum Schluss noch die Wetteraussichten. Heute gibt es mit Föhn in den Alpen und im Osten noch teils längere sonnige Abschnitte. Sonst dominieren Wolken und es kommen Regengüsse und lokal kräftige Gewitter auf. Die Höchstwerte liegen zwischen 22 und 26 Grad. Das waren die Nachrichten von Radio SRF. Verantwortlich Michael Wettstein.

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1: Guten Morgen. Wir schauen auch heute zuerst ins Katastrophengebiet nach Nepal. Die verheerende Sturzflut hat bis jetzt fast 500 Todesopfer gefordert und viele Überlebende haben alles verloren. Unsere Korrespondentin hat ein Spital in der Hauptstadt Kathmandu besucht. Und dann soll hier auch Platz sein für positive Momente und die gab es gestern Abend zuhauf im Zürcher Letzigrund beim Leichtathletik-Meeting. 2 Weltrekorde und 3 Schweizer Siege. Ein sportliches Feuerwerk im Stadion und ein seltenes Schauspiel am Morgenhimmel heute, Livia Schmid.
2: Ja, derzeit ist nämlich eine partielle Mondfinsternis zu beobachten. Rund 94% des Mondes werden im Schatten der Erde sein. Um 6.12 Uhr erreicht die Finsternis ihr Maximum. Es braucht aber freie Sicht in Richtung West-Südwest, um die Mondfinsternis zu sehen. Und dann noch zum Wetter. Heute gibt es mit Föhn zuerst noch sonnige Abschnitte. Tagsüber ist es nass und lokal gewittert es kräftig. Das Ganze bei 22 bis 26 Grad.
1: Erst nach und nach wird das Ausmaß der Flutkatastrophe in Nepal sichtbar. Noch immer werden bis zu 1500 Menschen vermisst. Ganze Dörfer hat die Schlammlawine weggeschwemmt. Südasien-Korrespondentin Maren Peters hat gestern Überlebende in einem Spital in Nepals Hauptstadt Kathmandu besucht. Sie kommen aus Rojua. Das ist eine der am schlimmsten betroffenen Regionen.
3: Dritte Etage, die Orthopädiestation. In einem grünbezogenen Bett liegt ein junger Mann mit Vollbart, Nima Daye Tamang, ein Mönch aus Rojua. Sein Bein ist eingegipst. Er sei gerade am Meditieren gewesen, als die Katastrophe über die Provinz hereinbrach. Wir hörten nur ein lautes Geräusch wie einen Knall. Wir rannten raus und sahen eine große schwarze Wolke auf uns zukommen. Das Desaster erwischte mein Bein. Das Desaster, damit meint Nima die große Schlammlawine, die aus dem höher gelegenen Tibet am Mittwochmorgen auf das benachbarte Nepal herunterdonnerte, auch auf den 25-jährigen Mönch. Er sei an einem Baum hängen geblieben, sagt Nima, sonst wäre er jetzt wohl tot. Erst an diesem Morgen habe ihn ein Helikopter gerettet und Richtung Spital geflogen. Viele seiner Familienmitglieder und Freunde hätten es nicht geschafft. Seine jüngere Schwester, deren kleiner Sohn, sein Onkel, alle tot. Viele Bekannte würden noch vermisst. Er habe viele Körper an sich vorbeirauschen sehen, sagt Nima. Nicht alle Betten in der Orthopädiestation in Kathmandu sind an Tag 1 nach der Katastrophe belegt. Viele Opfer seien noch in der Notaufnahme, sagt Schwester Abhilasha. Aber das Spital sei vorbereitet auf deutlich mehr Patienten. Im gleichen Zimmer liegt Ritu Dongal im Bett. Sie sieht erschöpft aus, mag kaum sprechen. Als die Flutwelle kam, fiel ich in Ohnmacht, sagt die frühere Hotelbesitzerin. Als ich aufwachte, dachte ich erst, es sei ein Traum. Doch der Traum war real. Mein Hotel, mein Auto, alles weggespült, sagt sie. Zurück nach Rojua können Ritu und Nima wohl auf lange Zeit nicht mehr. Sein Haus sei zerstört, sagt der Mönch Nima. Außerdem werde noch eine zweite Flutwelle erwartet. Denn oberhalb von Rojua, an der Grenze zu Tibet, staut sich das Wasser schon wieder bedrohlich hoch.
1: Den Menschen in Nepal droht weitere Gefahr. Maren Peters, unsere Südasien-Korrespondentin, hat in einem Spital mit Opfern gesprochen. Zu einem ganz anderen Thema jetzt, zum Weltfußball. FIFA-Chef Gianni Infantino droht in der Schweiz offenbar eine Strafanzeige, Livia Schmid.
2: Ja, diese Strafanzeige will die UEFA einreichen, der Europäische Fußballverband, wegen ungetreuer Geschäftsführung. Die Anzeige richtet sich gegen Infantino und möglicherweise weitere FIFA-Funktionäre und Berater. Das geht aus einem Gerichtsdokument hervor, das Nachrichtenagenturen vorlegt. Hintergrund ist Infantinos gescheiterter Plan, einen Teil der Rechte an den Fußballweltmeisterschaften an private Investoren zu verkaufen. Die UEFA will dafür Beweise in den USA sammeln und hat die Herausgabe von Dokumenten rund um das gescheiterte Projekt verlangt.
1: Kanadas Premierminister Mark Carney hat darauf reagiert, dass US-Präsident Donald Trump den Lake Ontario zum Lake America erklärt hat.
2: Carney sagte, seine Landsleute würden das Gewässer für immer beim bisherigen Namen nennen. Der Begriff Ontario gehe auf die indigene Bevölkerung und deren Sprache zurück und sei schon über 400 Jahre alt. Der See liegt an der Grenze zwischen den USA und Kanada. US-Präsident Donald Trump hat eine Verfügung unterzeichnet, wonach der See umbenannt wird. Hintergrund ist der Handelsstreit zwischen den beiden Ländern.
1: Die Affäre Valérie Dittli beschäftigt uns jetzt. Die Affäre um die Waadtländer Mitte-Staatsrätin, gegen die zwei Strafverfahren laufen, unter anderem wegen Amtsgeheimnisverletzung. Valérie Dittli will bei den nächsten Wahlen im Februar wieder antreten und sie tut das jetzt ohne ihre Partei. Dittli verlässt die Mitte und gründet eine eigene neue Bewegung. Westschweiz-Korrespondent Philipp Reichen.
4: Nach dem Zerwürfnis mit der Waadtländer Regierung hat sich Valérie Dittli nun auch mit ihrer eigenen Partei, der Waadtländer Mitte, überworfen. Denn die Parteileitung hat entschieden, Valérie Dittli im Wahlkampf für ihre Wiederwahl im kommenden Jahr nicht mehr zu unterstützen. Dittli habe sich nicht an Termine und Abmachungen gehalten, argumentierte der Kantonalpräsident unter anderem. Definitiv entschieden hätte sich die Delegiertenversammlung der Mittepartei zwar erst nächste Woche, aber die 33-jährige Zugerin zieht nun die Konsequenzen. Sie kehre der Mitte Watt den Rücken, gab sie in einem Interview mit der Zeitung Le Temps bekannt, jene Partei, die sie einst präsidierte. Der Entscheid sei ihr nicht leicht gefallen, so Dittli.
5: Die Partei ist für mich meine politische Heimat. Es hat so viele wunderbare Menschen in der Mitte. Und ich finde, es ist auch die Partei, die unser Land zusammenhält, die Lösungen bringt.
4: Eine Mitte-Sektion wirft Dittli seit gestern vor, unerlaubt auf ein Parteikonto zugegriffen und versucht zu haben, über 20.000 Franken abzuheben und das Konto zu schließen. Radio RTS hat als erstes darüber berichtet. Dittli bestreitet das. Sie sagt, das Geld hätten Spender für ihren Wahlkampf auf das Konto einbezahlt. Dittli überlegt sich nun, die Justiz einzuschalten.
5: Ich musste leider in der Waadtländer-Formation dieser Partei erkennen, dass die Werte, die die Grundlage unserer Partei bilden, nicht mehr vorhanden sind für mich.
4: Gemeinsam mit Mitgliedern und FDP-Anhängern wird Valérie Dittli nun eine liberale Bewegung gründen. Mit der Bewegung im Rücken wird sie versuchen, im kommenden Frühjahr ihren Regierungssitz zu verteidigen. Philipp Matthias Preggi, Präsident der Mitte Schweiz, reagiert gefasst auf Dittlis Parteiaustritt.
6: Die Mittelschweiz hat diesen Entscheid zur Kenntnis genommen und bedauert diesen. Der Fokus der Mittelschweiz liegt aber nun auf den Grossratswahlen im Kanton Waadt und dann anschließend auf den nationalen Wahlen 2027.
4: Den Kanton Waadt erwarten spannende Wahlen im kommenden Jahr.
1: Der Beitrag von Westschweiz-Korrespondent Philipp Reichen. Und wir wechseln zum Sport, zuerst Leichtathletik. Am Meeting Weltklasse Zürich hat es am Abend gleich zwei Weltrekorde gegeben.
2: Die US-Amerikanerin Masai Russell über 100 Meter Hürden und der Brasilianer Alisson dos Santos über 400 Meter Hürden stellten neue Bestzeiten auf.
1: Und auch für die Schweizer Leichtathletinnen und Leichtathleten war es ein erfolgreicher Abend.
2: Audrey Vero verpasste zwar über 800 Meter den Weltrekord, aber sie stellte einen neuen Schweizer Rekord auf. Sie gewann das Rennen vor heimischem Publikum und zeigte sich danach sichtlich erfreut.
7: Es war wunderbar, hier mit dem Swiss-Publikum zu rennen. Und ich bin sehr stolz auch mit meinem Personalbest. Also ja, ein guter Abend für mich,
2: sagt die Freiburgerin. Neben ihrem gab es noch zwei weitere Schweizer Siege. Fabienne Hönke gewann über 200 Meter und Jason Joseph über 110 Meter Hürden.
1: Er hat also einen Höhepunkt den anderen gejagt im Zürcher Letzigrund und all diese Höhepunkte können Sie nacherleben auf der Sport-App. Und dann noch zu einer weniger erfreulichen Meldung aus Schweizer Sicht vom Fußball.
2: Thun ist aus der Europa League ausgeschieden. Das 2:2 Unentschieden im Rückspiel gegen Lech Posen aus Polen reichte den Thunern nicht für ein Weiterkommen. Nun geht es für sie in der Ligaphase der Conference League weiter. Dort spielt auch Lugano. Die Luganesi setzten sich gegen Maccabi Tel Aviv durch nach einem 1:1 auswärts. Vorbei sind die europäischen Wettbewerbe dagegen für St. Gallen und Sitten. Die St. Galler verloren gegen Nordsjælland aus Dänemark 2:3, Sitten gegen Ajax Amsterdam 3:5. Zu den Börsendaten von SIX. Der Dow Jones Index in New York hat 0,2% gewonnen. Der Nikkei Index in Tokio steigt um 0,8%. Der Euro wird zu 93,72 gehandelt, der Dollar zu 80,48.
1: Die Informationen von heute Morgen, verantwortlich ist Martina Koch. Die Zeit, es ist 6:10 vorbei.
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9: Einen schönen guten Morgen wünsche ich Ihnen. Ich hoffe, Sie haben eine gute Nacht gehabt, möglichst gut können schlafen, sodass Sie jetzt ausgeruht und entspannt in den Freitag, 28. August, können starten. Und wenn Sie pressieren, dann können Sie vielleicht noch die partielle Mondfinsternis beobachten, die jetzt dann gerade am 6:12 ihren Höhepunkt müsste erreichen. Gut 93% vom Mond werden vom Schatten von der Erde verdeckt. Und die Mondfinsternis, die können Sie zusammen mit der Ingrid Peters erleben, die meint nämlich, komm doch mal rüber. Und wenn sie nur im Pyjama sind, auch nicht so schlimm. Über ihre Gesellschaft, da freut sich nicht nur der Mond und Ingrid Peters, sondern auch der Leonard.

Das Blaskapelle Räumlingbuben mit der Polka-Buben Traum. Und ich kann jetzt dann vielleicht Ihren Musiktraum erfüllen. Jetzt gibt's nämlich den Morgenwunsch, wo man gerne Ihren Lieblingstitel spielt oder einfach so ein schönes Stück, das Sie gerne wieder einmal möchten hören oder jemandem damit vielleicht einen guten Morgen möchten wünschen. Wenn Sie also nicht gerade zum Mond raufschauen und am Morgenwunsch möchten mitmachen, dann probieren Sie doch, ob Sie durchkommen unter der Nummer 0848 531 531. 0848 531 531. Und unterdessen hören wir das Tango-Orchester Pedro Gones und vorne noch der Andreas Fulterer mit «El Amore».

0: Das Tango-Orchester Pedro Gonés mit Luna de Miel, was so viel heisst wie Honig, Mond, und das passt ja. Wir haben ja heute partizielle Mondfinsternis. Um 12 ab 6 war der Höhepunkt gewesen. Und jetzt gehen wir nach Thun zu der Margrit Barka.
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0: Guten Morgen, Frau Barka.
2: Guten Tag, Leonard. Guten Tag, alle miteinander.
0: Haben Sie die Mondfinsternis auch beobachtet? Haben Sie nach der 6 auch zum Fenster rausgeschaut oder auf dem Balkon gestanden?
2: Ja, dann habe ich nichts mehr gesehen. Aber so, nach der 5 habe ich schon gesehen, dass der Mond ein bisschen ein Winkel hat.
0: Ja, dass irgendetwas nicht so stimmt mit ihm, dass er sich nicht so richtig zeigen will. Haben Sie schon manchmal, Sie haben mir erzählt, Sie sind 84, haben Sie schon manchmal irgendeine Sonnenfinsternis oder eine Mondfinsternis erlebt?
2: Ja, schon, ja.
0: Jetzt ist ja das immer ein grosses Zeug, eigentlich, wenn es so etwas ist. Wie ist das, wenn Sie jung waren? Hat man das auch erfahren damals, oder hat man das damals gar nicht so zur Kenntnis genommen?
2: Nein, eigentlich hat man es gar nicht so zur Kenntnis genommen.
0: Ja.
2: Man hat das eigentlich eben nicht erfahren, aber wir hatten kein Radio gehabt und natürlich auch kein Fernsehen, wir hatten Zeitung gehabt, das war alles.
0: Ja. Und wie ist es heute? Tönen Sie heute auch immer noch Zeitung lesen oder tönen Sie sich mittlerweile mehr nur noch durchs Radio oder das Internet oder das Fernsehen informieren? Oder haben Sie noch eine Zeitung, die so jeden Morgen kommt, wo Sie wirklich lesen, Sie und Ihre Mann?
2: Nein, das haben wir nicht mehr.
0: Auch nicht mehr.
2: Wir haben eine Zeit lang hier die Welsche Zeitung gehabt, weil mein Mann kann nicht Deutsch lesen.
0: Aha. Er ist Welsche?
2: Ja, also Franzose gewesen. Jetzt ist er Schweizer, aber er ist im 62 in die Schweiz gekommen, als Franzose für hier zu arbeiten.
0: Ja, und Sie haben ja auch Französisch können. Sie haben ja auch die französische Zeitung lesen.
2: Ja, ja.
0: Aha. Woher haben Sie denn so gut Französisch können?
2: Ja, ich bin mit 16 in das Welsche in ein Kinderheim arbeiten. Mit den Kindern lernt man es.
0: Aber Sie haben den Mann nicht im Welschen kennengelernt, oder haben Sie den
2: nein, auch gelernt? Nein. In Bern haben wir einander gelernt kennen. Und sind nachher manches Jahre in Bern gewohnt und vor 3 Jahren sind wir jetzt hier auf Thun gekommen.
0: Okay. Und haben Sie sich gesagt, ja, wenn ich schon so gut Französisch gelernt habe, dann wollte ich jetzt auch ein Franzose als Mann quasi, damit es sich auch lohnt, dass Sie das gelernt haben. So, Frau Barka, Sie haben sich etwas gewünscht vom Ueli Mohr und da haben wir ausgesucht, weil es ja irgendwie passt. Vollmondspracht, auch wenn man die Vollmondpracht vielleicht eben heute nicht so richtig sieht, sondern eben die Mondfinsternis, was ja noch besonderer ist. Ein Naturjodel ist das vom Ueli Mohr. Wer möchte Sie grüssen damit?
2: Ich grüsse das Meierli Schenk, Marlene Kobel, Frau Bauert, Christine Frutiger, Margrit Schmid von Kalthäusern mit ihren Brüdern.
0: Wunderbar, Frau Barka. Dann wünsche ich Ihnen und Ihrem Mann ganz einen schönen Tag und eine gute Zeit miteinander.
2: Merci. Auch einen schönen Tag. Ade, Leonard.
0: Ade, Frau Barka. Und ich würde sagen, dann geniessen wir jetzt doch die Vollmondspracht.
2: Ja.

Der Ueli Mohr mit dem Naturjodel Vollmond brachte alle Stimmen, die wir da gehört haben, hat er selber gesungen, vom Überjutz über den ersten Jodel bis aber zum zweiten Bass. Gewünscht hat sich das Lied im Morgenwunsch Margrit Barka aus Thun. 6:58 ist es und jetzt sorgen die Muntermacher dafür, dass sie munter werden mit dem Lied «Das Glück am Bodensee».

0: 1989, ein Riesenhit vom holländischen Sänger Gerald Scholing, No More Boleros. Allerdings war es mehr ein One-Hit-Wonder, denn zumindest im deutschsprachigen Raum hat man nach dem Hit von ihm eigentlich nicht mehr gehört. In seiner Heimat, den Niederlanden, hat er aber durchaus noch den ein oder anderen Erfolg können feiern, auch als Moderator von diversen Fernsehsendungen. Und jetzt bei mir der Jan Eitel von SRF Meteo.
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0: Guten Morgen, Jan.
2: Guten Morgen.
0: Heute Morgen haben wir ja eine partielle Mondfinsternis und erst vor kurzem haben wir auch eine teilweise Sonnenfinsternis gehabt. Ist das jetzt einfach Zufall oder gibt es da irgendeinen Zusammenhang, dass das so kurz also nacheinander passiert?
2: Das ist von der Erdbahn ein paar Meter und auch vom Mond Umlaufbahn ist das abhängig, aber das ist dann wirklich relativ zufällig. Auch zum Beispiel partielle oder Sonnenfinsternis oder sogar totale Sonnenfinsternis wird man können nächstes Jahr sehen. Ich glaube, es ist am 3. August gewesen, wenn man da rund um Gibraltar ist oder Nordmarokko bis Ägypten. Aber es gibt ja schon einen Unterschied zwischen Sonnenfinsternis und Mondfinsternis. Bei Sonnenfinsternis, da steht Sonne, Mond und Erde in einer Achse und man sieht dann sozusagen den Kernschatten vom Mond. Aber heute am Morgen ist es umgekehrt gewesen. Da ist Sonne, Erde, Mond zwar auch in einer Achse, aber in einer anderen Abfolge. Die Erde schiebt sich nämlich zwischen Sonne und Mond und deshalb sehen wir eigentlich den Kernschatten von der Erde im Mond. Und das ist heute zu 94% abgedeckt worden.
0: Okay, dann würde ich sagen, schauen wir jetzt aufs Wetter von heute. Gibt es da heute so etwas wie eine Sonnenfinsternis, die von Wolken verdeckt wird zum Beispiel?
2: Ja, also grundsätzlich kann man schon noch am Morgen ein paar sonnige Momente haben, tendenziell vor allem so in den Alpen und im Osten. Und dann auch wieder im Verlauf vom Nachmittag wird von Westen auch schon wieder freundlicher. Die Sonne zeigt sich auch schon wieder häufiger. Aber genau dazwischen haben wir eben die Kaltfront. Und die bringt jetzt schon, gerade aktuell, wenn ich jetzt Radarbild anschaue, schon in der Romandie nicht nur Wolken, sondern auch schon erste Regengüsse, auch schon im Tessin, stellenweise auch schon Gewitter eingelagert. Und so im Verlauf vom Vormittag zieht dann die Kaltfront so vom Jura ins Mittelland und am frühen Nachmittag oder Mittag, frühen Nachmittag zieht sie dann auch Richtung Osten. Und die hat Potenzial, dass es doch auch kräftige Regengüsse und auch kräftige Gewitter kann auslösen. Das heisst, vor allem Sturmböen ist das Problem oder dann auch zum Teil Hagel. Also das muss man ein bisschen auf dem Radar haben. Das zieht dann aber wirklich mit Schwung durch und schlussendlich wird das dann am Nachmittag von Westen, wie gesagt, schon wieder freundlicher. Was auch noch interessant ist, der Föhn hebt jetzt noch ein bisschen den Alpen dagegen. Wir haben unglaubliche Temperaturen jetzt in Altdorf zum Beispiel von rund 28 Grad. Aber der Föhn, der geht jetzt im Verlauf vom Vormittag zu Ende und dann liegen die Temperaturen am Nachmittag eher so bei rund 24 Grad und im Süden bis 26 Grad.
0: Also es kann heute heftige Gewitter geben. Das Wochenende, das zeigt sich bereits schon wieder freundlicher.
2: Ja, es ist ein schwaches Zwischenhoch am Wirken am Samstag, so wie am Sonntag. Wir starten am Samstag zwar noch mit ein paar Wolkenresten in den Alpen oder ein paar Nebelfeldern, tagsüber ein paar Quellwolken über den Bergen, aber die bleiben klein. Und am Nachmittag ziehen dann noch ein paar Schleierwolken von Westen auf, die auch gerade in der Romandie ein bisschen dichter daher kommen können. 25 Grad gibt es im Norden, im Süden 28 Grad. Und der Sonntag, das ist meist ein sonniger Tag, es hat wenige Wolken am Himmel und es wird dann nochmal ein Spürchen wärmer.
0: Dankeschön, Jan Eitel.

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Der neueste Titel von der Schlagerformation Xanadu, ein Bild, das nie vergeht. Und jetzt freue ich mich sehr. Ich bin ja schon seit ich ein Kind bin, ein riesen Fan von der Schweizer Schlagersängerin Monika Marell. Und sie ist es auch gewesen, die mich zum Schlager gebracht hat. Ich habe immer gemeint, es gäbe kein Lied von ihr, das ich nicht kenne. Und jetzt muss ich mich auf meine alten Techno eines Besseren belehren lassen. Kurz bevor sich Monika Marell aus dem Rampenlicht zurückgezogen hat, hat sie 1977 der Titel «Mach glücklich, weil es glücklich macht» aufgenommen. Das Lied kenne ich natürlich schon, aber was ich nicht gewusst habe und auch noch gar nie gehört habe, ist, dass es das Lied in einer französischen Fassung gibt. Und ich glaube, die Version gibt es aber auch bei der SRF Musikwelle erst seit kurzem im Repertoire und darum hören wir es uns jetzt selbstverständlich gerne an. Monika Marell.

0: Es wird 7 Uhr. Jetzt begrüßen wir Vera Deragisch im Heute Morgen Studio. Guten Morgen.
1: Guten Morgen. Die Flutkatastrophe im Himalaya ist unser Fokus auch heute früh. Noch immer werden mehr als 1000 Menschen vermisst, fast 500 sind gestorben. Wir berichten aus einem Spital in Nepal und sagen, wie groß die Hoffnung ist, noch Überlebende zu finden. Und später in der Sendung ein ganz anderes Thema, Leichtathletik. Beim Meeting in Zürich war nämlich ziemlich was los. Es gab 2 Weltrekorde und 3 Schweizer Siege. Und etwas getan hat sich auch am Himmel heute früh, Livia Schmid.
2: Guten Morgen. Ja, zu beobachten war eine partielle Mondfinsternis, bei der waren rund 94% des Mondes im Schatten der Erde. Ihr Maximum erreichte die Mondfinsternis vor knapp einer Stunde. Und dann noch zum Wetter. Heute gibt es mit Föhn zuerst noch sonnige Abschnitte. Tagsüber ist es nass und lokal gewittert es kräftig. Das Ganze bei 22 bis 26 Grad.
1: Mehr als 400 Todesopfer und noch bis zu 1500 Vermisste. Das ist die traurige Bilanz, 2 Tage nach der schweren Flutkatastrophe in Nepal. Was die Wasser- und Geröllmassen angerichtet haben, wird erst nach und nach sichtbar. Viele Menschen haben alles verloren. Unsere Südasien-Korrespondentin Maren Peters ist im Moment in Nepals Hauptstadt Kathmandu. Sie war gestern in einem Spital und hat mit Überlebenden gesprochen, die aus dem schwer betroffenen Gebiet Rojua kommen.
3: Dritte Etage, die Orthopädiestation. In einem grünbezogenen Bett liegt ein junger Mann mit Vollbart, Nima Daye Tamang, ein Mönch aus Rojua. Sein Bein ist eingegipst. Er sei gerade am Meditieren gewesen, als die Katastrophe über die Provinz hereinbrach.
4: We heard the sound like a blasting sound.
3: Wir hörten nur ein lautes Geräusch wie einen Knall. Wir rannten raus und sahen eine große schwarze Wolke auf uns zukommen. Das Desaster erwischte mein Bein. Das Desaster, damit meint Nima die große Schlammlawine, die aus dem höher gelegenen Tibet am Mittwochmorgen auf das benachbarte Nepal herunterdonnerte, auch auf den 25-jährigen Mönch.
4: And I hang in the tree.
3: Er sei an einem Baum hängen geblieben, sagt Nima, sonst wäre er jetzt wohl tot. Erst an diesem Morgen habe ihn ein Helikopter gerettet und Richtung Spital geflogen. Viele seiner Familienmitglieder und Freunde hätten es nicht geschafft.
4: My little sister, she's died.
3: Seine jüngere Schwester, deren kleiner Sohn, sein Onkel, alle tot. Viele Bekannte würden noch vermisst. Er habe viele Körper an sich vorbeirauschen sehen, sagt Nima. Nicht alle Betten in der Orthopädiestation in Kathmandu sind an Tag 1 nach der Katastrophe belegt.
5: In Emergency Department, there are many patients.
3: Viele Opfer seien noch in der Notaufnahme, sagt Schwester Abhilasha. Aber das Spital sei vorbereitet auf deutlich mehr Patienten. Im gleichen Zimmer liegt Ritu Dongal im Bett. Sie sieht erschöpft aus, mag kaum sprechen. Als die Flutwelle kam, fiel ich in Ohnmacht, sagt die frühere Hotelbesitzerin. Als ich aufwachte, dachte ich erst, es sei ein Traum. Doch der Traum war real. Mein Hotel, mein Auto, alles weggespült, sagt sie. Zurück nach Rojua können Ritu und Nima wohl auf lange Zeit nicht mehr. Sein Haus sei zerstört, sagt der Mönch Nima. Außerdem werde noch eine zweite Flutwelle erwartet.
4: We are not safe.
3: Denn oberhalb von Rojua, an der Grenze zu Tibet, staut sich das Wasser schon wieder bedrohlich hoch.
1: Die Angst vor einer zweiten Flutwelle im Katastrophengebiet, das war der Beitrag von Südasien-Korrespondentin Maren Peters. Die Suche nach den Vermissten geht weiter, nicht nur in Nepal, sondern auch auf der tibetischen Seite des Himalaya. Dort sind es geschätzt über 550 vermisste Menschen. Wie groß ist die Hoffnung, sie noch lebend zu finden? Das hat Marc Allemann, unseren China-Korrespondenten Samuel Emch, gefragt.
6: Ja, es gibt noch Hoffnung, dass diese nicht von der gewaltigen Schlammwelle mitgerissen wurden und begraben wurden, sondern irgendwo festsitzen. Konkrete Hinweise zu den Vermissten, also wo sie genau entlang des Stroms, der Zerstörung vermisst werden, haben wir derzeit nicht. Ein Brennpunkt ist sicher der Grenzübergang zwischen Tibet und Nepal. Auf der chinesischen Seite sind die Rettungsarbeiten aber sehr rasch angelaufen. Die staatlichen Medien berichten, dass bereits 24 Tonnen Rettungsgüter ins Katastrophengebiet transportiert wurden.
7: Wie groß schätzen die chinesischen Behörden die Gefahr ein, dass es zu weiteren Fluten kommt?
6: Ja, im Moment machen sich Expertinnen und Experten auf der chinesischen Seite sehr große Sorgen, dass es eben zu solch weiteren Flutwellen kommt. Zum einen hat sich an der chinesisch-nepalesischen Grenze wieder ein See mit steigendem Wasserpegel gebildet. Es besteht die Sorge, dass dieser in den nächsten Tagen über die Ufer treten oder sogar durchbrechen kann. Zudem berichten die staatlichen Medien, dass es in der Region Regen gibt, soll in den nächsten Tagen und das dann zu weiteren Hangrutschen führen könnte. Mitarbeiter der staatlichen Nachrichtenagentur wollen Hinweise gesehen haben, die auf weitere Erdrutsche hindeuten.
7: China gilt als Land, das sich stark auf Katastrophen vorbereitet. Fluten gibt es in dieser Region immer wieder. Wie gut waren die Behörden auf diese Katastrophe jetzt vorbereitet?
6: Ja, gerade am Anfang des Monats haben Rettungskräfte bei diesem Grenzposten in Silong eine Übung abgehalten, eben wie sollen sie reagieren bei einer weiteren Flutwelle. Das zeigt tatsächlich, man ist sich der Lage bewusst und hat sich vorbereitet, doch die Flutwelle, die wir jetzt gesehen haben, dieser Schlammstrom, der war so groß, kam mit einer solchen Geschwindigkeit. Das Grenzgebäude, das an der Grenze stand auf chinesischer Seite, und das sind immer stattliche Gebäude, das war 12 Meter hoch, da es ja das Tor nach China darstellt, und dieses Gebäude wurde einfach weggespült. Auf das konnte man sich kaum vorbereiten.
1: Das war China-Korrespondent Samuel Emch. Und so viel an dieser Stelle zur Flutkatastrophe. Auf dem Laufenden sind Sie immer auch mit unserer News-App. Zu einem ganz anderen Thema jetzt, zum Weltfußball. FIFA-Chef Gianni Infantino droht in der Schweiz offenbar eine Strafanzeige, Livia Schmid.
2: Ja, diese Strafanzeige will die UEFA einreichen, der Europäische Fußballverband, wegen ungetreuer Geschäftsführung. Die Anzeige richtet sich gegen Infantino und möglicherweise weitere FIFA-Funktionäre und Berater. Das geht aus einem Gerichtsdokument hervor, das Nachrichtenagenturen vorliegt. Die Strafanzeige steht im Zusammenhang mit Infantinos gescheitertem Plan, einen Teil der Rechte an den Fußballweltmeisterschaften an private Investoren zu verkaufen. Die UEFA will dafür Beweise in den USA sammeln und hat die Herausgabe von Dokumenten rund um das gescheiterte Projekt verlangt.
1: Kanadas Premierminister Mark Carney hat darauf reagiert, dass US-Präsident Donald Trump den Lake Ontario zum Lake America umbenennt.
2: Carney sagte, seine Landsleute würden das Gewässer für immer beim bisherigen Namen nennen. Der Begriff Ontario gehe auf die indigene Bevölkerung und deren Sprache zurück und sei schon über 400 Jahre alt. Der See liegt an der Grenze zwischen den USA und Kanada. US-Präsident Donald Trump hat eine Verfügung unterzeichnet, wonach der See umbenannt wird. Hintergrund ist der Handelsstreit zwischen den beiden Ländern.
1: Die Waadtländer Staatsrätin Valérie Dittli sorgt für die nächste Schlagzeile. Dittli verlässt ihre Partei, die Mitte, und gründet eine eigene Bewegung. Dank dieser will sie die Wiederwahl in die Regierung schaffen. Mit diesem Schritt kommt Dittli der Partei zuvor. Die Mitte-Delegierten sollten nächste Woche entscheiden, ob sie die Staatsrätin nochmals unterstützen wollten oder nicht. Westschweiz-Korrespondent Philipp Reichen.
8: Nach dem Zerwürfnis mit der Waadtländer Regierung hat sich Valérie Dittli nun auch mit ihrer eigenen Partei, der Waadtländer Mitte, überworfen. Denn die Parteileitung hat entschieden, Valérie Dittli im Wahlkampf für ihre Wiederwahl im kommenden Jahr nicht mehr zu unterstützen. Die 33-jährige Zugerin zieht nun die Konsequenzen. Sie kehrt der Mitte Waadt den Rücken. Der Entscheid sei ihr nicht leicht gefallen, so Dittli.
9: Die Partei ist für mich meine politische Heimat. Es hat so viele wunderbare Menschen in der Mitte. Und ich finde, es ist auch die Partei, die unser Land zusammenhält, die Lösungen bringt.
8: Eine Mitte-Sektion wirft Dietli aber seit gestern vor, unerlaubt auf ein Parteikonto zugegriffen und versucht zu haben, über 20.000 Franken abzuheben. Dietli bestreitet das und überlegt sich, die Justiz einzuschalten. Sie sagt:
9: Ich musste leider in der Wattländer-Formation dieser Partei erkennen, dass die Werte, die die Grundlage unserer Partei bilden, nicht mehr vorhanden sind für mich.
8: Mit Mitte-Mitgliedern und FDP-Anhängern wird Valérie Dietli nun eine liberale Bewegung gründen, um ihren Regierungssitz zu verteidigen.
1: Der Beitrag von Westschweiz-Korrespondent Philipp Reichen. Wir wechseln zum Sport, zuerst Leichtathletik. Am Meeting Weltklasse Zürich hat es am Abend gleich zwei Weltrekorde gegeben.
2: Ja, neue Bestzeiten stellten die US-Amerikanerin Masai Russell über 100 Meter Hürden und der Brasilianer Alison dos Santos über 400 Meter Hürden auf.
1: Und auch für die Schweizer Leichtathletinnen und Athleten war es ein erfolgreicher Abend.
2: Audrey Vero verpasste zwar über 800 Meter den Weltrekord, aber sie stellte einen neuen Schweizer Rekord auf und gewann vor Schweizer Publikum und zeigte sich danach sichtlich erfreut.
10: Es war wunderbar, hier mit süßem Publikum zu reden. Und ich bin sehr stolz auch mit meinem Personalbest. Also ja, ein guter Abend für mich,
2: sagte die Freiburgerin. Neben ihrem gab es noch zwei weitere Schweizer Siege. Fabienne Hönke gewann über 200 Meter und Jason Joseph über 110 Meter Hürden.
1: Weniger Grund zum Jubeln hatten die Schweizer Fußballteams.
2: Thun scheidet aus der Europa League aus. Das 2:2 Unentschieden im Rückspiel gegen Lech Posen aus Polen reichte den Thunern nicht für ein Weiterkommen. Sie stehen damit in der Ligaphase der Conference League, wie auch Lugano, das sich im Playoff gegen Maccabi Tel Aviv durchgesetzt hat. Aus der Conference League ausgeschieden sind St. Gallen gegen Nordsjælland aus Dänemark und Sitten gegen Ajax Amsterdam. Zu den Börsendaten von SIX. Der Dow Jones Index in New York hat 0,2% gewonnen. Der Nikkei Index in Tokio steigt um 0,7%. Der Euro wird zu 93,73 gehandelt, der Dollar zu 80,51.
1: Die Sendung heute Morgen. Verantwortlich ist Martina Koch. Und die Zeit, es ist 7:12.
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11: Und ich sage wieder willkommen und willkommen Freitag. Laut einer Umfrage von 2000 Erwachsenen in Deutschland ist der beliebteste Wochentag der Samstag. Und dann kommt nicht etwa der Sonntag, sondern tatsächlich schon der Freitag, gefolgt vom Sonntag. Die unbeliebtesten Wochentage sind, wer wundert's, der Montag und der Dienstag. Freuen wir uns also, dass heute Freitag ist. Am Mikrofon begrüßt Sie und wünscht einen guten Morgen, der Leonard.

0: Spaniens Gitarren sind da erklungen von Cindy und Bert am 22 Minuten ab 7. Für viele ist es der letzte Arbeitstag von dieser Woche und im Wortschatz ist es die letzte Geschichte von Ferruccio Gainero von dieser Woche. Und die heisst Tartaruga. Wissen Sie, was Tartaruga heisst? Ich musste es googlen und es bedeutet auf Deutsch Schildkrott. In der heutigen Geschichte geht es aber nicht um eine echte Schildkrott, sondern vielmehr um eine menschliche.
1: Von der berühmten Autowerkstatt Cosmos habe ich euch gestern schon erzählt, wo ich in meiner Jugend so viele schöne Abende verbracht habe. Neben Toni, dem Chef und Besitzer, gab es in Cosmos einen zweiten Mechaniker, Tartaruga, die Schildkröte. Tartaruga hatte seinen Spitznamen bekommen, weil er als Minderjähriger ein Auto gestohlen hatte, gegen einen Baum gerast war und sich dabei die Wirbelsäule so schwer verletzte, dass er jahrelang ein Korsett tragen musste, in dem er sich nur wie eine Schildkröte bewegen konnte. Das Jugendgericht hatte ihn in ein Heim gesteckt und das Heim schickte ihn als Lehrling zu Toni. Bei Toni war der Junge reifer geworden. Er wurde Mechaniker, zog sein Korsett aus, aber seinen Spitznamen behielt er. Der neue Lehrling hieß Johnny. Man nannte ihn so, weil er sich für einen amerikanischen Draufgänger à la James Dean hielt. Er hatte ein Auto geklaut, wurde festgenommen, in ein Jugendheim gesteckt, zu Toni in die Lehre geschickt und Toni vertraute ihn Tartaruga an, der selbst von Kindheit an die Psychologie frühreifer Krimineller studiert hatte. Auf den Heimweg dachte ich, dass Johnny großes Glück gehabt hatte, in ein so stimulierendes Umfeld geraten zu sein. Und sicher würde auch er, dank Toni, seinen Weg finden. Ihr könnt euch vorstellen, wie überrascht ich war, als ich eines Abends in Cosmos erfuhr, dass Tartaruga und Johnny ein Auto geklaut hatten und gegen einen Baum gefahren waren. Ich war schockiert, aber Toni zuckte kaum mit der Wimper. »Ach, du wirst sehen, bald schicken sie sie wieder zu mir und wir biegen sie wieder zurecht.« »Ja, ja«, sagte ich, »aber was denken die Polizisten und die Jugendrichter, wenn die beiden immer rückfällig werden?« »Ah«, sagte Toni, »die sollten zufrieden sein.« Wenn keine Autos kaputt gehen, haben wir Mechaniker keine Arbeit. Und wenn die jungen Leute alle brav und anständig sind, haben die keine Arbeit. In seiner Arbeit muss jeder Geduld haben. Sonst sollte er besser den Beruf wechseln.

Einer, der nach wie vor zu den grossen Namen im Schlagergeschäft gehört und von Aufhören nichts wissen will, der Michael Holm mit «Nur ein Kuss Madalena». 83 ist er mittlerweile, sind über 60 Jahre im Musikgeschäft und er steht nur regelmässig auf der Bühne, gibt Konzerte, ist bei Schlager-Events dabei oder auch bei Kreuzfahrten, wo er noch auftritt. Und das macht er nicht eben nur mit seinen alten Hits, sondern auch mit neuer Musik. Vor kurzem hat er in einem Interview verraten, dass er wieder im Studio steht, um neue Titel aufzunehmen. Ja, Musik und Kreativität kennen eben kein Rentenalter, zumindest nicht beim Michael Holm. Und von Schlager wechseln wir jetzt zu Blasmusik und die liefert uns die Original-Kemmentaler Kibitzen mit der Polka «So viele schöne Mädchen».

0: 20 Minuten vor 8 Uhr. Das Handy ist das mit Mini Brücke und ein Brück zu der Wetterprognose. Die baut uns jetzt Jan Eitel von SRF Meteo.
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0: Jan, es kann heute heftige Gewitter geben. Gibt es Regionen, wo es jetzt schon gewittert?
2: Ja, im Bergell zum Beispiel oder auch im Walsertal. Da sind kräftige Regengüsse und Gewitter schon unterwegs. Aber sonst eigentlich noch nicht. Es gibt sogar ein bisschen Sonne, speziell in der Ostschweiz. Der Föhn hat noch ein bisschen dagegen. Aber die Kaltfront, die ist jetzt knapp vor dem Jura. Und auf französischem Boden, da ist wirklich ein grosses Gewitter unterwegs. Und das wird jetzt in den nächsten Stunden dann auch Richtung westliche Jura, so Waadtländer Jura ziehen, Neuenburger Jura und zieht dann auch die Jura drauf Richtung Region Basel. Also es ist wirklich ein sehr blitzaktives Gewitter. Es ist auch Hagel mit etwa 3-4 cm schon gemessen worden in diesem Gewitter. Das wird uns zuerst mal beschäftigen. Und nachher zieht die Kaltfront dann auch ein bisschen unkontrolliert über die Alpen Richtung Osten weiter. Es wird also praktisch überall einmal ein kräftiger Regenguss oder ein kräftiges Gewitter geben. Man muss mit Hagel und Sturmböen auf jeden Fall rechnen heute. Temperaturen, die liegen dann nach diesen Gewitter so bei rund 23 Grad im Norden, im Süden haben wir 26 Grad und übrigens kommt dann auch nach dieser Kaltfront im Verlauf des späteren Nachmittags von Westen auch schon wieder ein bisschen Sonne führen.
0: Die Sonne kommt wieder führen, schauen wir auf den Samstag und Sonntag, der wird, glaube ich, recht freundlich.
2: Ja, ein schwaches Zwischenhoch, wo uns eigentlich die trockene Luft wieder bringt. Wir starten zwar morgen noch mit ein paar Wolkenresten, Nebelfelder, tagsüber ein paar Quellwolken über den Bergen, ein paar dünne Wolkenfelder, vor allem in den westlichen Landesteilen, speziell in der Romandie, können die auch ein bisschen dichter werden. Rund 25 Grad gibt es morgen im Norden, im Süden haben wir 28 Grad. Und am Sonntag, das ist ein ziemlich sonniger Tag, da geht es mit den Temperaturen noch ein bisschen drauf. Das heisst, im Norden können es durchaus 26 Grad geben, im Süden weiterhin 28 Grad.
0: Herzlichen Dank, Jan Eitel. Und wir haben heute Morgen ja teilweise Mondfinsternis gehabt und das weiss auch Conny Frobes, denn die singt jetzt nämlich Little Biddle Mondenschein.

Wer bei dem Lied nicht automatisch an Sommerferien, Italien und Gelati denkt, der hat wahrscheinlich die 70er Jahre nicht miterlebt. Wakadi Wakadu von I Nuovi Angeli ist einer der ganz grossen Sommerhits im Jahr 1971, auch bei uns in der Schweiz. Und auch das Stück, das wir vorhin gehört haben, kommt ursprünglich aus Italien und hat 1978 für ein gutes Sommergefühl gesorgt. Tu sei l'unica donna per me. Mit dem Lied hat es Alan Sorrenti damals sogar auf Platz 1 von der Schweizer Hitparade geschafft. Gehört haben wir eine neue Ländleraufnahme von der Ländler Panache. Und jetzt gibt's Fantasy mit «Wenn der Wind sich dreht».

0: Es wird auch die Zeit fürs heute Morgen mit den neuesten Informationen von der Vera Deragisch. Guten Morgen.
1: Guten Morgen. Die Flutkatastrophe in Nepal und Tibet ist auch heute früh das große News-Thema. Wir sagen gleich, wie die Lage aktuell aussieht, und wir haben eine Reportage von unserer Korrespondentin. Sie hat in einem Spital mit Überlebenden gesprochen. Und später in der Sendung hat es auch noch Platz für ganz andere, positivere News. Am Leichtathletik-Meeting in Zürich gab es 2 Weltrekorde und 3 Schweizer Siege. Was gibt es zum Wetter zu sagen, Livia Schmidt?
2: Guten Morgen, heute gibt es mit Föhn zuerst noch sonnige Abschnitte. Tagsüber dann ist es nass und lokal gewittert es kräftig. Das Ganze bei 22 bis 26 Grad.
1: Erst nach und nach wird das Ausmaß der Flutkatastrophe in Nepal sichtbar. Noch immer werden bis zu 1500 Menschen vermisst. Ganze Dörfer hat die Schlammlawine weggeschwemmt. Südasien-Korrespondentin Maren Peters hat gestern Überlebende in einem Spital in Nepals Hauptstadt Kathmandu besucht. Sie kommen aus Roshwar, das ist eine der am schlimmsten betroffenen Regionen.
3: Dritte Etage, die Orthopädiestation. In einem grünbezogenen Bett liegt ein junger Mann mit Vollbart. Nima Daye Tamang, ein Mönch aus Roshwar. Sein Bein ist eingegipst. Er sei gerade am Meditieren gewesen, als die Katastrophe über die Provinz hereinbrach. Wir hörten nur ein lautes Geräusch wie einen Knall. Wir rannten raus und sahen eine große schwarze Wolke auf uns zukommen. Das Desaster erwischte mein Bein. Das Desaster, damit meint Nima die große Schlammlawine, die aus dem höher gelegenen Tibet am Mittwochmorgen auf das benachbarte Nepal herunterdonnerte, auch auf den 25-jährigen Mönch. Er sei an einem Baum hängen geblieben, sagt Nima, sonst wäre er jetzt wohl tot. Erst an diesem Morgen habe ihn ein Helikopter gerettet und Richtung Spital geflogen. Viele seiner Familienmitglieder und Freunde hätten es nicht geschafft.
4: My little sister, she's died.
3: Seine jüngere Schwester, deren kleiner Sohn, sein Onkel, alle tot. Viele Bekannte würden noch vermisst. Er habe viele Körper an sich vorbeirauschen sehen, sagt Nima. Nicht alle Betten in der Orthopädiestation in Kathmandu sind an Tag 1 nach der Katastrophe belegt.
5: In Emergency Department, there are many patients.
3: Viele Opfer seien noch in der Notaufnahme, sagt Schwester Abhilasha. Aber das Spital sei vorbereitet auf deutlich mehr Patienten. Im gleichen Zimmer liegt Ritu Dongal im Bett. Sie sieht erschöpft aus, mag kaum sprechen. Als die Flutwelle kam, fiel ich in Ohnmacht, sagt die frühere Hotelbesitzerin. Als ich aufwachte, dachte ich erst, es sei ein Traum. Doch der Traum war real. Mein Hotel, mein Auto, alles weggespült, sagt sie. Zurück nach Roshwar können Ritu und Nima wohl auf lange Zeit nicht mehr. Sein Haus sei zerstört, sagt der Mönch Nima. Außerdem werde noch eine zweite Flutwelle erwartet. Denn oberhalb von Roshwar, an der Grenze zu Tibet, staut sich das Wasser schon wieder bedrohlich hoch.
1: Der Beitrag von Maren Peters war das. Sie ist unsere Südasien-Korrespondentin und hat in einem Spital mit Opfern gesprochen. Derweil geht auch die Suche nach den Vermissten weiter, nicht nur in Nepal, sondern auch auf der tibetischen Seite des Himalaya. Dort sind es geschätzt über 550 vermisste Menschen. Wie groß ist die Hoffnung, sie noch lebend zu finden? Das hat Marc Allemann, unseren China-Korrespondenten Samuel Emch, gefragt.
6: Ja, es gibt noch Hoffnung, dass diese nicht von der gewaltigen Schlammwelle mitgerissen wurden und begraben wurden, sondern irgendwo festsitzen. Konkrete Hinweise zu den Vermissten, also wo sie genau entlang des Stroms der Zerstörung vermisst werden, haben wir derzeit nicht. Ein Brennpunkt ist sicher der Grenzübergang zwischen Tibet und Nepal. Auf der chinesischen Seite sind die Rettungsarbeiten aber sehr rasch angelaufen. Die staatlichen Medien berichten, dass bereits 24 Tonnen Rettungsgüter ins Katastrophengebiet transportiert wurden.
7: Wie groß schätzen die chinesischen Behörden die Gefahr ein, dass es zu weiteren Fluten kommt?
6: Ja, im Moment machen sich Expertinnen und Experten auf der chinesischen Seite sehr große Sorgen, dass es eben zu solch weiteren Flutwellen kommt. Zum einen hat sich an der chinesisch-nepalesischen Grenze wieder ein See mit steigendem Wasserpegel gebildet. Es besteht die Sorge, dass dieser in den nächsten Tagen über die Ufer treten oder sogar durchbrechen kann. Zudem berichten die staatlichen Medien, dass es in der Region Regen geben soll in den nächsten Tagen und das dann zu weiteren Hangrutschen führen könnte. Mitarbeiter der staatlichen Nachrichtenagentur wollen Hinweise gesehen haben, die auf weitere Erdrutsche hindeuten.
1: China-Korrespondent Samuel Emch war das. So viel an dieser Stelle zur Flutkatastrophe. Auf dem Laufenden sind Sie eben auch mit unserer News-App. Wir bleiben zunächst noch im Ausland und schauen nach Nordamerika. Kanadas Premierminister Mark Carney hat darauf reagiert, dass US-Präsident Donald Trump den Lake Ontario zum Lake America umbenennt.
2: Carney sagte, seine Landsleute würden das Gewässer für immer beim bisherigen Namen nennen. Der Begriff Ontario gehe auf die indigene Bevölkerung und deren Sprache zurück und sei schon über 400 Jahre alt. Der See liegt an der Grenze zwischen den USA und Kanada. US-Präsident Donald Trump hat eine Verfügung unterzeichnet, wonach der See umbenannt wird. Hintergrund ist der Handelsstreit zwischen den beiden Ländern.
1: In die Schweiz jetzt. In der Politaffäre um die Waadtländer Staatsrätin Valérie Dittli gibt es ein weiteres Kapitel. Dittli tritt nämlich aus ihrer Partei der Mitte.
2: Und sie hat angekündigt, dass sie eine neue Bewegung gegründet hat namens Mouvement Liberal. Gegen Dittli laufen zwei Strafverfahren, unter anderem wegen Amtsgeheimnisverletzung. Die Parteileitung der Mitte wollte sie nicht zur Wiederwahl im nächsten Jahr aufstellen und wirft ihr neu auch vor, sie habe von einem Parteikonto versucht, über 20.000 Franken abzuheben. Valérie Dittli bestreitet das und hat jetzt den Austritt aus ihrer Partei bekannt gegeben.
8: Ich musste leider in der Waadtländer-Formation dieser Partei erkennen, dass die Werte, die die Grundlage unserer Partei bilden, nicht mehr vorhanden sind für mich.
2: Sie werde mit dieser neuen Bewegung zu den Wahlen nächstes Jahr antreten, sagte Dittli.
1: So, zwei Wirtschaftsmeldungen. Die Zürcher Kantonalbank und die Jungfraubahnen haben ihre Halbjahreszahlen vorgelegt. Zuerst zur Zürcher Kantonalbank. Die hat im ersten Halbjahr mehr verdient.
2: Und sie hat auch Kundengelder dazu gewonnen. Der Gewinn stieg im Vergleich zur Vorjahresperiode um 1,7% auf knapp 680 Millionen Franken, teilt die ZKB mit. Die Kundenvermögen seien seit Jahresbeginn um knapp 32 Milliarden auf über 610 Milliarden Franken gestiegen. Die ZKB ist eine der vier systemrelevanten Banken in der Schweiz. Der Krieg im Nahen Osten wirkt sich auf die Besucherzahlen der Jungfraubahnen aus. Zwischen Januar und Juni haben deutlich weniger Menschen das Jungfraujoch besucht, vor allem Personen aus Indien und Südostasien. Das meldet die Jungfraubahngruppe. Es kamen noch knapp 390.000 Besuchende aufs Jungfraujoch. Das sind 18% weniger als noch im Vorjahreszeitraum. In der Folge hat das Unternehmen auch weniger verdient. Der Gewinn lag bei knapp 29 Millionen Franken. Das sind 22% weniger als im ersten Halbjahr 2025.
1: Wir wechseln zum Sport. Zuerst Leichtathletik. Am Meeting Weltklasse Zürich hat es am Abend gleich zwei Weltrekorde gegeben.
2: Ja, neue Bestzeiten stellten die US-Amerikanerin Masai Russell über 100 Meter Hürden und der Brasilianer Alisson dos Santos über 400 Meter Hürden auf.
1: Ein erfolgreicher Abend war es auch für die Schweizer Leichtathletinnen und Athleten.
2: Audrey Vero verpasste zwar über 800 Meter den Weltrekord, aber sie stellte einen neuen Schweizer Rekord auf und gewann vor Schweizer Publikum, das hörbar begeistert war vom Lauf der Freiburgerin. Neben Audrey Veros Sieg gab es noch zwei weitere Schweizer Siege. Fabienne Hönke gewann über 200 Meter und Jason Joseph über 110 Meter Hürden. Dann noch zum Fußball. Thun scheidet aus der Europa League aus. Das 2:2 Unentschieden im Rückspiel gegen Lech Posen aus Polen reichte den Thunern nicht für ein Weiterkommen. Sie stehen damit in der Ligaphase der Conference League. Wie auch Lugano, das sich im Playoff gegen Maccabi Tel Aviv durchgesetzt hat. Aus der Conference League ausgeschieden sind St. Gallen und Sitten. Zu den Börsendaten, geliefert von SIX. Der Dow Jones Index in New York hat 0,2% gewonnen. Der Nikkei Index in Tokio steigt um 0,2%. Der Euro wird zu 93,74 gehandelt und der Dollar zu 80,51.
9: Heute Morgen heisst diese Sendung, produziert hat sie Martina Koch. Und die Zeit, es ist 7:50 vorbei.
0: 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Und mit volkstümlichem Schlagen starten wir in die kommende Stunde oder in die kommende Stunde und zwar mit einer jungen Gruppe aus dem Tirol. Es sind 4 junge Burschen, die alle zwischen 18 und 21 Jahren alt sind und zum ersten Mal auf sich aufmerksam gemacht haben am 2. August in der Sendung «Immer wieder sonntags» beim Stefan Ross. Die 4 Newcomer nennen sich Brennholz und wollen mit ihrer Musik fröhliche Partylaune versprühen. «Solange ich kein Vogel höre singen», heisst ihre Titel und den präsentieren sie uns natürlich im schönsten Tiroler Dialekt. Lassen Sie sich also anstecken von so viel guter Laune. Die wünscht Ihnen am Mikrofon der Leonard.

Tageskarte. Und wenn Sie alle 5 Behauptungen richtig einschätzen, dann gibt es eben 2 Tageskarten. Und das ist fast das Schwierigste an der ganzen Sache. Sie müssen vor allem durchkommen, und zwar unter der Nummer 0848 531 531 0848 531 531. Aber probieren Sie es doch am besten einfach aus. 0848 531 531.

0: Mit der Original Südtiroler Spitzbuben ist es 23 Minuten ab 8 geworden und jetzt gehen wir ins Glarnerland.
1: Ja oder nein?
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0: Und da freue ich mich, dass ich jetzt Heidi Eicher vom Telefon begrüsse. Guten Morgen, Frau Eicher.
3: Guten Morgen, Leonard.
0: Sie sind in Netztal daheim, aber ihr sagt das, glaube ich, anders, oder? Netztal, oder wie sagt ihr?
3: Netztal.
0: Okay. Netztal. Also gut. Ja. Und Sie haben es mir erzählt von sich selber. Sie sind jemand, der sehr gerne Handarbeiten macht, der gerne kocht. Was sind das so für Handarbeiten, die Sie besonders gerne machen?
3: Ja, also Nähen und Rissen tue ich gerne. Mhm. Und ich tue gerne für eine Organisation Sachen anfertigen. Ich sage es jetzt für Bedürftige.
0: Ja.
3: Und dann tue ich die spenden. Und ja.
0: Und wenn Sie jetzt so nähen und Rissen, also Sie machen dann Kleider oder was nähen Sie denn speziell?
3: Ja, eigentlich alles ein bisschen. Und auch Deko für das Haus und ja, so Sachen.
0: Und woher nehmen Sie so die Ideen denn?
3: Ich weiß eigentlich auch nicht, das fliegt einem jemand jetzt zu.
0: Also Sie müssen einfach immer etwas quasi mit den Händen machen.
3: Ja.
0: Gibt es etwas, wo Sie besonders stolz sind, was Sie eigentlich gemacht haben? Also etwas, wo Sie sagen, das ist ein besonders schönes Kleid oder ein besonders schönes Glismet? Oder
3: nein,
0: ist alles
3: nein,
0: schön?
3: Nicht unbedingt. Nein, ich habe einfach allem Freude. Wenn etwas fertig ist, ja. Manchmal bringt es mehr
0: und
3: manchmal weniger,
0: das
3: ist schon klar.
0: Ja, und Sie sind ja verheiratet, kommt der Mann manchmal auch etwas über, so ein paar warme Socken oder ein Pullover?
3: Ja,
0: oder
3: genau.
0: Ja.
3: Ja, genau.
0: Okay. Also, und er hilft Ihnen ja auch beim Spiel heute, oder? Und ich würde sagen, wenn er das gut macht, dann können Sie ihn ja den belohnen mit etwas Schönes, was Sie ihn für ihn machen. Eben ein paar warme Socken, die man vielleicht im Winter
3: genau.
0: brauchen kann.
3: Machen wir doch.
0: Also, ich würde sagen, wenn wir loslassen, Frau Eicher.
3: Gerne.
0: Sie wissen eben, wenn Sie 5 Behauptungen richtig haben oder vielleicht auch nur 3 Behauptungen und die aber richtig einschätzen und am Schluss 6 haben, dann kommen Sie 2 Tageskarten für so eine Schiffsfahrt auf dem Untersee und Rhein über und wenn Sie 3 Behauptungen richtig haben, dann gibt es 1. Also, wir lassen los, einfach immer gut überlegen, nicht schnell reinschiessen. Manchmal hat es auch so ein bisschen Fang oder wie sagt man, Stolperfallen drin. Die erste Behauptung. Der Wolfgang Johann von Goethe könnte heute seinen 277. Geburtstag feiern. Ich behaupte, er war ein sehr bekannter österreichischer Dichter und Schriftsteller.
3: Nein.
0: Zweite Behauptung, wir bleiben gerade noch ein bisschen bei den Schriftstellern. Ich behaupte, der berühmte Roman «Der Hexer» ist vom britischen Krimi-Autor Edgar Wallace geschrieben worden.
3: Ja.
0: Das kommt wie aus der Pistole geschossen, dann gibt's Musik.

0: Ich behaupte, die kleine Stadt, die da in dem Lied von Dieter Wiesmann besungen wird, ist Wil im Kanton St. Gallen.
1: Nein.
0: Dann schauen wir, was wir da als vierte Behauptung haben. Der italienische Vorname Angelo bedeutet auf Deutsch übersetzt Flügel.
1: Nein.
0: Und letzte Behauptung. Ich behaupte, das Kunstmuseum zu Berlin nennt man auch KDW.
1: Nein.
0: Und da lacht sie noch die Frau Eicher. So, was glauben Sie, wie viele haben richtig, Sie und Ihre Mann?
1: Ich sage 5.
0: Sie tippen auf 5, wie gestern auch. Die Kandidatin gestern, schauen, ob Ihnen das ebenfalls Glück bringt. Aber ich habe behauptet, der Wolfgang Johann von Goethe, der heute 277 Jahre alt würde, er sei ein sehr bekannter österreichischer Dichter und Schriftsteller gewesen. Haben Sie gesagt, nein, das stimmt natürlich. Er ist zwar Dichter und Schriftsteller gewesen, aber eben kein Österreicher, sondern ein Deutscher. Genau.
1: Ja.
0: Zu seinen Klassikern gehört zum Beispiel sein Werk Faust. Dann zweite Behauptung. Ich habe behauptet, der Roman Der Hexer sei vom britischen Krimi-Autor Edgar Wallace geschrieben worden. Haben Sie gesagt, das stimmt? Und das stimmt. 1925 hat er den Roman geschrieben. Dann ist es um den Dieter Wiesmann gegangen und sein Lied «Bloß eine kleine Stadt».
2: «Bloß eine kleine Stadt mit bürgerlicher Wend».
0: Ich habe behauptet, die bürgerliche Wend, die er da besingt, die sich zu Wil im Kanton St. Gallen befinden. Haben Sie gesagt, nein, auch das ist richtig. Die sind nämlich nicht St. Gallen, sondern, wissen Sie es? Genau, Schaffhausen.
1: Ja. Schaffhausen, ja.
0: Ja, das war nämlich auch die Heimat von Dieter Wiesmann. 1977, genau. Als er das Lied aufgenommen hat, hat die Stadt Schaffhausen etwa 36'000 Einwohner gehabt. Heute sind es gar nicht so viel mehr, 39'000. Dann habe ich behauptet, der italienische Vorname Angelo bedeutet auf Deutsch übersetzt Flügel. Haben Sie gesagt, nein, auch da haben Sie recht. Angelo bedeutet nämlich, Sie wissen sicher,
1: Engel.
0: Genau, Engel. Ob das auch tatsächlich immer so ist bei einem Angelo oder bei einer Angela, das hängt dann von der jeweiligen Person ab, ob die wirklich ein Engel ist. Und letzte Behauptung. Ja. Ich habe behauptet, das Kunstmuseum Berlin, das nenne ich mir auch KDW. Haben Sie gesagt, nein, auch da haben Sie recht. Das KDW ist nämlich nicht das Kunstmuseum, sondern, wissen Sie, was das ist, in Berlin?
1: Ja, ich Einkaufszentrum, ja.
0: Genau, ein Traditionskaufhaus in Berlin, ein Warenhaus.
1: Ja, genau.
0: Und die Abkürzung, die steht für Kaufhaus des Westens.
1: Des
0: ich würde sagen...
1: Ja, genau.
0: Das haben Sie fantastisch gemacht, Sie und Ihre Mann.
1: Ja, danke.
0: Alle 5 Behauptungen richtig, sich auch noch richtig eingeschätzt. Also eigentlich 10 Punkte sind das. Und garantierte 2 Tageskarten für den Untersee und den Rhein. Okay, haben Sie schon eine Idee, wenn Sie das eigentlich machen wollen, die Fahrt? Warten, bis wieder die Pegel höher sind vom Schiff, nächstes Jahr eigentlich oder das Jahr noch?
1: Nein, ich glaube vermutlich schon einfach... Wenn
0: es
1: schön Wetter ist.
0: Okay, genau. Das ist eigentlich das Wichtigste, weil sonst macht es nicht so viel Spass.
1: Nein, sicher nicht.
0: Ich wünsche Ihnen ein ganz schönes Wochenende, Frau Eicher. Ja. Haben Sie spezielle Pläne so fürs Wochenende noch? Etwas, was Sie vorhaben?
1: Nein. Ja. Nicht speziell.
0: Einfach Handarbeiten. Schöne Handarbeiten machen, um ja, mal etwas Feines kochen. He?
1: Je nach Wetter.
0: Genau. Also, wünsche Ihnen alles Gute. Wie gesagt, schönen Freitag noch, schönes Wochenende und danke schön fürs Mitspielen, Frau Eicher.
1: Danke
0: schön.
1: Ade,
0: merci vielmals.
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0: Heute mit der Heidi Eicher aus dem Glarnerland, wo alle Behauptungen richtig eingeschätzt hat, mit Hilfe auch von ihrem Mann. Und jetzt gehen wir also in die kleine Stadt, wo eben nicht Wil damit gemeint ist, sondern Schaffhausen, der Dieter Wiesmann mit seiner Liebeserklärung an Schaffhausen, bloß eine kleine Stadt.
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0: Ein Rosenmädchen aus Athen haben wir da kennengelernt, vorgestellt von Vincent und Fernando am 20 Minuten vor 9.
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0: Und das präsentiert uns für den ganzen Morgen der Jan Eitel. Und Jan, wenn ich jetzt hier im Leutschenbach aus dem Fenster raus schaue, habe ich das Gefühl, ja, schöne sonnige Freitag, aber der Eindruck, der täuscht, glaube ich, ein bisschen.
2: Ja, genau. Also der Föhn in den Alpen, der wird schwächer oder ist zum Teil auch schon zusammengebrochen. Allerdings eben jetzt vor dieser Kaltfront gibt's noch ein paar Sonnenstrahlen. Aber die Kaltfront selber, die ist jetzt am Jura angekommen und dort hat's wirklich zum Teil kräftige Gewitter, die unterwegs sind. Das Zentrum ist jetzt momentan gerade so über dem Neuenburger und Bern-Jura. Also gerade dort im Seeland, da wird's dann heftige Böen auch einmal vom Jura oben runtergehen oder dann über dem Jura natürlich sehr blitzaktiv aktuell oder auch über dem Neuenburger See. Also man muss mit Hagel und Sturmböen auf jeden Fall rechnen. Das System, das zieht jetzt auch so den Jura darauf Richtung Region Basel und auch Fricktal und nachher kommt das dann auch mehr und mehr ins Mittelland rein und zieht dann im Verlauf vom Mittag, frühen Nachmittag mehr und mehr Richtung Osten. Gegen oben wird es wieder von Westen freundlicher, aber das ist wirklich nur so in den westlichen Landesteil. Der Rest muss dann doch noch bis kurz zum Eindunkeln mit Platzregen oder heftige Gewitter rechnen. Temperaturen nach dem Ganzen rund 24 Grad im Norden, im Süden. Da bleiben wir bis 26 Grad.
0: Das Wochenende wird das für alle relativ sonnig.
2: Ja, das wird auf jeden Fall ruhiger und auch sonniger. Es ist ein schwaches Zwischenhoch, das am Wirken ist. Wir starten morgen Morgen schon mit Nebelfeldern und auch Wolkenresten, vor allem in den zentralen östlichen Alpen. Sonst aber grundsätzlich, abgesehen von ein paar Quellwolken oder auch dünnen Wolkenfeldern im Westen, ist es ein ziemlich sonniger Tag. Temperaturen im Norden schon wieder bei 25 Grad, im Süden 28 Grad. Und der Sonntag ist ebenfalls ein ziemlich sonniger Tag, aber wir haben da bei der Temperatur vielleicht sogar noch ein Gradle mehr. Das heisst, etwa 26 Grad gibt es im Norden, im Süden weiterhin 28 Grad.
0: Herzlichen Dank, Jan Eitel, und dir ein schönes Wochenende.
2: Danke, gleichfalls.

Willis Ballroom Orchester am 9 Minuten vor 9. Ein bisschen mehr als nur 5 Stunden und dann heisst es bei uns wieder «Wünscht ihr was?», wo wir Ihre Musikwünsche und Grüße erfüllen. Heute macht das Ricarda Trepp. Und nun bis am 10. können Sie ihr beim Zusammenstellen von dieser Sendung behilflich sein, indem sie ihre schöne Musikvorschläge liefert, wo sie dann heute Nachmittag zum Einsatz bringen kann. Und natürlich können Sie die Musiktitel auch mit lieben Grüße und Glückwünschen garnieren. Wie gesagt, nun bis am 10. ist das möglich für die «Wünsch dir was» Ausgabe von heute Nachmittag. Einfach Nummer 0848 086 086 wählen. 0848 086 086.

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1: Die Nachrichten von SRF um 9 mit Jan von Tobel. Die Rettungsarbeiten im Grenzgebiet von Nepal und Tibet mussten unterbrochen werden. Beim angestauten See brechen die Wassermassen durch. Es droht eine neue Flutwelle. Und der norwegische König Harald ist tot. Der 89-Jährige war vor wenigen Tagen ins Spital eingeliefert worden. Das Wetter heute mit Föhn. Zuerst noch sonnige Abschnitte, dann gibt es Regengüsse und lokal kräftige Gewitter. Mehr als 1000 Menschen werden im Grenzgebiet von Nepal und Tibet noch vermisst, nach der Sturzflut vom Mittwoch. 460 Todesopfer wurden bislang geborgen. Heute Morgen aber sind die Rettungsarbeiten unterbrochen worden. Manuela Burgermeister, aus Angst vor einer neuen Flutwelle.
2: In Tibet haben die Geröll- und Eismassen einen Fluss gestaut zu einem riesigen See und jetzt bricht dieses Wasser durch, das sagt die nepalesische Polizei. Am Morgen hatte China zuerst die Rettungsarbeiten unterbrochen. China verwaltet ja Tibet und ist dort im Einsatz. Kurz danach hat auch Nepal die Menschen in der Region gewarnt, sie sollen sich sofort in Sicherheit bringen. Kurz später kamen dann auch Meldungen, dass der See überläuft oder je nach Quelle, dass der Gerölldamm gebrochen sei. Die Lage ist aktuell unübersichtlich.
1: Sicher aber ist, die Rettungsarbeiten sind unterbrochen, das melden die Behörden beider Länder. Was weiß man dann zu diesem See?
2: Der See hat sich in den Bergen angestaut, rund 10 Kilometer oberhalb des Grenzübergangs. Dieser Grenzübergang war ja schon am Mittwoch von Wassermassen getroffen worden, bevor die Sturzflut weiter ins Tal donnerte und dort ganze Ortschaften weggerissen hat. Nun fürchtet man, dass es eine zweite Flutwelle gibt. Was für ein Ausmaß diese haben könnte, ist allerdings unklar.
1: Danke, Manuela Burgermeister, für diese aktuellen Informationen. Die Rettungsarbeiten sind aktuell also unterbrochen, über 1000 Menschen werden noch vermisst. Viele konnten aber auch lebend gefunden und gerettet werden. Südasien-Korrespondentin Maren Peters hat einige von ihnen in einem Spital in Nepals Hauptstadt Kathmandu besucht. Auch einen Mönch aus einer der am schlimmsten betroffenen Regionen.
3: Dritte Etage, die Orthopädiestation. In einem grünbezogenen Bett liegt ein junger Mann mit Vollbart. Nima Daye Tamang, ein Mönch aus Roshua. Sein Bein ist eingegipst. Er sei gerade am Meditieren gewesen, als die Katastrophe über die Provinz hereinbrach. Wir hörten nur ein lautes Geräusch wie einen Knall. Wir rannten raus und sahen eine große schwarze Wolke auf uns zukommen. Das Desaster erwischte mein Bein. Das Desaster, damit meint Nima die große Schlammlawine, die aus dem höher gelegenen Tibet am Mittwochmorgen auf das benachbarte Nepal herunterdonnerte, auch auf den 25-jährigen Mönch.
4: And I hang in the tree.
3: Er sei an einem Baum hängen geblieben, sagt Nima, sonst wäre er jetzt wohl tot. Erst an diesem Morgen habe ihn ein Helikopter gerettet. Viele seiner Familienmitglieder und Freunde hätten es nicht geschafft. Zurück nach Roshua kann Nima wohl auf lange Zeit nicht mehr. Sein Haus sei zerstört. Außerdem werde noch eine zweite Flutwelle erwartet, denn oberhalb von Roshua, an der Grenze zu Tibet, staut sich das Wasser schon wieder bedrohlich hoch.
1: Südasien-Korrespondentin Maren Peters hat berichtet. Wir wechseln in die Schweiz. Die Zürcher Kantonalbank ZKB hat im ersten Halbjahr mehr verdient und Kundengelder dazugewonnen. Der Gewinn stieg im Vergleich zur Vorjahresperiode um 1,7% auf knapp 680 Millionen Franken. Die ZKB ist eine von vier systemrelevanten Banken in der Schweiz. Der Krieg im Nahen Osten wirkt sich auf die Besucherzahlen der Jungfraubahnen aus. Zwischen Januar und Juni haben deutlich weniger Menschen das Jungfraujoch besucht, vor allem Personen aus Indien und Südostasien. Das meldet die Jungfraubahngruppe. Nach knapp 390.000 Besuchende kamen aufs Jungfraujoch, 18% weniger als im Vorjahreszeitraum. Und die Waadtländer Staatsrätin Valerie Dittli verlässt ihre Partei, die Mitte, und gründet eine eigene Partei. So will sie die Wiederwahl im nächsten Jahr schaffen. Die Leitung der Mittepartei wollte sie für diese Wahl nicht mehr aufstellen. Außerdem wirft eine Sektion Dittli vor, sie habe versucht, Geld von einem Parteikonto abzuheben. Er war der älteste noch lebende Monarch in Europa. Nun ist Norwegens König Harald im Alter von 89 Jahren in einem Spital gestorben. Das teilt der norwegische Palast mit. Harald saß mehr als 30 Jahre lang auf dem norwegischen Thron. Automatisch neuer König von Norwegen wird nun sein Sohn Håkon. Die Devisendaten von SIX. Der Euro wird zu 93,75 Rappen gehandelt, der Dollar zu 80,48 Rappen. Das Wetter. Heute gibt es mit Föhn in den Alpen und im Osten noch teils längere sonnige Abschnitte. Sonst dominieren Wolken und es kommen Regengüsse und lokal kräftige Gewitter auf. Die Höchstwerte liegen zwischen 22 und 26 Grad. Das waren Nachrichten von Radio SRF. Verantwortlich Manuela Burgermeister.
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7: Ja, auch heute sind wir wieder fleissig unterwegs, wenn es darum geht, unseren Hörerinnen und Hörern zu einem sehr hohen Wiegenfest zu gratulieren. Anfangen tun wir heute bei einem 95. Geburtstag und aufhören dann bei einem 100. Zuerst gibt es aber den Fliegermarsch und der spielt uns das Prager Filmorchester zusammen mit dem Christoph Walter. Am Mikrofon gratuliert natürlich auch allen anderen Geburtstagskind von heute, der Leonard.

Zürich ist unsere erste Station in den Gratulationen vom Freitag, 28. August. Und zwar gehen wir dort ins Gesundheitszentrum fürs Alter am Mattisweg. Dort kann heute der Herr Dölf Nivergelt den 95. Geburtstag feiern. Und für ihn gibt's ganz liebe Grüße aus Hedigen von der Esther Nivergelt. Sie schreibt, wir wünschen dir von Herzen alles Liebe zu deinem 95. Geburtstag. Bleib gesund, zufrieden und so gut es geht in Bewegung. Deine vier Nivis aus Hedingen, deine Lieblingsnachbarin Sonja und natürlich deine Mogli, die dich tagtäglich liebevoll umsorgt. Lieber Herr Nivergelt, wir von der SRF Musikwelle wünschen Ihnen natürlich ebenfalls nur das Beste zum 95. Wiegenfest und gratulieren zusammen mit Gitti und Erika und die beiden wissen, aus Böhmen kommt die Musik.

Erlinsbach, das liegt im Kanton Solothurn und dort wird heute den 96. Geburtstag gefeiert. Dort kann heute Frau Erika Glor-Schmid im Alterszentrum Mühlefeld auf die stolze Zahl anstossen. Und liebe Frau Glor, für Sie haben wir gerade zweimal Post bekommen. Als erstes von der Marlene Seiler-Glor aus Münsingen. Da steht, liebs Mutti, liebs Grossi, liebs Urgrossi. Wir gratulieren dir ganz herzlich zu deinem Geburtstag und wünschen dir alles Gute. Wir freuen uns immer, wenn wir mit dir über die früheren Zeiten plaudern und du weisst auch immer auf jede Frage eine Antwort. Sei es über einen Haushalt, über einen Garten oder über das Weltgeschehen. Du bist immer für uns da gewesen und hast gut zu uns geschaut. Dein Leben hat aus Arbeiten bestanden. Darum freuen wir uns, dass du die Zeit jetzt kannst geniessen. Du kannst lesen, lismen und Kreuzworträtsel lösen. Wir haben dich fest gern und danken dir für alles, was du gemacht hast für uns. Ganz einen schönen Tag und liebe Grüße. Das wünscht dir die ganze Familie. Und auch Gemeindebehörden von Erlinsbach erheben das Glas auf Sie, liebe Frau Glor. Der Gemeinderat von Erlinsbach gratuliert Ihnen nämlich recht herzlich zum 96. Wiegenfest und wünscht Ihnen zusammen mit der SRF Musikwelle einen schönen Festtag heute und weiterhin alles Gute. Und der Vico Toriani, der ladet Sie jetzt zu einem Geburtstagstango ein mit dem Lied «Florentinische Nächte».

Jetzt gehen wir von Solothurn in Nachbarskanton, nach Bern, genau gesagt nach Niedermuhlern. Dort dürfen wir der Frau Gertrud Witwer-Gfeller ganz liebe Glückwünsche zum 98. Wiegenfest überbringen, und zwar im Namen von der Gemeindebehörde. Liebe Frau Witwer, liebes Trudi, schreibt Renat Tschirren von der Gemeindebehörde. Der Gemeinderat von Niedermuhlern gratuliert Ihnen ganz herzlich zum 98. Geburtstag und wünscht Ihnen weiterhin viel Gesundheit, Lebensfreude und schöne Momente im Kreis von ihrer Familie. Geniessen Sie den Tag und lassen Sie sich mit vielen bunten Blumen verwöhnen. Es gratuliert der Gemeinderat Niedermuhlern und natürlich auch wir von der SRF Musikwelle, die Ihnen mit einem kleinen Geburtstagsständchen von der Bauernmusik Engelburg eine Freude machen möchte.

SRF Musikwelle mit den Gratulationen vom 28. August. Und ich habe es bereits in der Begrüßung gesagt, dass wir heute bis zu einem 100. Geburtstag gratulieren dürfen. Und der ist jetzt an der Reihe. Im Bethesda Alterszentrum zu Basel dürfen wir heute aufs 100. Wiegenfest von der Frau Erna Christe anstossen. Und die herzlichsten Glückwünsche zu dem ganz speziellen Jubiläum, die kommen aus Wahlen bei Laufen vom Bethli am Rhein. Liebe Erna, schreibt das Bethli, wir wünschen dir von Herzen viel Glück zu deinem 100. Geburtstag. Lass dich feiern. Liebe Grüssli vom Bethli und dem Peter Amrain von Wahlen. Und auch vom Team von der SRF Musikwelle gibt's natürlich ganz liebe Glückwünsche zu dem runden 100. Geburtstag. Und wir hoffen, dass sie heute so richtig schön verwöhnt werden und der

0: Im Zwillingsschritt sind wir unterwegs mit dem Handorgelduo Wasserkäslin. So hat die Mazurka geheissen. Zwilling haben wir heute zwar keine gehabt, aber vier andere Geburtstagskinder. Und zwar der Herr Dölf Niffergeld aus Zürich, der 95 wird. Frau Erika Glor aus Erlinsbach, die 96. Geburtstag feiern kann. Frau Gertrud Wittwer von Niedermullern, die auf 98 Jahre anstossen kann. Und Frau Erna Christe aus Basel, wo heute der runde 100. Geburtstag feiert. Wir wünschen allen von ganzem Herzen einen wunderschönen Festtag heute und fürs neue Lebensjahr natürlich vor allem möglichst gute Gesundheit.
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0: Grüne Banane hat's von Peter Reber gegeben. Und jetzt gibt's Ländlermusik, denn urchige Ländlermusik ist heute auch bei vielen jungen Musikantinnen und Musikanten wieder hoch im Kurs. Einer davon ist der Patrick Bertschinger. Und er hat dem Dani Häusler von seiner grossen Freude an der Musik erzählt und welches Musikstück ihm besonders angetan hat.
1: Der 23-jährige Akkordeonist Patrick Bertschinger hat ein absolutes Lieblingsstück.
2: Es ist mein Lieblingstanz, ganz klar. Wenn ich heirate, gibt das mein Hochzeitstanz. Und wenn ich nicht mehr unter euch bin, dann ist das etwa der Tanz, der in der Kirche soll gespielt werden.
1: Es ist das der Gemsjägerschottisch vom Berner Oberländer Lorenz Giovanelli 1915 bis 76.
2: Angeschrieben ist ja, was er vom Lorenz Giovanelli ist. Es gibt aber auch das dritte Teil, das hört man im Allgäu raus. Und das erste eigentlich auch. Das zweite ist sicher vom Giovanelli, das hört man nie. Und das dritte Teil fasziniert mich auch so. So eine einfache Melodie, wo egal wo man spielt, wenn man sie macht, du siehst, die Leute kennen das irgendwie. Wenn man das, so eine schöne, eindringliche Melodie, wo man noch das Text dazu singen kann oder einfach mitjuzen. Das geht, wenn ich selber spiele oder wenn ich den irgendwo höre, geht mir immer unter die Haut und dann gehe ich auch immer raus und tanzen.

0: Der Patrick Bertschinger kommt aus dem Zürcher Oberland und ist erst vor ein paar Jahren, dafür aber von selber, auf die Schweizer Volksmusik gekommen. Ihm gefällt es, wenn es urchig und bodenständig zugeht, wenn tanzt, gesungen und gefestet wird.
1: Das kenne ich nicht von Kind her. Das habe ich eigentlich erst erfahren, als ich Auto fahren konnte und in die Innerschweiz kommen, ins ehemalige Sigristenhaus auf Ilgau oder eben in der Gera oder in dem Hauser Berg, wo die Leute das leben und vorleben. Und selber hat man vielleicht das Gen irgendwo von weit her auch bekommen oder sich angeeignet. Und jetzt darf man sich vielleicht auch dazu rechnen, dass man das anderen wieder vorleben kann. Dass man dort einfach einst auf den Kopf ausschalten und das Herz machen lassen.
0: Ganz sicher darf sich der Patrick Bertschinger heute dazu rechnen. Zu den heute aktiven, guten Volksmusikanten, die ihre Begeisterung für das Kulturgut pflegen und auch wieder weitergehen.
1: Das hat mit unserer Heimat zu tun, mit unserem Herz, unserer Verbundenheit zu dieser Musik. Und ich denke, es hat noch jemand einen vielleicht ziemlich fest in sich rein, der es vielleicht nicht ganz ausleben kann. Aber wenn man selber tanzen kann oder wenn man sieht, wie die Leute können spinnen gehen und gehen oder ja, einfach auch leben, das fällt auch manchmal aussinnig in unserer Zeit. Und dann darf man das so sehen, an einem Mittwochabend, an einem Samstagabend im Ausgang, bei schöner Musik, bei guten Leuten. Das ist einfach genial.
0: Der Patrick Bertschinger, der ausspricht, was vielen jungen Musikanten gefällt. Und der Gemsjägerschott ist in der Version vom Ilgauer Trio Bürgler in einer Aufnahme aus dem Jahr 1976 steht für ihn zuvorderst auf seiner Hitliste.

Der Gemsjäger Schott ist vom Trio Bürgler aus Ilnau, Schweiz, der sich auf der Hitliste vom 23-jährigen Volksmusikant Patrick Bertschinger befindet, wo uns der Dani Häusler in der Rubrik Musik aus dem Radioarchiv heute ein bisschen näher vorgestellt hat.

Emily Brothers, 4 Minuten vor 10. Den Stafettenstab, den übergebe ich jetzt nach den Nachrichten an Sabrina Lehmann. Sie wird bis am 2. Zepter übernehmen. Und auch der Kochlöffel, sie wird Ihnen nämlich ein Spektartatte mit Tomaten als heutiges Freitagsrezept vorstellen. Ich sage jetzt auf Wiederhören und wünsche Ihnen noch einen schönen Freitag und ein gutes Wochenende. Am Mikrofon verabschiedet sich der Leonard.

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1: Die Nachrichten von SRF um 10 mit Basil Koller. Mehr als 1000 Menschen werden im Grenzgebiet von Nepal und Tibet noch vermisst nach der Sturzflut vom Mittwoch. 460 Todesopfer wurden bislang geborgen. Heute Morgen sind die Rettungsarbeiten unterbrochen worden, aus Angst vor einer neuen Flutwelle. In Tibet haben die Geröll- und Eismassen einen Fluss gestaut. Entstanden ist ein See oberhalb eines Grenzübergangs, der bereits am Mittwoch von Wassermassen getroffen worden war. Und jetzt bricht dieses Wasser offenbar durch, das sagt die nepalesische Polizei. Sie warnte die Menschen in der Region und sagte, sie sollen sich in Sicherheit bringen. Am Morgen hatte auch China die Rettungsarbeiten zwischenzeitlich unterbrochen. Wir machen weiter mit Wirtschaftsthemen. Die Aussichten für die Schweizer Wirtschaft haben sich verbessert. Das zeigt das Konjunkturbarometer der ETH Zürich für den August. Das Barometer stieg um 2,5 Punkte auf 106,7. Liegt dieser Wert über 100, deutet das auf ein Wachstum hin. Etwa bei den Dienstleistungen oder der Nachfrage aus dem Ausland seien die Aussichten besser als noch im Juli, so die ETH. Und die Zürcher Kantonalbank ZKB hat im ersten Halbjahr mehr verdient und Kundengelder dazu gewonnen. Der Gewinn stieg im Vergleich zur Vorjahresperiode um 1,7% auf knapp 680 Millionen Franken. Die ZKB ist eine von vier systemrelevanten Banken in der Schweiz. Er war der älteste Monarch in Europa. Nun ist Norwegens König Harald im Alter von 89 Jahren in einem Spital gestorben. Das teilt der norwegische Palast mit. Harald saß mehr als 30 Jahre lang auf dem norwegischen Thron. Nordeuropa-Korrespondent Bruno Kaufmann.
2: Fast wäre es Harald dem V. gelungen, das königliche Motto «Alles für Norwegen» im 36. Amtsjahr als Staatsoberhaupt zu verwirklichen. In diesen Tagen wollte er die letzten vier der 357 Gemeinden Norwegens besuchen. Das Schicksal wollte es anders, so wie es in den letzten Jahrzehnten immer wieder schwierige Momente gab, in denen der dritte König des seit 1905 unabhängigen Norwegens immer wieder die richtigen Worte fand. Etwa im Sommer 2011, als ein Terrorist 77 vor allem junge Menschen umbrachte. Der heute verstorbene, amtsälteste Monarch in Europa war eine Integrationsfigur, die nun in Norwegen schmerzlich vermisst wird.
1: Automatisch neuer König von Norwegen ist nun sein Sohn Håkon. Die Börsendaten von SIX. Der Swiss Market Index liegt im Moment bei 14.408 Punkten plus 0,2%. Der Euro wird zu 93,72 gehandelt, der Dollar zu 80,46. Und das Wetter? Heute gibt es mit Föhn zuerst noch sonnige Abschnitte. Tagsüber kommen Regengüsse und lokal kräftige Gewitter auf, bei 22 bis 26 Grad. Das waren Nachrichten von Radio SRF. Verantwortlich Manuela Burgermeister.
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4: Ah, kennen Sie das? So ein Morgen, wo einfach nichts so läuft, wie es sollte. So ist es mir heute gegangen. Und dann habe ich gedacht, jetzt komme ich ins Studio, alles geht entspannter, weil merke ich, der Tisch geht nicht. Jenu, ich hoffe, Ihr Morgen ist ringer gegangen als bei mir. Und sonst empfehle ich Ihnen jetzt einfach, machen Sie den Radio ein bisschen lauter. Ich habe Ihnen jetzt nämlich die Shorts mit «Comment ça va?». Macht gerade sofort gute Laune, finde ich. Am Mikrofon Sabrina Lehmann. Grüezi miteinander.

0: Und habe ich Ziel versprochen? Nein, oder? Mach gute Musik, mach gute Laune, die Musik, oder? So einfach ist es. Ja, wenn Sie uns von der Musikwelle schon eine Weile kennen, dann wissen Sie, wir probieren ja fast alles möglich zu machen. Und heute haben wir auf unserem Wünsch dir was Telefonbeantworter ganz einen herzigen Gruß gehabt. Da haben wir gedacht, könnten wir ja mal machen. Der Herr Anderig hat uns angeleitet. Sie müssen mal hören.
1: Wir fahren von Basel nach Romanshorn. Vom Morgen um 8:30 bis etwa um 10:30. Jetzt wollte ich fragen, ob Sie mir einen Wunsch erfüllen am Morgen. Weil meine Lebenspartnerin, die hat Geburtstag. Danke vielmals. Geburtstagswunsch ist der Geburtstagsmarsch. Dankeschön.
0: Ja, wenn man schon unterwegs ist und Zeit hat zum Radio hören und wenn es gerade schon möglich wäre und reinpasst. Und weil die Reise ja von Basel auf Romanshorn geht, habe ich gedacht, nehme ich gerade eine Musik aus dem Osten. Das ist extra für Sie und vor allem für Ihre Partnerin und natürlich auch für alle anderen, die heute Geburtstag haben. Die Stadtmusik Rorschach mit dem Geburtstagsmarsch.

0: Schweizerli Quartett Hapkere ist das gewesen mit dem Alina Fox. Und jetzt gehen wir zusammen ab in die Höhe.
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0: Und bevor wir zu dem Tipp kommen, muss ich Ihnen schnell etwas vorspielen. Sie müssen mal hören.

0: Ist doch schön, oder? Wenn es so tönt. Alphornklänge, und jetzt stellen Sie sich vor, das ist noch in der freien Natur. Können Sie haben. So und ähnlich tönt es dieses Wochenende nämlich auf dem Flumser Berg. Morgen und übermorgen ist dort der Alphorn-Treffen. Ab dem Viertel ab 8 Uhr am Morgen kann man überall an schönen Plätzen in der Höhe oben so wunderschöne Alphornklänge hören. Und am Viertel ab 4 Uhr am Nachmittag gibt es dann sogar noch einen Gesamtchor mit allen, die dort sind. So in der Höhe, in der freien Natur, tönt sicher unheimlich schön. Und auch am Sonntag gibt es den ganzen Tag Programm. Ein Besuch auf dem Flumser Berg lohnt sich darum sicher. Und das Wetter macht ja auch tipptopp mit. Was alles läuft, können Sie im Internet nachlesen. Am einfachsten gehen Sie einfach in der Suche Alphorn-Treffen Flumser Berg ein. Dann finden Sie Zeiten und alles, was Sie brauchen, an Informationen.
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Danke. Via Musikwelle. Schweizer Mix war das. Ja, es ist Tomatensaison. Vielleicht geht es Ihnen ja wie mir. Ich kann alltag ein paar reife Tomaten ablesen, ist voll lässig. Aber irgendwann hat man ja dann das vielleicht auch mal gesehen mit diesen Tomatenspaghetti, oder? Dann, liebe Hörerinnen und Hörer, habe ich Ihnen jetzt etwas. Ich lehne mich jetzt einfach mal zum Fenster aus und behaupte, ich habe ein Rezept für Sie, das Sie vermutlich noch nie gekocht haben. Noch nie gemacht haben. 20 vor, hier bei uns.

0: Helmut Lotti, fantastische Stimme einfach, oder? Jetzt reden wir über etwas ganz anderes. Haben Sie eigene Tomaten auf dem Balkon oder im Garten? Wir haben gerade so viel. Es wuchert richtig im Hochbeet. Gestern habe ich darum einen Tomaten-Mozzarella-Salat gemacht. Haben wir alle mega gern. Aber ich weiss, es ist nicht so mega kreativ. Tomatenspaghetti kannst du jetzt aber auch nicht Alltag machen, oder?
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0: Und weil wir eben mitten in der Tomatensaison sind, haben wir gedacht, reden wir mal ein bisschen über die Tomaten. Und ob jetzt die Tomaten aus dem eigenen Garten zuhause sind oder vom Laden, spielt ja eigentlich keine Rolle, weil es ist Saison und Hauptsache sie sind fein. In der Schweiz essen wir kiloweise Tomaten, sagt unsere Food-Spezialistin Anja Steiner.
2: Ja, ich glaube, die Fangemeinde ist relativ gross. Eine Tomate ist in der Schweiz auf Platz 2 der beliebtesten Gemüse, gerade hinter dem Rüebli. Also etwa 7 Kilogramm wird pro Kopf pro Jahr durchschnittlich in der Schweiz gegessen.
0: Es gibt ja aber auch so viele verschiedene Möglichkeiten, wie man die Tomaten auftischen kann, oder?
2: Man kann sie roh essen, kochen, rösten, einlegen, man kann sie fermentieren, trocknen etc. Also das Spannende ist ja schon auch, dass sich je nach Zubereitungsart und Temperatur der Geschmack von der Tomate verändert. Roh schmeckt es ein bisschen säuerlich-fruchtig und sobald man es kocht, wird der Geschmack süßlicher und intensiver.
0: Und eben Klassiker, die kennen wir, Tomatenspaghetti, Tomaten-Mozzarella-Salat oder im Ratatouille. Aber Anja Steiner hat uns heute einen anderen Vorschlag.
2: Heute schlage ich einen Speck-Tartatin vor mit Tomaten. Und zwar ist es so, dass der Speck ja gut mit den Tomaten harmoniert. Das wissen wir, das ist kein Geheimnis. Wir kennen es vom beliebten amerikanischen BLT-Sandwich, wo Speck, Salat, Tomaten drin hat. Oder auch von der britische Baked Beans, wo die Bohnen in der Tomatensauce mit Speck serviert wird. Und bei meinem Rezept wird der Speck zusammen mit Ahornsirup und Blätterteig etwa 20 Minuten backen und dann die marinierten Tomaten auf der warmen Tarte serviert.
0: Ich weiss nicht, wie es reingeht, aber mir läuft gerade so ein bisschen das Wasser im Mund zusammen. Tarte Tatin, das ist ja immer ein verkehrter Kuchen, normalerweise mit Äpfel. Da tut man die Specktranche mit Ahornsirup ins Blech rein, dann den Teig drüber und ab in den Ofen. Nach dem Backen dann stürzen und die marinierten Tomaten drauf. Die werden nämlich nicht mitbacken.
2: Bei Tomatentarte ist es oft ein kleines Problem, dass es ziemlich schnell saftet und der Boden weich wird, weil die Tomaten ja sehr viel Wasser drin haben. Und das haben wir bei diesem Rezept nicht. Außerdem kann der Speck mit dem Ahornsirup so ein bisschen leicht karamellisieren, wie man es kennt von einer Tartatte. Und dann wird es schön knusprig. Also insgesamt gibt es dann mit den frischen Tomaten eine spannende Kombi, so ein bisschen süß, salzig und ganz viel Umami.
0: Also recht einfach. Außer natürlich eine Sache. Die Tarte nach dem Backen aus dem Blech rauslösen und stürzen, ohne dass alles kaputt geht.
2: Man kann den Blätterteig am Rand entlang vorsichtig mit einem Messer lösen. Am besten ein ganz normales Tafelmesser. Die sind nicht so scharf, damit die Form nicht verkratzt wird. Wichtig ist, dass die Tarte stürzt ist, wirklich solange sie noch heiß ist, damit nichts kleben bleibt. Und noch ein kleiner grundsätzlicher Tipp, den mir ein Bäcker vor vielen, vielen Jahren mal gegeben hat. Den Blätterteig wirklich immer über 200 Grad backen, damit er schön aufgeht.
0: Noch ein extra Tipp also von der Anja Steiner, den man generell brauchen kann. Speck-Tatin mit Tomaten. Das Rezept klingt nicht so schwierig, aber es gelustet einem, oder? Sie finden es bei uns auf der Seite srfmusikwelle.ch. Ich wünsche ein gutes Gelingen.

Gitte und Rex Gildo sind das gewesen, die man hier gehört hat, vom Stadtpark Die Laternen. Das ist einfach schön. Das war so einer, den man ein bisschen mitsingen kann. Jetzt gibt es einen mit ein bisschen mehr Schwung noch, bevor wir dann richtig Elfi zugehen, richtig Nachrichten. Jasmin, Melanie, schenk mir heute ein bisschen Zeit.

0: String of Pearls hier auf der SRF Musikwelle. Und jetzt übergeben wir in die Nachrichten.
1: Die Nachrichten von SRF um 11 mit Basil Koller. Starker Wind, viel Regen und Hagel. Eine Kaltfront zieht derzeit über die Schweiz. Aus mehreren Regionen gibt es Bilder von starkem Hagel und teils sehr großen Hagelkörnern. So zum Beispiel vom Aargau über Zürich und bis in die Ostschweiz. Es gibt auch Schäden an Gebäuden und Fahrzeugen. Im Aargau ist die Autobahn A1 auf der Höhe Birhard nur eingeschränkt befahrbar, weil ein Lastwagen wegen des Sturms umgekippt ist. Verletzte hat es laut der Aargauer Kantonspolizei keine gegeben. Auch im Bahnverkehr gibt es Einschränkungen wegen des Unwetters. So zum Beispiel auf mehreren Strecken in der Region Biel. In 30 Tagen entscheidet die Schweizer Stimmbevölkerung über zwei Volksinitiativen, die Neutralitätsinitiative und die Ernährungsinitiative. Den Abstimmungskampf lassen sich Befürworterinnen und Gegner wiederum einiges kosten. Sie haben bis heute insgesamt fast 8 Millionen Franken für ihre Kampagnen offengelegt. Das teilt die eidgenössische Finanzkontrolle mit. Über zwei Drittel des Geldes wird für oder gegen die Neutralitätsinitiative eingesetzt. Die Befürworterinnen und Befürworter der Initiative haben bisher rund 3,8 Millionen zur Verfügung. Über die Hälfte davon kommt von SVP-Patron Christoph Blocher. Die Kontraseite hat für ihre Kampagne bisher knapp 1,7 Millionen Franken angegeben. Etwas weniger Geld im Spiel ist bei der Ernährungsinitiative, nämlich knapp halb so viel wie bei der Neutralitätsinitiative. Und jetzt ins Ausland. Er war der älteste Monarch in Europa. Nun ist Norwegens König Harald im Alter von 89 Jahren in einem Spital gestorben. Das teilt der norwegische Palast mit. Harald saß mehr als 30 Jahre lang auf dem norwegischen Thron. Nordeuropa-Korrespondent Bruno Kaufmann.
2: Fast wäre es Harald dem V. gelungen, das königliche Motto «Alles für Norwegen» im 36. Amtsjahr als Staatsoberhaupt zu verwirklichen. In diesen Tagen wollte er die letzten vier der 357 Gemeinden Norwegens besuchen. Das Schicksal wollte es anders, so wie es in den letzten Jahrzehnten immer wieder schwierige Momente gab, in denen der dritte König des seit 1905 unabhängigen Norwegens immer wieder die richtigen Worte fand. Etwa im Sommer 2011, als ein Terrorist 77 vor allem junge Menschen umbrachte. Der heute verstorbene, amtsälteste Monarch in Europa war eine Integrationsfigur, die nun in Norwegen schmerzlich vermisst wird.
1: Automatisch neuer König von Norwegen ist nun sein Sohn Håkon. Das Wetter. Heute gibt es mit Föhn zuerst noch sonnige Abschnitte. Tagsüber kommen Regengüsse und lokal kräftige Gewitter auf bei 22 bis 26 Grad. Das waren Nachrichten von Radio SRF. Verantwortlich Tobias Mayer.
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0: Und wir gehen jetzt zusammen Richtung Mittag und das machen wir mit ganz viel guter Musik. Zillertaler Schürzenjäger habe ich, Toni Vescoli. Und starten tun wir jetzt mit viel Schwung von den Islanders am Mikrofon. Sabrina Lehmann, schön sind Sie mit dabei.

Zillertaler Schürzenjäger mit dem Duowellen-Walzer. Wissen Sie, wenn ich mir jetzt gerade überlege, das wäre eigentlich noch lustig, wenn jetzt sagen, jemand beim Gewaffe gehört hätte. Der Duowellen-Walzer. Ja, jetzt machen wir einen Themenwechsel. Sehen Ihre Kräutchen im Garten oder im Topf auch ein bisschen verzuselt aus? Gut, heute nach dem Gewitter zum Teil kann man ja froh sein, wenn es nur die Kräutchen sind, die ein bisschen eine schäbige Falle machen. Aber eben, der heiß und trockene Sommer, der hat natürlich auch den Kräutern nicht so gut tun. Und die machen zum Teil wirklich keine Falle mehr. Aber die kann man retten, sagt unsere Gartenfachfrau. Reden wir darüber um 20 Uhr ab, hier bei uns.

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0: You're the cream in my coffee. Du bist das Rähmli in meinem Kaffee. Herzig, oder? Wir reden jetzt aber nicht über das Kaffee trinken, sondern über Kräutli. Ja, Kräutli im Topf zu Hause oder im Garten, die haben natürlich wie alles andere auch gelitten unter dieser Hitze, die wir diesen Sommer hatten. Zum Teil sind sie halb verteuert. Ich weiss nicht, wie es bei Ihnen ist, aber bei mir ist also der Schnittlauch ziemlich verstrubbelt. Oder der Peterli, der verteuerte Blätter hat und zum Teil so gelbe und braune Flecken. Unsere Gartenfrau Silvia Meister weiss, was da passiert ist.
1: Zum Teil sind es natürlich wirklich die vielen Hitzewellen, die waren. Und die haben die Pflanzen gestresst. Und wenn sie eben gestresst sind, dann werden sie anfälliger für Pilzkrankheiten. Und das sieht man wirklich an diesen vielen weissen, gelben oder auch braunen Punkten und Flecken. Und dann hat es natürlich auch Wassermangel. Also wenn man vergessen hat oder wenn man nicht regelmäßig Wasser gegeben hat, das hat dazu geführt, dass halt einfach ein Teil abgedürrt ist und sie so mickrig wachsen.
0: Aber das ist nicht so schlimm, weil Schnittlauch und Peterli, die kann man retten und das ist nicht einmal eine Hexerei.
1: Beim Schnittlauch schneidet man alles auf 2-3 cm zurück und dann zupft man die dürren Röhrli-Blätter aus dem Schnittlauchstock raus. Und beim Peterli schneidet man die meisten befallenen Blätter zurück, und zwar Boden eben. Und da muss man sorgfältig arbeiten, weil in der Mitte die von den Peterli-Pflanzen, dort wachsen dann über die jungen Blätter. Und wenn man das anschaut, dann sieht man es gerade, die sind nämlich gesund und grün. Und die lässt man dann wirklich stehen, so kann sich der Peterli wieder regenerieren.
0: Und wenn man das gemacht hat, dann brauchen eben beide auch noch ein bisschen Nährstoff.
1: Am besten nimmt man hier organischen Flüssigdünger. Das kann man selber zubereiten, mit so Brennnesselgülle machen. Oder man kauft halt einen organischen Gemüsedünger, einen Flüssigdünger. Und beide Kräuter, Schnittlauch und Peterli, die brauchen eben jetzt den Stickstoff, der dort drinnen ist. Weil mit Hilfe von dem Stickstoff, von dem Nährstoff, können sie wieder Blattgrün bilden. Und das sieht man dann wirklich sofort. Sie treiben sehr schnell junge, sattgrüne Röhrli und Blätter aus.
0: Aber natürlich braucht es dann auch genug Wasser. Dazu noch ein Tipp von unserer Gartenfachfrau. Nach dem Tränken tut man mulchen.
1: Das heisst, man streut Rasenschnitt oder man kann auch Schilfmulch nehmen oder auch Hanfeinstreu ist gäbig. Und das streut man dann so rund um die Pflanze, etwa so 2 cm, maximum 3 cm hoch. Und das schattiert darum dann den Boden. Also es ist schattig, es ist kühler und es schützt ihn, ganz wichtig, vor dem schnellen Austrocknen. Und so geht es dann wirklich schnell. Nach 2-3 Wochen kann man schon wieder frische Kräuter ernten.
0: Silvia Meister mit Tipps, wie sich Schnittlauch und Peterli nach der grossen Sommerhitze schnell wieder erholen. Und die Tipps gibt es natürlich auch online bei uns. Einfach suchen im Netz unter SRF und sommerlicher Kräuterschnitt.

0: Auf das Leben hat Rahel Tarelli gesungen. Passt ja, auf das Leben. Ja, so sollte man es eigentlich machen, oder? Einfach auf das Leben.
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0: Ja, für heute Nachmittag sind wir jetzt schon ein bisschen spät, aber am Sonntag gibt es ja das nächste «Wünsch dir was». Können Sie auch jetzt schon Ihren Wunsch natürlich abgeben, für den einfach bei uns auf die Seite gehen, srfmusikwelle.ch, oder eben sonst schon jetzt auf unseren Telefonbeantworter schwätzen. 0848 086 086.

Milva war das. Du hast es gut. Und jetzt lohnt es sich, wenn sie vielleicht bis jetzt irgendetwas anderes noch gemacht haben, jetzt lohnt es sich, wenn sie mal schnell durchspitzen. Unsere Blaskapelle im Land, die treffen sich alle zwei Jahre am Schweizerischen Blaskapellentreffen. Dieses Jahr ist da vom 11. bis zum 13. September zu Schüpfheim im Kanton Luzern. 47 Kapellen sind mit dabei. Und es gibt natürlich einen Haufen Konzerte und auch einen Wettbewerb, die Blaskapelle Schweizer Meisterschaft sozusagen. Und die Eröffnung von dem Fest ist am Freitagabend, also am 11. September, mit dem Gala-Konzert. Und mit dabei dort ist ein ganz grosser, der slowenische Trompeter und Kapellmeister, der Vlado Kumpan und seine Musikanten. Er ist bekannt für seine mährische Musik, also alles ziemlich rassig, und ist sicher ein Highlight für alle, die gerne so Musik hören. Und dort hin schicken wir sie jetzt. Der Veranstalter hat uns einmal zwei Billets gegeben, die ich jetzt verlosen darf. Das Gala-Konzert eben am 11. September, Abend um 19:30 Uhr in Schüpfheim im Kanton Luzern. Und alles, was sie machen müssen, ist jetzt einfach anrufen. Und mit ein bisschen Glück gehören die zwei Billets vielleicht schon gleich rein. 0848 531 531 ist die Telefonnummer. 0848 531 531. Und jetzt kann ich ja nicht nur von dem Vlado Kumpan reden und nicht hören oder ihnen vorspielen. Darum jetzt hier für sie. Vlado Kumpan und seine Musikanten, hier ist er mit der Marenka.

Schöne Musik, oder? Schöne Musik. Und gelassen dürft ihr schöne Musik, der Vlado Kumpan und seine Musikanten. Jetzt habe ich mich noch verschwätzt. Edith Stadelmann von Altbüron im Kanton Luzern. Ich wünsche viel Vergnügen und allen anderen, sorry, dass das mal nicht geklappt hat. Mit ein bisschen Glück dann vielleicht ein anderes Mal. Und jetzt hören wir hier Blaskapelle Lochbrünneler mit dem Sternli.

0: Der Christian Anders hat den Abschluss gemacht von den Nachrichten hier auf der SRF Musikwelle.
1: Die Nachrichten von SRF um 12 mit Basil Koller. Ein starkes Unwetter hat in der Schweiz heute Vormittag für Schäden gesorgt. Eine Kaltfront brachte zahlreiche Blitze, heftigen Wind sowie viel Regen und Hagel. Patrick Walter berichtet.
2: In mehreren Regionen der Schweiz kamen teils golfballgroße Hagelkörner vom Himmel, so zum Beispiel vom Kanton Solothurn über Zürich und bis in die Ostschweiz. Aus dem solothurnischen Grenchen berichten Medien zum Beispiel von Zerstörung auf dem Gelände eines Stadtfestes. Zahlreiche Bilder und Videos zeigen Schäden an Gebäuden, etwa heruntergestürzte Ziegel oder kaputte Rollläden. An vielen Autos haben Hagelkörner Scheiben zerstört und der Niederschlag hat teils Straßen überschwemmt. Im Aargau ist auf der Autobahn A1 ein Lastwagen wegen des Sturms umgekippt. Verletzte hat es dabei laut der Kantonspolizei nicht gegeben. Auch sonst gibt es auf mehreren Autobahnabschnitten Verkehrsbehinderungen wegen des Unwetters. Im Bahnverkehr gibt es ebenfalls Einschränkungen auf verschiedenen Strecken im Norden der Schweiz.
1: In 30 Tagen entscheidet die Schweizer Stimmbevölkerung über zwei Volksinitiativen, die Neutralitätsinitiative und die Ernährungsinitiative. Den Abstimmungskampf lassen sich Befürworterinnen und Gegner wiederum einiges kosten. Sie haben bis heute insgesamt fast 8 Millionen Franken für ihre Kampagnen offengelegt. Das teilt die Eidgenössische Finanzkontrolle mit. Über zwei Drittel des Geldes wird für oder gegen die Neutralitätsinitiative eingesetzt. Die Befürworterinnen und Befürworter der Initiative haben bisher rund 3,8 Millionen zur Verfügung. Über die Hälfte davon kommt von SVP-Patron Christoph Blocher. Die Kontraseite hat für ihre Kampagne bisher knapp 1,7 Millionen Franken angegeben. Etwas weniger Geld im Spiel ist bei der Ernährungsinitiative, nämlich knapp halb so viel wie bei der Neutralitätsinitiative. In der Schweiz kommt vergleichsweise viel Strom aus erneuerbaren Quellen wie Wasserkraft, Wind und Sonne. Laut einer Studie der Schweizerischen Energiestiftung liegt die Schweiz im Vergleich mit den Ländern der EU auf Platz 5. Das habe vor allem mit der Wasserkraft zu tun, die in der Schweiz traditionell wichtig sei, so die Stiftung. Insbesondere bei der Windkraft habe die Schweiz noch viel Potenzial. Insgesamt kommen rund 70% des Stroms in der Schweiz aus erneuerbaren Quellen. In den nordischen Ländern und Österreich ist dieser Anteil noch höher. Die Schweizerische Energiestiftung setzt sich für den Ausbau erneuerbarer Energien ein und gegen Atomkraft. Die Börsendaten von SIX. Der Swiss Market Index liegt im Moment bei 14.413 Punkten, ein Plus von 0,2%. Der Euro wird zu 93,60 Rappen gehandelt, der Dollar zu 80,43 Rappen. Und das Wetter, heute gibt's Regengüsse und lokal kräftige Gewitter bei 22 bis 26 Grad. Morgen wird es ziemlich sonnig bei 25 bis 28 Grad. Das waren Nachrichten von Radio SRF, verantwortlich Tobias Meyer.
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0: Ja, ich hoffe, bei Ihnen ist der Gewitter nicht vorbeigefegt und hat vor allem, wenn es vorbeigefegt ist, nichts Schlimmeres angestellt. Sabrina Lehmann am Mikrofon, einen guten Wünsche, wenn es etwas gibt. Und wenn nicht, ich habe Ihnen jetzt Musik, wo Sie beim Kochen oder beim Tisch oder eigentlich egal, was Sie gerade machen, so ein bisschen die Hüfte bewegen und ein bisschen mittänzeln. Vergeht die Zeit nämlich schneller und vor allem schöner, bis es dann vielleicht auch irgendwann etwas zu Mittag gibt. Freut mich, sind Sie mit dabei?

0: Schabernack war das. Sonnenschein, so hat der Schottisch geheissen. Ja, ist gerade eher Hagel, oder? Statt Sonnenschein. Aber Sonnenschein haben wir ja viel gehabt. Und jetzt reden wir nicht über Sonnenschein oder Schabernack, jetzt reden wir über die Kapelle René Jakober. Der Entlebucher Ländlerpianist Dani Wicker hat seinen Platz in der Kapelle René Jakober nach 20 Jahren weitergegeben. Und zwar an seinen begabten Sohn, den Philipp. Für den 45-Jährigen war es der perfekte Zeitpunkt, um eine Klavierpause einzulegen.
1: Ich habe das Klavier in den ersten Monaten von dem, sagen wir, Auszeitjahr, habe ich es eigentlich nicht vermisst. Nein. Es ist dann erst später eigentlich wieder gekommen, wo ich habe natürlich immer auch Ländlermusik gelost, Kapellenformationen gelost. Ich hatte dann natürlich auch ein bisschen mehr Zeit gehabt, um auch können zu hören. Bin dann auch hören und irgendwann hat es mir dann gleich wieder angefangen zu kitzeln. Wie es so ist. Und dann hat man dann auch wieder angefangen, so. Zuerst natürlich daheim im Keller. Und dann merkt man mal zuerst, man ist doch ein bisschen ein Zeit weg gewesen.
0: Kitzelt hat es Dani Wicker wieder, als er am Konzert von Carlo Brunner war und der Chef Rösli gehört hat, Klavier spielen. Der Ländler-Pianist war für Dani Wicker ein Türöffner gewesen, früher, wo es ums Begleiten am Klavier gegangen ist, im Bläserstil.
1: Der Chef Rösli hat mir damals schon gewisse Tricks gezeigt am Klavier, wie man gewisse Harmonien legt und spielt. Und wirklich ein spezifisches Stück eins zu eins mit ihm angeschaut, zum Begleiten. Und da habe ich viel profitiert. Und er ist ein sehr guter Kollege von mir, der Chef Rösli. Und weil mir natürlich, er ist damals in der Nachbarsgemeinde gewohnt, Hasli ist er aufgewachsen. Und als ich im Wiestrag war, hatte ich natürlich 5 Minuten zu ihm heim. Und da haben wir etwa so unter der Woche haben wir einen Abend ein bisschen gefachgesimpelt miteinander. Ja.
0: Die Klavierpause war dann also gleich auf einen Schlag wieder durch. Der Dani Wicker ist diesen Sonntag unser Gast im SRF Musikwelle Brunch ab der 11 Uhr am Vormittag oder zu Abend nach der 8. Nachrichten hier bei uns. Und wir hören jetzt den Ländler Klavierkollegen und Freund von Dani Wicker, den Chef Rösli, mit dem Ländler Führzeug im Staubsauger.

Der Chef Rösli war das, der Ländler, Klavierkollege und Freund von Dani Wicker. Und der Dani Wicker, auch Pianist selber, ist diesen Sonntag unser Gast im SRF Musikwelle Brunch.

0: Kasselrouter Spatzen, die da singen. Du bist mein erster und mein letzter Gedanke auch am Abend und in der Nacht. Und Abend und Nacht ist ein gutes Stichwort.
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0: 12.30 Uhr, Rendezvous, die Mittagsinformationen von Radio SRF. Anspannung im Himalaya, Überschwemmungsgebiet. Eine zweite Flutwelle ist unterwegs, erzählt unsere Korrespondentin vor Ort. Dazu gleich mehr. Und um 13 Uhr das Tagesgespräch mit Jürg Merz von Helvetas direkt aus dem Katastrophengebiet. Große Hagelschäden in der Schweiz. Eine Gewitterfront hat in verschiedenen Gebieten Autos und Häuser beschädigt. Ob Menschen zu Schaden gekommen sind, ist noch nicht klar. Großer finanzieller Verlust beim Bund. Eine große Menge gelagerter antiviraler Medikamente wie Tamiflu ist abgelaufen und muss verbrannt werden. Der Streit zwischen den USA und Kanada ist ernst, sagt der Experte. Hinter der Umbenennung des Lake Ontario stünden territoriale Ansprüche des US-Präsidenten. Rendezvous, eine Sendung von Franco Arnold, im Studio für Sie, Ivana Pribakovic. Große Sorge im Katastrophengebiet zwischen Nepal und China. Nun ist eingetroffen, was befürchtet worden war. Zwei Tage nach der verheerenden Sturzflut im Himalaya, die ganze Dörfer mitgerissen hat, ist der aufgestaute See an der Grenze zwischen Nepal und China übergelaufen. Erneut bewegen sich Massen von Geröll und Wasser ins Tal. Unsere Südasien-Korrespondentin Maren Peters ist im Katastrophengebiet. Sie hat mir kurz vor der Sendung beschrieben, wo sie gerade steht und was sie sieht.
1: Ich bin auf der Terrasse eines Hotels in einer der am stärksten betroffenen Katastrophengebiete in der Provinz Nuwakot. Das Hotel ist aber glücklicherweise oberhalb am Berg gelegen. Ich habe von hier aus Blick auf ein Flussbett, das ist etwa 50 Meter unterhalb von mir. Dieses Flussbett oder dieser Fluss, der war von der ersten Flutwelle, überschwemmt worden. Man sieht überall noch sehr viel Geröll rumliegen und Schlamm. Das Wasser ist immer noch dunkelgrau. Man sieht, da ist einiges los gewesen in den letzten Tagen, aber er fließt immer noch, obwohl die Flutwelle jetzt unterwegs sein soll, er fließt jetzt noch in seinem Bett und ich hoffe, dass das auch so bleibt.
0: Sie sagen es, das Wasser, das jetzt am Kommen ist, ist noch nicht auf Ihrer Höhe angelangt. Was erwarten die Behörden, soweit sie es in dieser Situation, die sich ja minütlich ändert, was erwarten die Behörden?
1: Zum Ausmaß der neuen Flutwelle haben die Behörden bis jetzt sich nicht geäußert. Sie haben vor circa 3 Stunden allerdings eine erneute Warnung ausgegeben, allerdings sehr allgemein, wohl mehr um die Rettungskräfte zu alarmieren in den Katastrophengebieten. Aber zum genauen Ausmaß wissen wir noch nichts. Die Informationen, die fließen spärlich.
0: Es gab am Vormittag Meldungen, dass Rettungsaktionen unterbrochen werden mussten. Im Moment hören wir hier im Hintergrund bei Ihnen Helikoptergeräusche. Wie steht es denn mit den Rettungsmöglichkeiten in den jetzigen Umständen?
1: Die scheinen auf Hochtouren weiterzugehen. Wir haben am Vormittag ein Armeecamp am Rande eines Katastrophengebiets oder des großen Katastrophengebiets besucht, wo die Helikopter abfliegen und landen, Menschen einfliegen, also retten aus Katastrophengebieten, auch andere wieder zurückbringen in Gebiete, die abgetrennt sind zu ihren Familien. Es herrscht da voller Betrieb. Menschen, mit denen wir sprechen konnten, die ausgeflogen worden sind, die sind natürlich froh, dass sie mit dem Leben davongekommen sind. Und die ersten machen sich jetzt schon Sorgen darüber, wie es weitergehen soll. Die haben kein Geld, die werden auf lange Zeit in den Gebieten nicht wohnen können. Die Regierung stellt bis jetzt keine Hilfe bereit, aber scheint in der Lage zu sein, mit Hilfe von Armee und Polizei die Rettungsaktion weiterzuführen.
0: Es sind enorme Ausmaße von Schäden und weitere werden wegen der kommenden zweiten Flutwelle dazukommen. In dieser Situation hat die nepalesische Regierung verlauten lassen, sie brauche keine internationale Hilfe. Nepal komme mit dieser Katastrophe alleine zurecht. Wie ordnen Sie das ein?
1: Ja, das hat viele überrascht, auch Hilfsorganisationen, mit denen ich heute gesprochen habe. Diese Ansage scheint den Stempel des neuen Premierministers Palendra Shah zu tragen. der sehr selbstbewusst die Interessen des ja sehr armen, kleinen Landes Nepal vertreten hat bisher. Er will offenbar zeigen, dass er die Lage im Griff hat. Ich habe als inoffizielle Begründung gehört, dass Nepal schlechte Erfahrungen gemacht hat mit der Koordination von früheren Rettungseinsätzen mit internationaler Hilfe und den Vorwurf auch, dass ausländische Teams sich sehr schlecht auskennen würden mit der komplexen Geografie des Landes Nepal. Das können vorgeschobene Begründungen sein. Die Hilfsorganisationen, die scheinen dazu zu neigen, sich einfach im Hintergrund bereit zu halten. Sie warten ab, halten Kontakt zur Regierung und stehen bereit, wenn die Regierung sich das vielleicht doch nochmal überlegen sollte und Hilfe anfordert.
0: SRF Südasien-Korrespondentin Maren Peters aus dem Katastrophengebiet in Nepal, nahe der chinesischen Grenze. Die Glückskette sammelt für Nepal unter glückskette.ch. Und damit zu den weiteren Meldungen. In der Schweiz hat Hagel große Schäden angerichtet. Basil Koller.
2: In mehreren Regionen der Schweiz kamen teils golfballgroße Hagelkörner vom Himmel. Und das vom Bieler Seefeld über den Kanton Aargau bis an den Bodensee. Zahlreiche Bilder und Videos zeigen Schäden an Gebäuden, zum Beispiel heruntergestürzte Ziegel oder kaputte Rollläden. An vielen Autos haben Hagelkörner Scheiben zerstört und der Niederschlag hat teils Straßen überschwemmt. Auch gewindet hat es teils heftig. In Schaffhausen erreichten die Böen laut SRF Meteo eine Geschwindigkeit von über 140 Kilometern pro Stunde. In einigen Regionen gibt es wegen der Unwetter Einschränkungen auf den Straßen und im öffentlichen Verkehr. Smartphones oder Computer von mutmaßlichen Terroristen und anderen schweren Straftätern können wertvolle Hinweise liefern für ein Strafverfahren. Künftig sollen die Behörden einfacher und schneller auf die Daten der beschlagnahmten Geräte zugreifen können. Der Bundesrat empfiehlt dem Parlament die Annahme von mehreren Vorstößen, die das verlangen. So sollen etwa die Strafverfolgungsbehörden die Daten von beschlagnahmten Geräten künftig sichern können, ohne dass das als Durchsuchung gilt. Außerdem soll wegfallen, dass die juristische Verteidigung der Beschuldigten einen Antrag stellen kann, um elektronische Geräte zu versiegeln. In 30 Tagen entscheidet die Schweizer Stimmbevölkerung über zwei Volksinitiativen, die Neutralitätsinitiative und die Ernährungsinitiative. Für den Abstimmungskampf haben Befürworterinnen und Gegner bis heute insgesamt fast 8 Millionen Franken offengelegt. Das teilt die eidgenössische Finanzkontrolle mit. Mehr als 2/3 des Geldes werden dabei für oder gegen die Neutralitätsinitiative eingesetzt. Die Befürworterinnen und Befürworter der Initiative haben bisher rund 3,8 Millionen zur Verfügung. Die Kontraseite hat für ihre Kampagne bisher knapp 1,7 Millionen Franken angegeben. Etwas weniger Geld im Spiel ist bei der Ernährungsinitiative, nämlich knapp halb so viel wie bei der Neutralitätsinitiative. In der Schweiz kommt vergleichsweise viel Strom aus erneuerbaren Quellen wie Wasserkraft, Wind und Sonne. Laut einer Studie der Schweizerischen Energiestiftung liegt die Schweiz im Vergleich mit den Ländern der EU auf Platz 5. Das habe vor allem mit der Wasserkraft zu tun, die in der Schweiz traditionell wichtig sei, so die Stiftung. Insbesondere bei der Windkraft habe die Schweiz noch viel Potenzial. Insgesamt kommen rund 70% des Stroms in der Schweiz aus erneuerbaren Quellen. In den nordischen Ländern und Österreich ist dieser Anteil noch höher. Die Schweizerische Energiestiftung setzt sich für den Ausbau erneuerbarer Energien ein und gegen Atomkraft. Der Kanton Graubünden darf ab September Dutzende Wölfe abschießen. Der Bund hat die Bewilligung dafür erteilt, wie der Kanton mitteilt. In mindestens 12 Rudeln dürfen Wölfe abgeschossen werden. Zusätzlich darf Graubünden das Galderas-Rudel komplett töten. Dieses habe zuvor Nutztiere gerissen, die fachgerecht geschützt gewesen seien, heißt es weiter. Er war der älteste Monarch in Europa. Nun ist Norwegens König Harald im Alter von 89 Jahren in einem Spital gestorben. Das teilt der norwegische Palast mit. Harald saß mehr als 30 Jahre lang auf dem norwegischen Thron. Harald war vor über einer Woche ins Spital eingeliefert worden, zunächst um sich gegen Nebenwirkungen von Blutarmut behandeln zu lassen. Zuletzt verschlechterte sich sein Zustand wegen einer bakteriellen Infektion. Automatisch neuer König von Norwegen wird nun Haralds Sohn Håkon. Das Wetter. Heute gibt es Regengüsse und lokal kräftige Gewitter bei 22 bis 26 Grad. Morgen ist es trocken und zunächst ziemlich sonnig, bevor am Nachmittag im Norden mehr Wolken aufziehen. Die Höchstwerte liegen bei 25 Grad im Norden und 28 Grad im Süden.
0: Schweinegrippe, Vogelgrippe und dann das Coronavirus. Um gegen eine Epidemie oder Pandemie gerüstet zu sein, lagert die Schweiz Medikamente. Vor rund einem Jahrzehnt hat die Schweiz eine große Menge an antiviralen Medikamenten angeschafft. Tamiflu heißt wohl das bekannteste. Doch nun verfallen diese ungenutzt und müssen vernichtet werden. So werden quasi Millionen verbrannt. Wer das bezahlt, ist nicht geklärt. Bundeshausredaktorin Christine Wanner.
3: In einer Pandemie braucht es rasch eine große Menge an Medikamenten. Was lange theoretisch blieb, wurde in der Corona-Pandemie augenfällig. Zu Beginn fehlte gar das Desinfektionsmittel, später begann der Wettlauf um die Impfstoffe. Doch die eingelagerten antiviralen Mittel wurden nicht aufgebraucht. Deshalb verfügt die Schweiz nun über tausende Kartons mit Tamiflu zu viel. Peter Huber präsidiert die zuständige Pflichtlagerorganisation Helvecura und sagt:
4: Wenn die Pandemie nicht kommt, dann haben wir sehr große Bestände von Tamiflu, die nicht zeitgerecht abverkauft werden können. Das heißt, sie verfallen und müssen dann mit hoher Kostenfolge vernichtet werden.
3: Von den Kapseln einer bestimmten Dosierung sei bereits die Hälfte, rund 12 Millionen Kapseln, vernichtet worden. Weitere Folgen. Tamiflu sei zwar lange haltbar, aber nach einem Jahrzehnt verfallen auch diese antiviralen Mittel, so Peter Huber. Die Rechnung für die Vernichtung habe er noch nicht gesehen. Es gehe um Millionen, nur...
4: Vor mehr als 10 Jahren, als die Tamiflu-Pflichtlager aufgebaut wurden, hat der Bundesrat festgehalten, dass die Finanzierung dieser Lager noch geregelt werden müsste. Das war also eine klare politische Intention. Allerdings wurde diese Finanzierung bisher nicht definiert.
3: Der Bund bestätigt das auf Anfrage. Er hält fest, eine Finanzierung der Pflichtlager, die langfristig tragfähig sei, werde weiter geprüft. Das Tamiflu-Lager sei ein besonderer Fall, weil es primär für eine Pandemie angelegt sei. Für ein seltenes Ereignis, aber wichtig für die Versorgung. Dennoch:
5: Die Übernahme von Kosten durch den Bund für den Kauf oder die Lagerung von antiviralen Mitteln wie Tamiflu ist derzeit nicht geregelt.
3: Helvecura ist eine Organisation der Pharmabranche, zuständig für alle Pflichtlager im Heilmittelbereich im Auftrag des Bundesamts für wirtschaftliche Landesversorgung. Geht es aber um Heilmittel im Fall einer Pandemie, sieht Peter Huber von Helvecura das Bundesamt für Gesundheit im Lied und in der Pflicht.
4: Wir sprechen da schon von sehr hohen Beträgen und von sehr hohen Mengen. Um einen Eindruck zu vermitteln, das aktuelle Lager von Tamiflu, das würde bei normalem Verkauf 100 Jahre reichen. Und wenn wir angewiesen werden, so Riesenlager aufzubauen, dann ist das teuer und das kann nicht von der Pharmaindustrie übernommen werden. Es gilt das Prinzip, wer bestellt, bezahlt.
3: Doch die beiden Bundesämter drängen sich nicht vor. Abgesprochen schreiben sie, Zitat:
5: Die weiteren Arbeiten zur Finanzierung sind noch nicht abgeschlossen. Welche Lösung weiterverfolgt wird und ob dafür Anpassungen der rechtlichen Grundlagen erforderlich sind, ist Gegenstand der laufenden Prüfung.
3: Vieles bleibt also noch offen. Was sich aber inzwischen geklärt hat, ist die Einschätzung, wie wirksam antivirale Mittel wie Tamiflu sind. Der Bund schreibt nämlich weiter, eine neue Beurteilung solcher Mittel habe ergeben, dass der klinische Nutzen im Fall einer Pandemie beschränkt sei. Deshalb will der Bund solche Mittel künftig nicht mehr flächendeckend zur Vorbeugung einer Erkrankung oder bei milden Krankheitsverläufen einsetzen. Vielmehr sollen die antiviralen Mittel gezielt hospitalisierten Personen zukommen oder Menschen mit erhöhtem Risiko für Komplikationen. Deshalb will der Bund künftig die eingelagerte Menge deutlich reduzieren. Zitat:
5: Die auf der Neubeurteilung basierende Bedarfsschätzung zeigt, dass die Pflichtlagermenge auf etwa 1/4 der bisherigen Menge reduziert werden kann.
3: Das hieße, statt der heute 200 Paletten wären es nur noch 50 Paletten. Doch die Fragen rund um die Finanzierung bleiben offen.
0: Im Rendezvous geht es mit diesen Themen weiter. Aus Lake Ontario wurde der Lake America. Was Donald Trump damit will, ist mehr als nur Symbolik. Das Rendezvous-Interview gleich. Wir sind alle produktiver, wir leisten mehr. Wer aber hat mehr davon? Wir oder unsere Unternehmen, für die wir arbeiten? Und das All soll jetzt auch noch zur Fabrik werden. Wie Forscherinnen und Forscher am Flugplatz Dübendorf testen, wie zum Beispiel menschliche Haut im Weltall gezüchtet werden könnte. Unsere Geschichte kurz vor eins. US-Präsident Trump regt sich über das Nachbarland Kanada auf. Dass der kanadische Premier Carney ihm zu widersprechen wagte, ließ Trump die Zölle anheben. Und er hat den Lake Ontario zwischen den USA und Kanada zu Lake America umbenannt. Das kennen wir schon. So ließ der US-Präsident den Golf von Mexiko zu Golf von Amerika umbenennen. In seiner zweiten Amtszeit nutzt Trump die Macht von Namen. Manfred Berg ist Professor für amerikanische Geschichte an der Universität Heidelberg. Ich fragte ihn, Kanada hält am Namen Lake Ontario fest. Ist das Ganze, also diese ganze Umbenennung, mehr als nur Symbolpolitik?
6: Ich denke schon. Also ich glaube, dass Trump wirklich von einer Obsession getrieben ist. Trump ist ein radikaler amerikanischer Nationalist, der nach dem alten Grundsatz lebt, dass die Starken tun, was sie wollen und die Schwachen, was sie müssen. Und er hat nie akzeptiert, dass Kanada ein unabhängiges Land bleiben will. Das hat ja eine lange Geschichte. Das geht eigentlich zurück bis in die amerikanische Revolution. Es hat viele Amerikaner gegeben, die nie verstanden haben, warum Kanada bei der britischen Krone bleiben wollte. Nur heute kann man sagen, dass es für diese Gebietsansprüche gegen Kanada oder diesen Gesamtanspruch auf Kanada wie auch auf Grönland in der amerikanischen Bevölkerung und in der amerikanischen Politik kaum irgendeine Gefolgschaft gibt. Ich denke, dass Trump hier wirklich eine persönliche Obsession auslebt und dass er jetzt diesen See umbenannt hat, der seit Menschengedenken Lake Ontario heißt, auch von den Amerikanern immer so genannt worden ist, das ist ein, wenn Sie so wollen, eine Art politischer Wutausbruch. Es unterstreicht aber auch, wenn Sie das Dekret lesen, dass er tatsächlich Ansprüche erhebt. Denn dieses Dekret hebt die Bedeutung des Sees für die amerikanische Wirtschaft, auch die amerikanische Wasserversorgung hervor. Also ernst zu nehmen ist das sehr wohl. Das ist nicht bloß irgendeine Marotte.
0: Kanadische Stimmen sprechen denn auch von einem imperialistischen Gehabe des aktuellen Präsidenten. Was sehen Sie in dem Zusammenhang, was daraus noch werden könnte?
6: Es ist schwer zu sagen, denn Trump war ja einmal mit dem Versprechen angetreten, die amerikanische Weltmachtpolitik zurückzufahren, die USA nicht mehr in sogenannte Forever Wars zu verwickeln. Er hat aber ganz offensichtlich, was den nordamerikanischen Kontinent betrifft, eine territoriale Obsession. Ich würde unter normalen Umständen sagen, das ist verrückt, das wird nie passieren. Die große Mehrheit der Amerikaner will das nicht und die Kanadier sowieso nicht und die Kanadier werden sich auch wehren. Aber wir leben eben nicht in normalen Zeiten. Seit Donald Trump die politische Bühne betreten hat, habe ich mir jedenfalls das Wort unmöglich in diesem Zusammenhang abgewöhnt.
0: Um jetzt nicht dieses Szenario, das alles andere als erfreulich wäre, weiter zu befeuern, kehren wir vielleicht zurück auf die Ebene der Sprache. Was für Folgen hätte es, wenn der neue Name Lake America in US-Schulbücher käme?
6: Also zunächst einmal sind Schulbücher ja Sache der Bundesstaaten. Die amerikanische Bundesregierung kann den Bundesstaaten so etwas nicht vorschreiben. Das Dekret bezieht sich ja auch nur auf die Bundesbehörden. Die Gouverneurin von New York, eine Demokratin, hat dieses Dekret sofort abgelehnt. Übrigens auch der republikanische Gouverneur von Vermont. Das sind die beiden Bundesstaaten, vor allem an den Lake Ontario Grenzen. Ich glaube das nicht. Im Übrigen kann man auch ja solche Dekrete zurücknehmen. Und so etwas müsste sich dann ja auch international durchsetzen. Das wird es mit Sicherheit nicht. Also von daher würde ich die Folgen mit einer gewissen Gelassenheit betrachten.
0: Gibt es eigentlich vergleichbare Beispiele in der Geschichte der USA vor Donald Trump, die geografische Namen verändert haben?
6: Nein, das Interessante daran, eine solche Tradition gibt es nicht. Wenn Sie sich anschauen, wie viele amerikanische Bundesstaaten heißen, Mississippi, Illinois, das sind indigene Namen. Die haben sogar ihre Bundesstaaten nach den Indigenen zu einem nicht unerheblichen Teil benannt. Oder denken Sie an die Annexion des mexikanischen Teils, also nach dem Krieg gegen Mexiko 1848 musste Mexiko sozusagen das südwestliche Drittel der heutigen USA abtreten. California blieb weiterhin California und San Francisco und Los Angeles heißen heute noch so. Also die Namen sind nicht anglisiert worden. Eine solche Tradition gibt es eigentlich nicht und das, denke ich, unterstreicht auch noch einmal diesen Charakter einer persönlichen Obsession. So muss man das wohl nennen, denn mir sind eigentlich keine anderen Stimmen bekannt, die so etwas auf die eigene Agenda gesetzt haben. Trump ist, wenn man ihn ideologisch einordnet, Donald Trump ist ein Bauchgefühl, ein radikaler amerikanischer Bauchgefühl-Nationalist. Und damit hat er politisch immer wieder Punkte gemacht. Aber ich glaube, das ist nichts, was seine Anhängerschaft im Augenblick besonders interessiert. Die interessieren ganz andere Fragen, zum Beispiel die hohe Inflation.
0: Manfred Berg, Professor für amerikanische Geschichte an der Universität Heidelberg, im Rendezvous. Die Schweizer Wirtschaft ist im letzten Jahr produktiver geworden, und zwar um 2%. Das heißt vereinfacht, pro Arbeitsstunde wurde im Schnitt 2% mehr erwirtschaftet als im Vorjahr. Wegen neuer Technologien, wegen größerer Expertise der Belegschaft oder wegen neuer Maschinen. Das heißt aber auch, es gibt mehr Gewinn zu verteilen. Wer aber profitiert von der größeren Leistung? Die Unternehmen oder die Arbeitnehmenden? Der Arbeitgeberverband und die Gewerkschaften sind sich uneins. Wirtschaftsredaktorin Nora Meuli.
7: Der Gewerkschafter Thomas Bauer sagt:
8: Ja, wir sehen, dass die Produktivität deutlich gestiegen ist in den letzten Jahren, deutlich stärker sogar noch als in den Vorjahren. Das, was wir aber auch sehen, ist, dass die Arbeitnehmenden nicht mehr genug profitieren von den Produktivitätsgewinnen.
7: Schweizer Arbeitnehmende würden sehr wohl profitieren, sagt dagegen der Chefökonom des Arbeitgeberverbands Patrick Schüach.
9: Wenn man beispielsweise die Lohnquote anschaut, also welcher Teil der Wertschöpfung zu den Löhnen geht und welcher Teil zu den Gewinnen, dann sieht man, dass dieses Verhältnis in der Schweiz sehr stabil ist und man über die Zeit sogar sieht, dass die Arbeitnehmenden mehr für sich quasi vom Kuchen erhalten als die Unternehmen.
7: Knapp 60% der Wirtschaftsleistung fließt in der Schweiz in die Löhne. Der Rest ist Unternehmensgewinn. Diese Lohnquote ist seit Jahren relativ stabil und im internationalen Vergleich ein Spitzenwert. Es fließt also ein größerer Teil der Wirtschaftsleistung an die Arbeitnehmenden. In der Schweiz seien die tiefen Löhne vergleichsweise gut geschützt, sagt der Chefökonom des Gewerkschaftsdachverbands Travail Suisse Thomas Bauer.
8: Es gab in verschiedenen Ländern einen Einbruch der Lohnquote, der sehr, sehr problematisch ist. Und den konnten wir bis jetzt in der Schweiz verhindern.
7: Auch Arbeitgebervertreter Patrick Schüa verweist auf einen kleinen Niedriglohnsektor und auf das hohe Ausbildungsniveau.
9: Wir sind am Schluss einfach ein Land mit einer wissensintensiven Arbeitnehmerschaft und das kostet natürlich am Schluss etwas. Und deshalb erhalten natürlich auch die Arbeitnehmenden einen großen Teil der Wertschöpfung.
7: Das sei gerechtfertigt. Soweit sind sich der Gewerkschafter und der Arbeitgeber ziemlich einig. Weniger einig sind sich die Chefökonomen, ob die Firmen den Arbeitnehmenden in den letzten Jahren einen genug großen Anteil ihrer Produktivitätsgewinne weitergegeben haben oder nicht. Der Gewerkschafter Thomas Bauer sagt:
8: Wir sehen, dass die Lohnverhandlungen viel härter werden, dass bereits über den Teuerungsausgleich gestritten werden muss. Und die Beteiligung an den Produktivitätsgewinnen, die auch vor allem von den Arbeitnehmenden erarbeitet werden, dass dort die Diskussion einfriert und praktisch nicht mehr geführt werden kann.
7: Die Löhne hätten real nicht mit der Produktivitätsentwicklung mitgehalten. Der Arbeitgebervertreter Schüach entgegnet, die Gewerkschaften würden mit den falschen Zahlen rechnen. Der von ihnen verwendete Lohnindex unterschätze die Lohnentwicklung systematisch.
9: Wenn man quasi die ganze Lohnsumme der Schweiz nimmt und diese teilt durch die gearbeiteten Stunden, dann sieht man eben, dass die Produktivität ziemlich gleich voranschreitet wie der Stundenlohn.
7: Umgekehrt sagt der Gewerkschafter Bauer, die Berechnung der Arbeitgebenden sei verzerrt. Sie müssten bei diesen Stundenlöhnen zuerst den Sondereffekt der Pandemie rausrechnen. Tatsächlich könnten beide Berechnungen korrekt sein. Die Zeitreihen zur Produktivität und auch zu den Löhnen unterscheiden sich je nach Datensatz stark. So schreibt es Michael Siegenthaler, Arbeitsmarktökonom der ETH Zürich. Das heißt, die Daten bieten gewissen Interpretationsspielraum. Und dieser Spielraum wird von den Arbeitgebern und den Gewerkschaften bewusst politisch genutzt, auch in Lohnverhandlungen. Und diese entscheiden letztlich, welchen Anteil die Arbeitnehmenden als Lohn erhalten.
0: Nora Meili. Sie hören Rendezvous, es ist 1:05. Der Weltraum soll bald zum Industrieraum werden. Das heißt, künftig sollen im All Produkte hergestellt werden. Das soll ab 2030 Realität werden, wenn die internationale Raumstation ISS durch private Stationen ersetzt wird. Zuerst muss allerdings geklärt werden, wie das überhaupt gehen könnte. Dazu forscht auch der Space Hub der Universität Zürich. Zürcher Forscherinnen und Forscher arbeiten am Flugplatz Dübendorf im Innovationspark. Katrin Oyer.
10: Der Space Hub ist im ehemaligen Flugzeughangar Nummer 4 untergebracht. Es gibt mehrere Büros sowie Arbeitsbereiche von Start-ups und Firmen, die mit der Weltraumforschung zu tun haben. Zudem sind hier Laboratorien untergebracht, erklärt Oliver Ulrich bei einem Rundgang. Er ist der Direktor des Space Hubs.
11: Bei Flugmissionen, wie wir sie gerade jetzt in 14 Tagen haben, kann das Versuchsflugzeug direkt hier vom Hangar parkieren. Die Hangartore werden aufgemacht und die Probenprodukte können direkt raus und rein transportiert werden.
10: Bei Parabelflügen werden Tests in der Schwerelosigkeit durchgeführt, direkt hier vor dem Hangar 4. Dies mache den Space Hub im Innovationspark Dübendorf aus, sagt Oliver Ulrich.
11: Ich würde sagen, dass wir seitens der Startbedingungen hier in Dübendorf in Europa sehr, sehr, sehr weit vorne sind, weil nirgendwo gibt es die Kombination zwischen nutzbarer Flugpiste, Innovationspark, den weltbesten Universitäten drumherum und auch einer der wirtschaftsstärksten Regionen ganz Europas. Das ist einzigartig.
10: Deshalb sei der Space Hub ein ideales Umfeld für universitäre Spin-offs. Ein Beispiel dafür ist Prometheus, ein Start-up, das Weltraummediziner Ulrich selbst mitgegründet hat. Prometheus arbeitet daran, menschliches Gewebe wie Knochen, Knorpel oder Leber in der Schwerelosigkeit zu züchten.
11: Menschliche Gewebe finden in der Schwerelosigkeit ihren Platz. Wir brauchen also keine künstlichen Stützstrukturen, um die Schwerkraft abzufedern. Wir brauchen keine Miniskelette oder Mini-Matrizes, sondern die natürlichen Zellen, die sich aus Stammzellen bilden, ordnen sich spontan in Schwerelosigkeit zu 3D-Strukturen an.
10: Das wird auf Parabelflügen getestet. Kommerziell genutzt werden soll dieses Verfahren dann im Weltraum. So könnten künftig Patientinnen und Patienten eigenes Gewebe transplantiert bekommen, das im Weltraum gewachsen ist. Ulrich erklärt das so.
11: Das heißt, man kann am Boden das Ganze ansetzen und dann im All inkubieren. Fertig ist das Gewebe. Das ist wie ein Ei ausbrüten. Das Ei wird am Boden gelegt, ausgebrütet im All, wieder zurückgebracht und dann haben wir das fertige Gewebe.
10: So entstehen beispielsweise Mini-Lebern, die auch für Medikamententests gebraucht werden können. Den Zugang zum Weltraum über Cape Canaveral in Florida hat der Zürcher Space Hub bereits heute, und zwar mittels Kooperationen in den USA. Deshalb sei der Space Hub, der vor 8 Jahren an der Universität Zürich gegründet wurde, eine Erfolgsgeschichte, sagt Ulrich. Auch wenn man noch ganz am Anfang der Möglichkeiten stehe.
11: Für den Anfang aber, denke ich mal, können wir schon sehr zufrieden sein, weil wir alle Komponenten im Ökosystem zusammen haben. Das heißt, wir können die Dinge jetzt schon tun und können sie dann, wenn der Markt und die Möglichkeiten es hergeben, hochskalieren.
10: Hochskalieren, also vergrößern. Platz zum Wachsen steht auf jeden Fall zur Verfügung im Innovationspark. In den nächsten Jahren werden neben den Flugzeughangars neue Gebäude gebaut, sagt Ralf Rosenbauer von der Stiftung des Innovationsparks.
12: Hier entsteht erstmals neuer Platz, um dann verstärkt auch Industrieunternehmen aller Größe, vorwiegend mit ihren R&D, also Entwicklungsabteilungen, in Dübendorf am Platz ansiedeln zu können.
10: Und die Nachfrage aus der Industrie sei groß, sagt Rosenbauer. Bereits Anfang 2027 werden die ersten flexibel nutzbaren Räume in Betrieb genommen, noch bevor die definitiven Gebäude stehen.
12: Wir sind in der glücklichen Lage, dass wir im Bereich Inhalte sehr weit sind und gleichzeitig jetzt in der glücklichen Situation, dass wir das in bauliche Entwicklung übersetzen und weitertreiben können.
10: Wie weit die inhaltliche Forschung im Innovationspark ist, zeigt der Space Hub exemplarisch. Sie reicht bis weit, weit ins All hinein.
0: Sie hören Rendezvous ist gleich eins. Die Hilfe im Katastrophengebiet im Himalaya ist angelaufen, mit dabei Jürg Merz, Koordinator für Asien bei der Hilfsorganisation Helvetas. Das Gespräch haben wir am Morgen aufgezeichnet, noch bevor die zweite Flutwelle angekündigt worden ist. Zuerst aber noch die Schlagzeilen mit Basil Koller.
2: Nach der Flutkatastrophe zwischen Nepal und Tibet steigt die Zahl der Todesopfer auf mindestens 540 Menschen. Über 1000 weitere werden laut den Behörden noch vermisst. Weil sich im Katastrophengebiet zwei Seen gebildet haben, die zu überlaufen drohen, bleibt die Angst vor weiteren Sturzfluten. Hagel und Unwetter haben in der Schweiz heute Vormittag für Schäden gesorgt. Zum Beispiel heruntergestürzte Ziegel oder zerstörte Scheiben bei Autos und Gebäuden. Die Hagelkörner waren teils so groß wie Golfbälle, zudem blies kräftiger Wind. Der norwegische König Harald ist im Alter von 89 Jahren gestorben. Er war der älteste Monarch Europas. Sein Sohn Håkon folgt ihm auf den Thron als Håkon der Achte.
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14: Wenn zwei Hochkaräter zusammentreffen, dann ist die Wahrscheinlichkeit gross, dass auch etwas Hochkarätiges dabei rauskommt. Und wenn die zwei Hochkaräter Helene Fischer und Beatrice Egli heissen, dann ist eigentlich schon fast garantiert, dass es eine Wucht gibt. Und so eine Wucht, die hören wir jetzt. Ich bin Sabrina Lehmann. Grüezi miteinander.

Dreimal täglich Volksmusik hat der Ueli Bodemann gesungen. Halt dich fit und jung. Ja, meine Damen und Herren, wenn Sie also regelmäßig die Musikwelle hören, dann sind Sie quasi fast noch in den Windeln. So jung wären Sie, oder? Weil dreimal täglich, da mögen wir locker mitheben. Jetzt geht mit dem Gallo Brunner.

0: Haben Sie es gekannt? Soundtrack-Musik gsi. Fast eine Familie war das. Von der Familie, wo alles durcheinander geht und eben gleich keine richtige Familie war, gehen wir jetzt zusammen in die Höhe.
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0: Und bevor ich hier anfange, muss ich Ihnen jetzt einfach schnell etwas vorspielen.

0: Schön, oder? So und ähnlich tönt es dieses Wochenende auf dem Flumserberg. Mann und Übermann ist dort nämlich zum 16. Mal das Alphorn getroffen. Ab dem Viertel ab 8 am Morgen kann man überall an schönen Plätzen in der Höhe schöne Alphornklänge hören. Und am Viertel ab 4 am Nachmittag gibt es einen Gesamtchor mit allen Alphörnern, die oben sind. So in der Höhe, in der freien Natur. Sicher ein einmaliges Erlebnis. Und auch am Sonntag gibt es den ganzen Tag Programm. Ein Besuch auf dem Flumserberg lohnt sich darum sicher. Und das Wetter macht ja auch tipptopp mit. Was alles läuft, können Sie im Internet lesen. Am einfachsten gehen Sie in der Suche einfach Alphorntreffen Flumserberg ein. Dann finden Sie alles, was Sie brauchen für so einen Ausflug. Einen musikalischen Ausflug in die Höhe.
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0: Ja, wenn wir schon von Alphörnern reden, finde ich, könnten wir auch noch ein bisschen Alphorn hören. Ich habe für euch die Hai Festbänkler zusammen mit Lisa Stoll. Der Titel heisst ganz einfach Lisa Krein.

gute Launenmusik, präsentiert vom Roberto Blanco ist das gewesen, Manolitos Meisterstück. Und bei guter Laune bleiben wir gerade, würde ich sagen, weil alles andere ist eh ein Zeichen. Und vor allem, wenn es Freitag ist, dann braucht man sowieso keine schlechte Laune. Darum gute Launenmusik jetzt in einer ganz anderen Form vom Unterhaltungsorchester Bero Münster.

0: Und habe Ihnen nicht zu viel versprochen, oder? Mit guter Launenmusik. Lailula haben wir gehört. Und jetzt machen wir zusammen einen Ausflug. Wir gehen auf Bremgarten im Kanton Aargau, wo zum achten Mal einen Monat lang den Leuten Kunst näher gebracht wird. Und warum erzählen wir Ihnen das? Weil diese Kunst gibt es nicht einfach in einem Museum, wie sonst meistens, sondern von aussen oder in den Kirchen oder in den Läden. Einfach gerade dort, wo die Leute am Posten oder am Arbeiten sind. In der Altstadt von Bremgarten gibt es einen Kunstspaziergang. Art Walk heisst der. Morgen geht's los. Einen ganzen Monat lang kann man Skulpturen, Bilder oder Installationen von Künstlerinnen und Künstlern aus der Region und dem nahen Ausland anschauen. Warum Bremgarten auf Kunst setzt, das hat Christiane Büchli vom René-Jacques Walker, am Kurator vom Artwork Bremgarten, wollen wissen.
1: Die Kunst hat eigentlich so ein bisschen Einzug gehalten ab 2015, aus einer Idee von einem Fachgeschäft in der Altstadt. So, wie bringen wir wieder die Leute in die Altstadt rein? Und dann ist der Artwork eigentlich genau entstanden und bringt eigentlich Kunst zu den Menschen im Bremgarten.
2: Artwalk, also ein Kunstspaziergang, wo man am Stück macht, oder kann ich nur einen Teil machen, oder wie ist das gedacht?
1: Man kann alles ja im Stück machen, dann hat man aber relativ müde Beine am Schluss. Man kann den in Etappen machen, man kann den irgendwie in die Gegenrichtung machen. Wir haben geführte Rundgänge, wir machen 50 öffentliche geführte Rundgänge, also eigentlich, wir machen Kulturvermittlung, wo die Leute kommen können, ohne anmelden. Und dann bringen wir eigentlich so ein bisschen die Kunst den Leuten näher. Wir bringen die Kunstschaffenden den Leuten näher. Das hat sich etabliert, ja, stetig gewachsen. Wir haben inzwischen über 60 kunstschaffende Köpfe vor Ort den ganzen Monat, die ausstellen, die zum Teil aber auch vor Ort arbeiten, jetzt schon arbeiten, Installationen machen. Sehr vielseitig, es ist bunt, es ist von ganz einfachen, lustigen Sachen bis zu Kunst, die vielleicht man muss erklären.
2: Gibt es etwas, wo Ihnen das am besten gefällt oder Sie überrascht hat vielleicht?
1: Es ist ganz unterschiedlich. Es sind jetzt schon Installationen am Bauen, am Gestalten, wo mich faszinieren, wo ich spannend finde, wo wir jetzt eigentlich schon können besuchen können. Ich denke, in der Muttergotteskapelle, Renate Lerch, sie ist Artistin in Residenz seit dem 3. August und bleibt bis Ende Artwalk, also 2 Monate, und arbeitet eigentlich mit einem Gegenstand, mit einem Material, wo eigentlich nicht mehr in ist. Musikkassette. Die Installation wird oder heisst Ausklang.
2: Künstlerinnen und Künstler, die kommen aus der Region und aus dem nahen Ausland. Wie findet man denn die? Also die bewerben sich oder Bremgarten sucht die?
1: Jetzt sind wir eigentlich in der schönen Lage, dass sich das umspricht. Also in der Kunstszene haben wir eigentlich inzwischen einen ganz guten Namen. Es gibt Kunstschaffende, die melden sich direkt an über einen Link auf der Webseite. Ich bekomme Namen zugetragen über von Künstlerinnen, Künstler, Bekanntenkreis und genau.
2: Also für Künstlerinnen und Künstler oder für die, die es organisieren, sicher ein Happening. Gibt es da Rückmeldungen aus der Bevölkerung, die sagen, so gut, jetzt habe ich mal den Zugang zu der Kunst verstanden oder das hat mir einfach Spass gemacht, Kunst ist gar nicht abgehoben, jetzt habe ich es verstanden. Gibt es so Rückmeldungen?
1: Ja, die gibt es schon, immer mehr. Also so, die Leute haben ja oft Hemmungen, irgendwie in ein Museum zu gehen oder denken, ja, das ist irgendwie ein bisschen verstaubt oder langweilig oder ich habe von Kunst keine Ahnung. Da begegnen sie der Kunst, wenn sie irgendwie auf dem Weg sind zum Arbeiten, beim Posten, wenn sie die Leute treffen, auf der Gasse, in der Kirche. Genau, da gibt es so ganz wunderbare Erlebnisse, wo die Leute sagen, ah, jetzt verstehe ich es. Oder bei Führungen dabei sind und dann so, ah, voilà, ja, jetzt komme ich raus. Das gefällt mir vielleicht immer noch nicht, aber jetzt weiss ich, um was es geht oder was es soll, oder? Und das sind so schöne Erlebnisse, genau.
0: Ja, erzählt der René Walker, der Kunstmonat mit dem Artwalk startet morgen und geht bis am 26. September zu Bremgarten. Ja, und jetzt gibt es da ja, vielleicht auch Kunst irgendwie, oder? Also Musik ist ja sowieso immer Kunst und von dem, was jetzt da gesungen wird, auch. Aber Sie kennen es, ich muss nicht mehr sagen.

Abschied ist ein scharfes Schwert. Singt der Roger Whittaker und Abschied ist gerade ein gutes Stichwort. Wir gehen auf die 2 und nach der 2 übernimmt hier am Mikrofon Ricarda Trepp. Mit dem wünscht ihr was und ganz viel schöner Musik von Ihnen. Mein Name ist Sabrina Lehmann. Ich sage Ade, miteinander.

0: Bergland-Musikanten sind das gewesen, mit der Siesta, so kurz vor den Nachrichten hier auf der SRF Musikwelle.
1: Die Nachrichten von SRF um 2 mit Manuel Risi. Starke Windböen, Regen und Hagel, heftige Unwetter sind über die Schweiz gezogen und haben teils Schäden angerichtet. Dann, nach den schweren Sturzfluten in Nepal, steigt die Zahl der Toten und Vermissten weiter. Doch Nepal lehnt internationale Hilfe ab. Die Wetteraussichten: heute gibt es Regen und lokal kräftige Gewitter bei 22 bis 26 Grad. Ein starkes Unwetter hat in der Schweiz heute Vormittag für Schäden gesorgt. Eine Kaltfront brachte zahlreiche Blitze, heftigen Wind sowie viel Regen und Hagel. Basil Koller berichtet.
2: In mehreren Regionen der Schweiz kamen teils golfballgrosse Hagelkörner vom Himmel. Und das vom Bieler Seefeld über den Kanton Aargau bis an den Bodensee. Dazu gab es starke Windböen, zum Beispiel in Schaffhausen mit über 140 km pro Stunde. Zahlreiche Bilder und Videos zeigen umgestürzte Bäume und Schäden an Gebäuden, etwa heruntergestürzte Ziegel oder kaputte Rollläden und Fensterscheiben. An vielen Autos haben Hagelkörner Scheiben zerstört und der Niederschlag hat teils Straßen überschwemmt. Auch seien Menschen verletzt worden, sagt Marco Grendelmeier von Schutz und Rettung Zürich.
3: Was auch speziell ist, sind viele Sanitätseinsätze, die man sonst von Unwettern nicht kennt, was sicher einen Zusammenhang hat mit dem starken und grossen Hagel.
2: In einigen Regionen gibt es wegen der Unwetter Einschränkungen auf den Straßen und im öffentlichen Verkehr. Und auch am Flughafen Zürich sind mehrere Flüge ausgefallen. Am Nachmittag sind zudem weitere kräftige Gewitter möglich.
1: Basil Koller berichtet. Smartphones oder Computer von mutmaßlichen Terroristen und anderen schweren Straftätern können wertvolle Hinweise liefern für ein Strafverfahren. Künftig sollen die Behörden einfacher und schneller auf die Daten der beschlagnahmten Geräte zugreifen können. Der Bundesrat empfiehlt dem Parlament, mehrere Vorstöße anzunehmen, die das verlangen. So sollen etwa die Strafverfolgungsbehörden die Daten von beschlagnahmten Geräten künftig sichern können, ohne dass das als Durchsuchung gilt. Außerdem soll wegfallen, dass die juristische Verteidigung der Beschuldigten einen Antrag stellen kann, um elektronische Geräte zu versiegeln. Zu weiteren Meldungen aus der Schweiz. Ende September entscheidet die Schweizer Stimmbevölkerung über zwei Volksinitiativen. Nun ist klar, wie viel Geld Befürworterinnen und Gegner für den Abstimmungskampf ausgeben. Bisher seien 8 Millionen Franken offengelegt worden, teilt die eidgenössische Finanzkontrolle mit. Der größte Teil des Geldes wird bei der Neutralitätsinitiative eingesetzt, wobei die Befürworter deutlich mehr Geld zur Verfügung haben. In der Schweiz kommt vergleichsweise viel Strom aus erneuerbaren Quellen. Das zeigt eine Studie der Schweizerischen Energiestiftung. Rund 70% des Stroms stammt hierzulande aus Wasserkraft, Wind und Sonne. Damit liegt die Schweiz im Vergleich mit den Ländern der EU auf Platz 5. Und der Kanton Graubünden darf ab September Dutzende Wölfe abschießen. Der Bund hat die Bewilligung dafür erteilt, wie der Kanton mitteilt. In mindestens 12 Rudeln dürfen Wölfe abgeschossen werden. Zusätzlich darf Graubünden das Calderas-Rudel komplett töten. Diese habe zuvor fachgerecht geschützte Nutztiere gerissen, heißt es. Nach der Flutkatastrophe zwischen Nepal und Tibet steigen die Opferzahlen immer weiter. Mindestens 540 Menschen kamen ums Leben und über 1000 weitere werden vermisst. Das teilen die chinesischen und die nepalesischen Behörden mit. Weil sich im Katastrophengebiet zwei Seen gebildet haben, die zu überlaufen drohen, bleibt die Angst vor weiteren Sturzfluten. Rettungsarbeiten waren deshalb heute vorübergehend unterbrochen worden. Zahlreiche Länder und Organisationen haben ihre Hilfe zugesagt, Nepal lehnt aber direkte internationale Hilfe ab. Das trage den Stempel des neuen Premierministers Balendra Shah, sagt Südasien-Korrespondentin Maren Peters. Er wolle zeigen, dass er die Lage im Griff habe.
4: Eine der Begründungen, die ich gehört habe, ist, dass die Regierung unglücklich war mit dem Einsatz von ausländischen Helfern bei vorhergehenden Katastrophen, dass die schlecht koordiniert waren, die Rettungsaktionen, und ausländische Helfer sich schlecht auskennen, der Regierung zufolge auch mit der komplexen Geografie Nepals.
1: Sagt Südasien-Korrespondentin Maren Peters. Norwegen trauert nach dem Tod von König Harald. Er ist am Morgen im Alter von 89 Jahren gestorben. Auf dem Schlossplatz im Herzen der Hauptstadt Oslo haben sich tausende Menschen versammelt, wie Nachrichtenagenturen berichten. Viele legten Blumen nieder, am Mittag läuteten im ganzen Land die Kirchenglocken und das norwegische Militär feuerte Trauersalven ab. Auch zahlreiche internationale Staats- und Regierungschefinnen und Chefs haben kondoliert. Nachfolger von König Harald ist sein Sohn Hakon. Die Börsendaten von SIX, der Swiss Market Index, liegt im Moment bei 14.406 Punkten plus 0,1%. Der Euro wird zu 93,60 gehandelt, der Dollar zu 80,37. Die Wetteraussichten: heute kommen Regengüsse und lokal kräftige Gewitter auf bei 22 bis 26 Grad. Morgen ist es trocken und zunächst ziemlich sonnig, bevor am Nachmittag dann im Norden mehr Wolken aufziehen. Die Höchstwerte liegen bei 25 Grad im Norden und 28 Grad im Süden. Das waren Nachrichten von Radio SRF, verantwortlich Patrick Walter.
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6: Und vielleicht hören Sie das in den nächsten Stunden an. Normal stehe ich, wenn ich moderiere und schwätze und Sie begleiten durch den Nachmittag durch. Meine Kollegin Sabrina Lehmann, die hockt ganz gerne auf einem so einem Gymnastikball und der ist ganz schön beschwingt, wenn ich feststelle, macht richtig gut Laune und ganz gut möglich, dass Sie das jetzt auch hören. Es geht schön auf und ab und es tut gut für das Gemüt und so sind wir bereit, um einen ganzen Haufen Geburtstag feiern mit Ihnen heute am Nachmittag oder schöne Momente zu teilen. Jetzt machen wir das gerade zum Einstieg mit dem Geburtstag. Happy Birthday unserer treuen Hörerin Neffels, der Gabi Hauser.
7: Grüezi, Gabi Hauser von Neffels. Ich grüße alle, die Geburtstag haben. Ich wünsche Ihnen auch Oli, Abeg, Schmid einen schönen Tag. Und alle, die mich kennen. Und ich bin auch Geburtstag. Und ich wünsche mir Sonnengemüt. Von Johnny und von Paul Giesler. Danke vielmals und einen schönen Tag. Ihr macht super.

Handorgel tut Johnny und Paul Gisler mit dem Urnergemüt. Sind wir so richtig gemütlich schunkelnd in den Nachmittag hineingestartet und kommen jetzt zu einem ganz besonderen Geburtstagsgruß im Mattenhof Goldingen. Dort darf heute nämlich Frau Rose Brühlmann der 96. Geburtstag feiern. Und da darf ich Ihnen, liebe Frau Brühlmann, herzliche Grüße ausrichten. Unsere Mutti ist immer noch so fit, dass wir uns freuend und auch natürlich dankbar sind, um möglichst noch ganz viel Zeit mit ihr zusammen geniessen können. Von ganzem Herzen gratulierend Kinder, Gross- und Urgrosskinder zu dem ganz grossen Festtag und alle hoffen, dass es noch lang so bleiben darf. Vor bald 80 Jahren da hat sie mit ihrem Vati zusammen einen Haufen Zeit am Zürichsee verbracht und er hat dann etwa die am Sonntag ihnen allen das Lied vorgesungen. «Ich habe einen Schatz am schönen Zürichsee». Und das wird heute natürlich zum 96. von der Frau Rose Brühlmann wunderbar passen. Ja, das finden wir auch. Geschrieben hat uns von Ernest Schwil, nämlich stellvertretend für die ganze Familie, die Marie-Therese Gisler. Und jetzt bleibt mir nur noch Ihnen, liebe Frau Rose Brühlmann, im Namen von uns allen, einen schönen, gesunden, lustigen 96. Geburtstag zu wünschen.

0: Der Claudio De Bartolo. Und wir haben jetzt natürlich auch am Nachmittag durch immer wieder mal die Gelegenheit, so einmal mindestens in der Stunde, um jemandem von Ihnen eine Möglichkeit zu geben, um jemanden zu grüssen, zum Geburtstag, sonst eine Freude, sich selber machen mit einem Musikstück, das gerade so in den Nachmittag reinpasst, in die doch recht gewitterig spezielle Wetterstimmung, die wir haben im Land. Lassen Sie wissen, was wir dürfen spielen für Sie und rufen Sie an direkt auf Telefonnummer ins Studio. Das ist 0848 531 531. Und währenddem, dass Sie am Anrufen sind, hören wir noch einen Gruß, der gestern ein bisschen zu spät gekommen ist, aber soll trotzdem gelten.
1: Das ist Rosi Levi vom Biella. Ich möchte gerne meiner Schwägerin, Eline Schmid in Nadiswil, ganz, ganz herzlich zum Geburtstag gratulieren. Und ich möchte ihr alles, alles Gute wünschen und vor allem viel Gesundheit. Mit dem schönen Lied «Kirchli».

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1: Und da holt mich gerade wieder oben ab auf meinem Gymnastik-Gummiballen der Ernst Alabach von

0: Jo, das geht so schnell.
1: Das ist auch nicht weit von mir, daheim, Lies.
0: Genau, ja. In Finsterhenne, um das ein bisschen geografisch einordnen. Nähe Kerzers, gerade so dort bei diesen drei Seelen, Seen, Bielersee, Neuburgersee, Murtensee. Eine richtig schöne Gegend, wo du daheim bist. Und wo jetzt
1: im
0: auch, hast du mir gesagt,
1: Moos.
0: Siehst auch gerade apropos schwarz, die schwarzen Wolken über dem Jura.
1: Ja, es ist aber heute so gewitterhaft. Den Morgen hat es mir auch so Angst gemacht. Etwa am 7. Uhr war das Rabuschwarz im Jura gewesen und die Südseite noch heiter. Dann hat es einfach gut, es ist nicht eine Viertelstunde nachher, ist der grösste Regen oben runtergekommen.
0: Was?
1: So 10 Minuten, nicht einmal ganz, dann hat es donnert. Dann dachte ich, oh, jetzt hoffentlich kommt nicht Hagel. Dann hat das wie ein Blitz, zack, abgestellt, fertig.
0: Und nichts mehr, weder Luft noch nichts, gell?
1: Ja, es ist ja so eigenartig. Das ist irgendwie die kalte Warmluft zu einem Ort zusammengebracht. Das man kann
0: auslernen. Aber die Energie, die da oben ist, mir ist in Zürich ganz ähnlich gegangen wie dir, als ich zum Tram ausgestiegen bin, habe ich gedacht, wow, was kommt da richtig pechschwarz und geluftet. Es hat mir richtig Zeug ins Gesicht geluftet, wie ein Schwinden im Grind, eigentlich grob gesagt. Wirklich so Blätter. Und nachher jetzt aber nördlich, anscheinend von Winterthur, dort hat es dann anders gehagelt. Die haben dann das selber abgekriegt.
1: Es ist irgendwie von Biel, Solothurn und hinter dem Jura durch.
0: Ganz
1: mein
0: genau.
1: Sohn ist ja zu Wirlisbach und er hat gesagt, das ist hinter die Jura gekommen. Die hat alles verhagelt dort.
0: Haben wir das gerade alles auch noch aufdatieren können für die Leute, die ähnliche Beobachtungen haben und hören jetzt auch passend zum Jura. Der Wunsch von dir, Agi Alabach, George, hier bin ich, daheim. Hast du noch gerade Grüße?
1: Ja, wir haben gestern vor 14 Tagen Klassenzusammenkunft gehabt, Jahrgang 45 von Inser Konfirmanden und sie sind jetzt Papiorama. Das ist ja nicht weit von uns. Also sehr schön, wo die Schmetterlinge und alles, was kriecht und so, kann gehen anschauen. Und ich möchte den Kameraden, die dabei waren, noch einen lieben Gruß geben. Und es hat uns allen so gut gefallen, dass wir dort gemütlich sein können, gekühlt den Raum. Denn dort war es 39 Grad. Und haben feines Mittagessen und grüssen auch alle, die dann nicht dabei sein konnten, weil sie gesundheitlich nicht zu weg waren. Alles, alles Liebe und Gute. Und danke vielmals, die Musikwelle, dass man so etwas erleben und mitteilen.
0: Das
1: und
0: ist
1: schöne Musik hören.
0: Ja, gell? Das ist doch lässig. Können wir uns ein bisschen austauschen, wie es uns so geht. Und halt auch, wenn es jemanden auf dem Wetter ist, was so langläufig banal daherkommt. Aber heute ist es, glaube ich, wirklich auch mal ein Thema, wo man schon darüber schwätzen darf, gell?
1: Ja, sicher. Und grüße alle, die mich kennen, auch nicht kennen.
0: Von Finsterhenne, der Ernst Alabach. Danke dir viel mal. Und jetzt haben wir 5 Minuten George, die wir geniessen können. Hab's gut.
1: Ciao, danke ciao. Danke vielmals. Tschüss.
0: Ciao, Maschi. Ciao.

0: spielt für alle mit Jahrgang 1945, die in 7 Jahren geboren sind und Konfirmation ins gefeiert haben miteinander vom Ernst Alenbach von Finsterhennen.
1: Guten Morgen, wünschen wir ein Lied von den Esteriore Brüder oder von Piero Esteriore. Und möchte grüßen Sonja Rodriguez von Villinsdorf und der Jürg und Annegret Steppacher, auch von Füllinsdorf, die sind ja vom Mittagstisch. Da ist Lisbeth Leuenberger.

Das macht er fängt's richtig schön, richtig wunderbar zum Zuhören in den Nachmittag rein. Das ist der Piero Esteriore gsi. Dem seinen Namen kennen wir gut. Es hat doch einmal die Schweizer Erfolgssendung gegeben, Music Star. Und bei der allerersten Staffel im 2004, da hat der Piero Esteriore mitgemacht und ist Dritter geworden. Hat dann sogar einmal für den Eurovision Song Contest Schweiz vertreten, ist aber im Halbfinale ausgeschieden und seit ein Haufen Jahren ist er solo unterwegs oder auch als Familienpaket mit seinen drei jüngeren Brüdern, am Mimo, am Gabriele und Amadeo, und sie sind Esteriore Brothers und auch sehr erfolgreich unterwegs. Ein bisschen Italianità in den Nachmittag, bevor wir über die dunklen Wolken vielleicht allenfalls, hoffentlich nicht, über dem Thunersee können schwätzen. Wir kommen zum Jodlerclub Oberhofen und dem Jakob Stähli. Will Frau Trudi Studer, die kriegt einen ganz lieben Gruß. Das Paar ist sie daheim. Und viel Glück und viel Segen zum 65. Geburtstag. Wir haben die alle ganz fest gerne und fest lieb. Deine Geschwister, Vreni, Heinz, Monika und Katharina mit Familien. Happy Birthday zum 65. Auch von uns hier, vom ganzen Team innen. Frau Trudi Studer. Und ein ganz schönes Fest heute auf Bar.

Das ist Werner Simmer von Fürstenbruck. Ich grüße ganz herzlich die Annemarie Rudin von Scharanz und der Musikwunsch wäre, ich bin so happy mit dir.

Da hoffe ich natürlich ganz fest, dass die lieben Grüße mit dem Chris Roberts, ich bin so happy, bei der Annemarie Rudin-Charanz angekommen sind und dass der Werner und die Annemarie es richtig schön gemütlich haben an dem Nachmittag. Und die einen, die sind am Brotbachen. Gerade geschrieben hat mir der Alfred Wild von Appenzell. Er freut sich sehr auf die Musik und es geht um richtig Ring, das ganze Brotbachen. Und dann hat es noch eine Konditorin und Patissiere, die uns können schreiben. Sie hat so ganz spannendes so Hofladen und Kuchen, die sie auf Bestellung gemacht. Marine Schmucki. Wenn man in der Nähe oder Umgebung von Münchwilen ist, dann lohnt sich das durchaus, um dort mal zu schauen, was für feine Sachen das sie macht. Sieht richtig lustig aus. Irgendwelche Torten oder Spezialitäten auch zum Apero, die man bei ihr kann bestellen kann. Und Marine Schmucki, die hat auch ganz ein grosses Herz. Sie hat uns nämlich jetzt gerade ein Mail geschrieben und sie will die auf dem Weg wie SRF Musik wählen. Herzlich ihre Tante Josi und der Onkel Ottmar grüssen. Josi, die hat erst gerade am Mittwoch Geburtstag können feiern. Dazu gratulieren die sie alle nachträglich von Herzen. Die beiden, die haben die im Moment gesundheitlich aber einiges zu stemmen. Und darum möchte ich sie Ihnen hier mit der SRF Musik wählen und einem guten Musiktitel einfach weiterhin ganz viel Kraft und immer auch wieder Lichtblick wünschen und gefreute Momente im Alltag. Es sei unbewundernswert, wie Sie die Situation meistern. Ganz herzliche Grüße gibt es von der Marine vom Tannhof mit der ganzen Familie. Und die Musik dazu, die wir hören, kommt von den Rauschbüblen «Du und ich».

0: Ritten richtig schön auf einer Erfolgswelle, die beiden Zwillinge und der Papa, der Rauschbüble, du und ich. Und falls sie, die sind ja live so richtig, richtig gut und machen gute Stimmung. Falls sie sie mal live wollen, erleben, sie sind im Kilby-Tempel bei der Steiner Kilby und das am Samstagabend am 3. Oktober. Und jetzt lassen wir so richtig schön die Gedanken ziehen. Geht vielleicht über die Landesgrenzen aus und geht gerne auch noch ein bisschen weiter.
1: Da ist Engeloch, Ursula am Telefon. Ich möchte für meine lieben Freunde, die im Moment nicht gerade so gut weg sind, Hans-Rudi und Orli Marti aus Riggisberg, ein Aufstellerli wünschen. Im Moment können sie nicht gut reisen. Darum würde ich ihnen wünschen, von der Francis der Schlein, von Schlein auf Wien. So kommen sie in Gedanken zum Haushaus. Euch zwei wünsche ich alles Gute.

Und wenn wir doch gerade schon munter um Umreisen sind von Tschlin auf Wien mit der Frenzliste Tschlin, dann gehen wir doch gerade noch einen grösseren Kehr machen mit dem Giuseppe Verdi und zusammen mit dem Chor von der Staatsoper Dresden. Da hören wir jetzt aus Chor der Kreuzfahrer und Pilger die Oper in vier Akten «I Lombardi alla prima croce», der Titel «O Signore dal tetto Nazio». Aus der Wunsch kommt von Deitingen von der Hanni Kaufmann und grüßt dort sie damit ihre ganze Familie und speziell auch Frau Rosemarie Blondeau in Lasagne.

0: Vielseitig ist das Musikprogramm, wo Sie sich zusammenstellen in den kunterbunten Nachmittag am Freitag von Piero Esther Jore über George, dann der Ashley Smatter Jodler der Z, haben wir gehabt, Rauschbüben, Il Frenzlis der Schlin, dann eben der Chor da gerade von der Staatsoper Dresden. Und jetzt hören wir noch Heimweh. Und das auf Wunsch von der Andrea Hotz von Hittnau. Sie ist nämlich gestern gegangen, go spazieren, go wandern mit einer früheren Arbeitskollegin.
1: Es war sehr schön gewesen. Wir sind da durch Wälder und Wiesen einen Rundgang gemacht. Dafür möchte ich ganz herzlich Danke sagen mit dem Lied von den Bergen her, von der Highway.

0: von den Bergen her. Das ist Heimweh bei uns auf der SRF Musikwelle.
1: Die Nachrichten von SRF um 3 mit Manuel Risi. Ein Gewitter hat in der Schweiz große Schäden angerichtet und auch Menschen verletzt. In mehreren Regionen kamen teils golfballgroße Hagelkörner vom Himmel und das vom Bieler Seeland über den Kanton Aargau bis an den Bodensee. Dazu gab es starke Windböen, zum Beispiel in Schaffhausen mit über 140 km pro Stunde. Im Kanton Solothurn wurde eine Frau von einem umstürzenden Baum getroffen und schwer verletzt, wie die Kantonspolizei mitteilt. Und auch in Zürich seien Menschen verletzt worden, sagt Marco Grendelmeier von Schutz und Rettung Zürich.
2: Was auch speziell ist, sind viele Sanitätseinsätze, die man sonst von Unwettern nicht kennt, was sicher einen Zusammenhang hat mit dem Storch und grossen Hagel.
1: Das Unwetter hat auch für Einschränkungen auf den Straßen und im öffentlichen Verkehr gesorgt und am Flughafen Zürich sind mehrere Flüge ausgefallen. Ins Ausland. Rund um das weltberühmte Kolosseum in Rom kommt es immer wieder zu Diebstählen von Handys und Portemonnaies und es gibt auch Probleme mit Drogenhandel und mit gewalttätigen Auseinandersetzungen. Das schreibt die Stadt Rom in einer Mitteilung. Sie kündigt nun Maßnahmen an. In dem Gebiet sollen künftig mehr Polizistinnen und Polizisten unterwegs sein und es soll mehr Kontrollen geben. Norwegen trauert nach dem Tod von König Harald. Er ist am Morgen im Alter von 89 Jahren gestorben. Auf dem Schlossplatz im Herzen der Hauptstadt Oslo haben sich tausende Menschen versammelt, wie Nachrichtenagenturen berichten. Viele legten Blumen nieder. Am Mittag läuteten im ganzen Land die Kirchenglocken und das norwegische Militär feuerte Trauersalven ab. Nachfolger von König Harald ist sein Sohn Håkon. Zum Fußball. In der Conference League stehen nach der Auslosung die Gegner von Thun und Lugano für die Ligaphase fest. Thun trifft auswärts unter anderem auf Ajax Amsterdam aus den Niederlanden und zu Hause auf Hajduk Split aus Kroatien. Für Lugano steht unter anderem ein Auswärtsspiel gegen den FC Kopenhagen in Dänemark auf dem Programm und zu Hause treffen die Tessiner auf Roter Stern Belgrad aus Serbien. Die Wetteraussichten. Heute Nachmittag gibt es Regengüsse und lokal kräftige Gewitter bei 22 bis 26 Grad. Morgen ist es dann ziemlich sonnig bei 25 Grad. Das waren Nachrichten von Radio SRF. Verantwortlich Patrick Walter.
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4: Wir ziehen so ein bisschen durch die Landen, wie man so schön sagt. Und jetzt sind wir im Wallis angekommen. Und dort wollen wir zu einem 90. Geburtstag gratulieren. Sie gehen wahrscheinlich schon ein Haufen Jahrzehnt miteinander durchs Leben. Und jetzt ist also der Mann tatsächlich 90. Und es gibt ganz einen schönen Gruß dazu und einen wunderbaren Musiktitel.
5: Ja, das ist die Frage selber vom Wallis. Ich wünsche mir vom DJ Ötzi einen Stern. Für meinen Mord, der ist 90. Dankeschön.

Herzliche Geburtstagsgrüße zum 90. ins Wallis. Und jetzt feiern wir zusammen einen 59. Geburtstag. Es ist nämlich die Beatrice von Pontresina, die jetzt an ihre Schwester, an ihre Sorella zu Werdenberg denkt. Und da möchte ich via SRF Musikwelle zum 59. Geburtstag von Herzen gratulieren. Sie schickt die besten Wünsche und natürlich der passend musikalische Gruß, die Polka. Der Silvia zu lieb, die hören wir jetzt mit der Kapelle Lutherbuben. Alles Gute zum Geburtstag und viel Freude beim Hören der Silvia.

0: Und von Pontresina über Werdenberg kommen wir jetzt und gehen ins Emmental auf Dürrenrot. Und dort macht der Armin Rieser das so richtig super. Er macht eine ganze komplette gute Sammlung. Müssen Sie mal hören.
1: Heute haben wir Schächli, Gemeinde Dürrenrot, der Bayer Markus und der Kilmer Paul Geburtstag. Und dem Morgen auch im Schächli feiert der Rieser Walter seine 70. Ich tue diesen drei Männern gratulieren und wünsche ihnen alles Gute mit dem Marsch. Freunde, heute feiern wir von den Rüebliländer Musikanten. Besten Dank, Rieser Armin.

Original Rüebliländler Musikanten hier bei uns auf der SRF Musikwelle im «Wünsch dir was», wo wir jetzt zum Wunsch kommen von der Monika von Graubünden. Sie hat sich wieder mal gemeldet bei uns und hat einen ganz bestimmten Musikwunsch und den erfüllen wir ihr heute ganz gerne. Der Hansi Hinterseer und «Ich sitze auf einem Stein am Bach» oder eben ganz gut kitzbühlerisch, wie es der Hansi würde sagen, «Ich sitze auf einem Stein am Bach und denke über das Leben nach». Die Monika, sie lässt alle via SRF Musikwelle ganz herzlich grüßen, die sie kennen. Und das sind ein ganzer Haufen. Und sie wünscht Ihnen allen ganz einen schönen Nachmittag. Und vor allem achten Sie auf den Sprechteil vom Hansi. Hinter sie geht etwa so knapp bei 1,5 Minuten los.

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Dann haben sie Hinterseher und jetzt sind sie dran. Sagen sie, was sie gerne hören wollen heute am Nachmittag. Mit was können wir ihnen eine Freude machen? Etwas, das vielleicht ganz selten am Radio kommt, wie der Hansi Hinterseher. Aber mit dem genau kommt er ja nicht allzu viel. Läuten sie an, wünschen sie sich ihren Lieblingstitel auf Telefonnummer 0848 531 531. Und als nächstes, da haben wir ein Mail gekriegt von Weissachen. Und Marianne Gubler, sie ist angesprochen, von Schaffhausen. Und es ist ganz schade, dass sie, liebe Marianne Gubler, am Samstag nicht beim Treffen auf Aeschi-Ried in die Chemiehütte kommen können. Und darum schreibt Ruth Furimann hier bei uns auf der SRF Musikwelle. Sie ist von Weissachen. Schreibt, liebe Marianne, es ist so schade und wir werden dich ganz fest vermissen. Aber von Herzen gute Besserung wünscht dir der ganze Patricia Fanclub. Und darum hören wir jetzt natürlich auch ganz gerne die Patricia Mattis und «Mein Leben liegt in deiner Hand».

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1: Das ist spannend, um so ein bisschen eintauchen, wo sie gerade so sind. Um 22 Minuten nach der Träne Brot backen, ein bisschen gemütlicher machen, haben wir schon gehört. Oder im Wintergarten am Lesen. Dort verwünschen wir jetzt gerade Beatrice Bieri Zursee im Kanton Luzern. Grüezi wohl, Frau Bieri.
2: Ja, grüezi, miteinander.
1: Sie machen es gemütlich, sie haben gesagt, am Morgen, da haben sie fleissig im Garten geschafft, dann Blumen, Rasen, jetzt nicht wirklich im Gemüsegarten, wie ich vermutet habe. Und jetzt lassen sie sich ein bisschen gut gehen und denken fest auch an ihren Bruder, an den Sepp. Und darum hören wir nämlich auch «Heb Gott Vertrauen», das schöne, beliebte Jodellied mit dem Jodelclub Santenberg, Wauwil, Egolswil. Und jetzt überlasse ich Ihnen das Mikrofon für die lieben Worte für Ihren Sepp.
2: Ja, Sepp, ich möchte dir einfach ganz viel Kraft schenken, weil du gerade jetzt eine gute Zeit hast. Und ich weiss auch, dass Trug ganz gut zu dir schaut. Und wir denken alle ganz fest an dich, dass alles wieder gut kommt.
1: Dann hoffe ich ganz fest, dass jetzt die Grüße angekommen sind. Und danke Ihnen vielmals, dass Sie angerufen haben. Und ganz einen gemütlichen Nachmittag weiterhin.
2: Das wünsche ich Ihnen auch.
1: Adieu, Frau Bieri. Dankeschön.
2: Danke. Auf Wiederhören. Danke.

hoffen wir fest, dass der Bruder von der Beatrice Bieri von Sursee, der Sepp, zusammen mit der Ruth jetzt die lieben Grüße gekriegt haben, die die Schwester hier am Radio überbracht hat und auch für uns alles, alles Gute. Und jetzt haben wir eine Karte gekriegt aus dem benachbarten Frankreich, aus den Vogesen. À l'occasion de l'anniversaire de Mireille Petit-Demanche, le 28 août, pourriez-vous lui souhaiter beaucoup de bonheur et d'amour avec le titre de Wolkenstein, un rêve d'été? Es gibt also Geburtstagsgrüße, wo über die Landesgrenzen rausgehen. Und die kommen heute von Frankreich für die Mireille Petit-Demanche, die heute Geburtstag feiert. Da gehen von Herzen viel Glück und Liebe und die besten Wünsche begleitet jetzt hier auf der SRF Musikwelle vom Titel «Un rêve d'été» von Wolkenstein. Alles Gute vom Geburtstag von Henzi aus Gérardmer in den Vogesen.

0: Heimweh, hier bei uns mit einem gemütlichen Titel. Und jetzt gönnen wir uns kurz nach der halben Vier schon richtig, richtig etwas ganz Genussvolles zum Zvieri. Etwas, wo man so jetzt nicht gerade allbot gehört, behaupte ich. Es ist gestern Abend bei uns in der Feierabendmusik richtig schön zum Zug gekommen. Die rätoromanische Chormusik durch den bekannten Dirigenten Claude Scherrer, der ist 50 und darum ist er eine ganze Stunde lang bei meinem Kollegen in der Chormusik-Sendung in der Feierabendmusik gewesen, beim Guido Rüegge. Und der Claude Scherrer gibt ganz schöne Auskunft dort. Kann ich Ihnen sehr empfehlen, zum online noch nachzuhören. Und der Feierabend Musik mit zwei i, Feierabendmusik, können Sie das jederzeit noch machen. Und es ist wirklich eine wärmste Empfehlung, wo nicht jetzt nur ich jemanden würde geben. Mir hat das ausgesprochen gut gefallen, aber auch unserer Hörerin, beispielsweise der Barbara Brändle von Zuzwil. Sie hat das richtig genossen und hat darum noch so ein bisschen etwas, das ihr nachhängt und wo sie sich jetzt noch für heute am Nachmittag unbedingt noch mal gönnen.
1: Und dort haben seine Schwestern ein Lied gesungen, und zwar «L'amour» von Soras Scherrer. Und das würde ich gerne wieder hören. Ich grüße alle, die mich und meinen Mann Peter kennen. Ich wünsche allen, die krank sind, gute Besserung. Und allen, die einen lieben Menschen verloren haben, viel Kraft und Zuversicht in dieser schweren Zeit vom Abschied nehmen. Danke vielmals und einen guten Tag.

Soras Scherrer. Die Schwestern Scherrer in der Musikerfamilie Scherrer. Da hat es ganz viele schöne, wohlklingende Stimmen. Oder eben auch am Klavier ist der Clau Scherrer ganz, ganz begabt. Aber auch als Dirigent. Und da hat er sich eine Namenkraft gemacht. Über sein ganzes Leben, über die Familie auch, erfahrt man mehr bei uns online in der Feierabend Musik beim Guido Rüegge. Da haben wir eine ganze Stunde Musik, wo Sie eintauchen können und ein bisschen auch ins Leben rund um den Dirigent Clau Scherrer. Jetzt gibt's den nächsten Musiktitel «Danke» vom Rico Seewald. Und das wünscht sich Karin Kornmeier von Weinfelden. Und sie wird damit alle drei Kinder vom Rico Seewald herzlicher grüssen. Am 28. August hat ihre Papa Geburtstag und zu dem Ehrentag da grüsst sie als seine Witwe mit dem Lied «Danke» all seine Kinder.

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1: Da ist Jackie Marlies von Niederbipp. Ich möchte gerne einem Romy und dem Romano Schlup zu Niederbipp ganz viel mal Danke sagen für ihre Freundschaft und Hilfsbereitschaft, die sie immer zeigen. Es liegt mit der Fantasie, wenn sie so gut sind.

Ich wünsche mir zum Wochenendstart das Lied «Deine Seesloch pampeln». Ist gleich von wem? Und ich grüße gerne Margrit Rentsch und wünsche ihr eine gute Besserung. Und ich grüße noch meine Familie und alle anderen, die SRF Musikwelle hören, die mich kennen.

0: Und als nächstes gehen wir in die Innerschweiz auf Horb und dort zum Hans.
1: Das ist der Hans von Horb. Ich wünsche mir, schaue von den Bergen aufs Tal, vom Sepp Trütsch. Dankeschön, ade, ade.

Darf auch mal wieder Platz haben hier bei uns im «Wünscht dir was» auf der SRF Musikwelle. 4 Minuten vor den 4, der Sepp Drütsch und «Schaugit von Bergen und Tal». Und weil wir den Vieren entgegengehen und man vielleicht ein bisschen Lust hat auf einen feinen Schokikuchen, Rüeblikuchen, sonst irgendetwas Gutes, sich zum Vieren gönnen, machen wir musikalisch einen süßen Ausflug mit dem Chris Roberts. Sie haben da eine Postkarte gekriegt mit schönen Margaritenblumen drauf. Und da schreibt Heidi Müller, sie wünscht einfach für sich selber das Lied von Chris Roberts. Deine Schokoladenseite. Merci vielmals und allen ganz lieben Grüße, die gerade am Radio hören sind.

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1: Die Nachrichten von SRF um 4 mit Manuel Risi. Ein heftiges Unwetter ist über Teile der Schweiz gezogen. Wir schauen gleich, wo es Verletzte und Schäden gab. Mehrere Kantone warnen, weil im großen Stil Daten von Fahrzeughalterinnen und Haltern abgerufen wurden. Und nach der verheerenden Sturzflut zwischen Tibet und Nepal sind zehntausende Menschen auf Hilfe angewiesen. Doch viele von ihnen lebten in kaum erreichbaren Gebieten, heißt es von der Hilfsorganisation Helvetas. Die Wetteraussichten: Heute gibt es Regengüsse und lokal kräftige Gewitter, morgen ist es dann ziemlich sonnig. Es war kurz, aber heftig. Eine Sturm- und Hagelfront ist über den Norden der Schweiz gezogen. Es gab mehrere Verletzte und Sachschäden. Basil Koller hat den Überblick über die Folgen. Wo hat die Gewitterfront denn besonders gewütet?
2: Es ist ein Gebiet vom Seeland bei Biel über die Kantone Solothurn und Aargau bis nach Zürich und an den Bodensee. Die Hagelkörner waren teils golfballgroß, sie zerstörten etwa Autoscheiben und sogar Fenster von Gebäuden. Weil in kurzer Zeit sehr viel Niederschlag fiel, standen Straßen unter Wasser und Keller und Tiefgaragen wurden geflutet. Dazu kommen die teils sehr kräftigen Windböen. Mit um die 100 Kilometer pro Stunde fegten sie über den Norden der Schweiz. Im Aargau stürzten deshalb mehrere Masten einer Hochspannungsleitung um. Als Folge kam es auch zu Stromausfällen.
1: Bei dem Unwetter wurden ja auch Personen verletzt. Was weiß man über die Verletzten?
2: Im Kanton Solothurn ist eine Frau schwer verletzt worden, weil sie ein umstürzender Baum traf. Sie musste im Spital behandelt werden, wie die Kantonspolizei mitteilt. In der Region Winterthur gibt es rund 40 Verletzte, darunter viele Kinder. Die Gewitterzelle zog während der morgendlichen Schulpause über die Region. Von der Kantonspolizei Aargau heißt es hingegen, es gebe dort keine Meldungen über verletzte Personen.
1: Dieses Gewitter war sehr heftig. Wie häufig sind denn solche Unwetter?
2: Ja, nun, Meteo Schweiz, die Wetterbehörde des Bundes, spricht von einer kräftigen Superzelle und diese Art von heftigen Gewittern komme in der Schweiz alle paar Jahre vor.
1: Basil Koller aus der Nachrichtenredaktion, besten Dank. Unbekannte haben im grossen Stil Daten von Fahrzeughalterinnen und Haltern aus 5 Kantonen abgerufen von der Webseite e-Auto-Index. Betroffen sind demnach öffentlich zugängliche Daten wie Autonummern sowie Name und Adresse der Fahrzeughalterinnen und Halter. Das teilen die Kantone Aargau, Luzern, Schaffhausen, Waadt und Zug mit. Sie warnen nun vor möglichen kriminellen Machenschaften, denn die massenhaft abgerufenen Daten könnten missbräuchlich verwendet werden, schreiben die Kantone. So könnte es etwa sein, dass Zahlungsaufforderungen verschickt würden zu angeblichen Verkehrsbußen oder ausländischen Autobahngebühren. Die Kantone empfehlen deshalb, unerwartete Schreiben, E-Mails oder SMS kritisch zu prüfen. Ins Ausland nun. Im Grenzgebiet zwischen Tibet und Nepal herrscht nach der enormen Sturzflut Ausnahmezustand. Brücken, Straßen und tausende Häuser sind zerstört. Für über 500 Menschen kommt jede Hilfe zu spät. Sie haben die Katastrophe nicht überlebt. Das Rote Kreuz rechnet damit, dass insgesamt über 90.000 Menschen betroffen sind. Viele von ihnen befinden sich in Gebieten, die kaum erreichbar seien. Das sagt Jürg Merz. Er ist für die Schweizer Hilfsorganisation Helvetas im Katastrophengebiet.
3: Zugang ist ein Problem. Wir kommen nicht in die letzthintersten Gebiete, die Unterstützung brauchen. Wir arbeiten in dem Sinn, die Helferinnen, Helfer arbeiten unten rauf und versuchen, Zugang über alternative Strassen zu finden, um Unterstützung zu bieten. Es ist wirklich, der Zugang ist ein riesen Thema.
1: Die Menschen vor Ort bräuchten im Moment vor allem Unterkunft und Nahrungsmittel, aber auch die Stromversorgung sei ein grosses Thema und die Kommunikation.
3: Da, dass die Kommunikation abgebrochen ist, hat man natürlich immer noch die Hoffnung, dass viele Leute an Ort sind, die einfach im Moment noch nicht erreicht sind, die man noch nicht gefunden hat in dem Sinn. Also das ist so eine reale Hoffnung.
1: In der Gebirgsregion zwischen Tibet und Nepal werden nach der Sturzflut weiterhin mehr als 1400 Menschen vermisst. Das Tagesgespräch mit Jürg Merz von Helvetas gibt es online auf srf.ch/audio. Rund um das weltberühmte Kolosseum in Rom kommt es immer wieder zu Diebstählen von Handys und Portemonnaies und es gibt auch Probleme mit Drogenhandel und mit gewalttätigen Auseinandersetzungen. Das schreibt die Stadt Rom in einer Mitteilung. Sie kündigt nun Massnahmen an. In dem Gebiet sollen künftig mehr Polizistinnen und Polizisten unterwegs sein und es soll mehr Kontrollen geben. Zum Fußball. In der Conference League stehen nach der Auslosung die Gegner von Thun und Lugano für die Ligaphase fest. Thun trifft auswärts unter anderem auf Ajax Amsterdam aus den Niederlanden und zu Hause auf Hajduk Split aus Kroatien. Für Lugano steht unter anderem ein Auswärtsspiel gegen den FC Kopenhagen in Dänemark auf dem Programm und zu Hause treffen die Tessiner auf Roter Stern Belgrad aus Serbien. Insgesamt treffen Thun und Lugano in der Ligaphase auf 6 verschiedene Gegner. Die Börsendaten von SIX, der Swiss Market Index, liegt im Moment bei 14.409 Punkten plus 0,2%. Der Dow Jones Index in New York steigt um 0,2%. Der Euro wird zu 93,67 Rappen gehandelt und der Dollar zu 80,60 Rappen. Soweit die Meldungen. Die Wetteraussichten. Heute Nachmittag gibt es Regengüsse und lokal kräftige Gewitter. Morgen ist es trocken und zunächst ziemlich sonnig, bevor am Nachmittag im Norden mehr Wolken aufziehen. Im Norden gibt es um 25 Grad, im Süden 28 Grad. Das waren Nachrichten von Radio SRF. Verantwortlich Patrick Walter.
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5: Ja, und für einmal bin ich nicht allein um die Zeit. Nach der Vieren habe ich nicht irgendwie einen langweiligen Zvieri innen serviert gekriegt. Nein, es ist gerade wieder mal eine richtige schöne Publikumsführung hier bei mir. Und das ist immer spannend, Vereine und Menschen kennenzulernen, die uns kommen besuchen, die ganz in verschiedenen Richtungen amix unterwegs sind. Heute ist es von Zürich, die Vereinigung Odd Fellows unter Heinrich Hugenschmidt. Der hat gesagt, oh mal, das würde mich eigentlich noch gelusten, mal Erfahrung machen, gerade live am Radio zu schwätzen. Darf ich fragen, Herr Hugenschmidt, so in Ihrem ganzen Leben, was haben Sie gemacht beruflich?
6: Ich bin immer in der Finanzbranche gewesen. Und jetzt, wie Sie richtig gesehen haben, nähere mich langsam dem Rentenalter.
5: Ich habe niemand zu nachtreten da. Aber in der Finanzbranche sind Sie da über gewesen, wow, hat müssen vor Leuten stehen, um Zahlen zu präsentieren oder irgendwelche Richtungen, wo es gehen sollte?
6: Ja, eher im Kleinen, vor allen Dingen Kunden.
5: Und das ist das ein nervöser Moment gewesen, oder sind Sie da voll Herr der Lage gewesen und gewusst, so, da Herr Willi mit dem Kunden?
6: Selbstverständlich in jedem Moment immer Herr der Lage, ohne Überraschungen.
5: Und Sie haben ein richtig ein schönes, ein fröhliches Gesicht, das muss man im Radio immer ein bisschen erzählen. Sie sind eine gewinnende Persönlichkeit. Von woher? Hugenschmidt? Nicht von Zürich?
6: Das ist ein Name, der kommt aus dem Baselbiet ursprünglich. Und meine Vorfahren sind aus Duggingen im Baselland, dann eine Tages Reise oder zwei nach Norden, nach nicht mal Freiburg. Und dort sind die dann geblieben und ich bin dann wieder zurückgekommen nach einigen Jahrhunderten.
5: Rein aufwärts. Ja. Richtig gut gemacht, Herr Hugenschmidt. Gratuliere da dazu. Und dann haben Sie auch noch Schwiegereltern, die Sie ganz gerne grüssen möchten. Darum haben Sie eigentlich gesagt, oh mal, ich mache das gerne.
6: Ja, nicht so genau, ganz genau. Und zwar gehen die Grüße nach Kleindöttingen im Kanton Aargau. Und zwar sind es meine Schwiegereltern Heinz und Sigrun Arber, von denen ich weiß, dass sie regelmäßig die Musikwelle hören. Also viele Grüße.
5: Und die werden jetzt natürlich richtig schön staunen, dass da der Heinrich am Mikrofon zu Ihnen schwätzt. Und im Plenum zusammen, die ganze Gruppe, ihr wären eigentlich über 90 rum, aber ein paar sind jetzt da bei dieser Führung mit dabei und da habt ihr euch geeinigt auf MASH und ewige Liebe und das hören wir jetzt natürlich mit den besten Grüßen auf Kleindöttingen und danke vielmals, dass wir miteinander ein bisschen verplaudern dürfen. Okay.

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0: Einmal mit einer sanften Nummer sind wir eingestiegen in die letzte Stunde von unserem «Wünsch dir was» und gehen jetzt ab in eine Bar ins Niederdörfli zu Zürich. Dort haben sie vielleicht auch schon ein paar ganz gute Abende, ein paar ganz gute Stunden verbracht, möglicherweise sogar in der Gräbli-Bar.
1: Da ist der Günther Dwerbold aus der coolsten Bar im Zürcher Niederdorf. Ich grüße alle meine lieben Gäste aus nah und fern mit dem Lied «Grenzenlos», gesungen von der Bierifrauen Plus. Das Lied ist auch für Teddy Schneider in Efretikon, für meine Schwester Eva Maria Gäumann-Dwerbold in Münsingen, für Martha Dwerbold in Entlebuch, Bodematt, für Hilde Stiefel im Alterszentrum Wolfswinkel in Zürich-Affoltern, für Gabi Leimbach in Zürich und für alle, die mich kennen und mögen. Und allen Hörerinnen und Hörer, die wünscht ihr was hören, wünsche ich noch einen guten Rest von diesem heissen, heissen, heissen Sommer. Ich hoffe, dass der nächste Winter bald kommt und kühler ist und einmal ein bisschen richtig Schnee gibt.

Bierifrauen plus auf Wunsch vom Günther Twerenbold von der coolsten Bar aus dem Zürcher Niederdorf. Und ich habe den Günther richtig lässig gefunden. Vor allem, weil er das am Schluss noch gesagt hat. Nein, das war es eigentlich nicht. Aber er hat ja gesagt, er wünsche sich einen richtigen Winter, dass er bald komme und vor allem richtig einen kühlen Winter. Ja, da bin ich mit Ihnen einig. Lieber Günther Twerenbold, hoffen wir, dass das möglichst bald einmal eintreten wird. Jetzt gibt es ein kleines musikalisches Liebeszeichen hier bei uns auf der SRF Musikwelle. Der Romano, er hat uns geschrieben und möchte seiner Anne einen Gruß schicken mit dem Titel, der seit mehr als 60 Jahren die Herzen berührt. «My Girl» von «Temptation».

Ja, da ist der Hans-Rudi Schmid von Adliswil. Ich möchte einen Wunsch aufgeben, und zwar ein schönes Lied für meine liebe Frau Lini, weil sie hat heute Geburtstag. Sie ist 72 und ich möchte ihr alles Gute wünschen und wünsche ein schönes Jodellied aus der Innerschweiz und wünsche ihr einfach alles Gute, dass sie gesund

Vito feiert das Hofstreff, Frau Gerda Lang, ihren 80. Geburtstag. Dazu gratulieren wir von ganzem Herzen ihrer Schwester Edith und der Beate. Der Musikwunsch wäre Mütterli vom Hans Rüedi, so dass wieder etwas Walliser Deutsch im Radio kommt.

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2: Hans-Rüdi macht es richtig schön gut. Und Walliserdeutsch haben wir das angehört. Dank der Edith und dem Beat, die uns informiert haben, dass ihr Mütterli, die Gerde Lang, in Hochdorf der 80. feiert heute. Herzliche Glückwünsche auf uns, vom ganzen Team. Und zu einem 60. Geburtstag können wir jetzt gratulieren auf Ramsberg im Turbental. Und da gratulieren wir ganz herzlich am Hans-Rudi Fuhrer. Der hat heute nämlich am 28. August seinen 60. Geburtstag. Die Sängerknaben, die danken am Hans-Rudi ganz, ganz herzlich für das vielseitige Engagement zum Wohl vom Chor und gratulieren ihm ganz, ganz herzlich und wünschen ihm, dass er den ganz speziellen Tag nach seinen Vorstellungen richtig schön kann gestalten und auch kann geniessen. Wünschen tun sie ihm der Männerchor Neubrunn und von ihnen Abend.

Und wir gehen alle ein bisschen bedienen bei uns im «Wünscht ihr was?». Und jetzt habe ich richtig Freude, weil es gibt sie noch, die jungen Leute, die ganz bewusst auf Tradition setzen. Und so eine lernen wir kennen hier bei uns mit der Angeline Seiler von Bux. Sie ist gerade einmal 16 Jahre alt, lernt Konfiseurin und sie sagt von sich selber, hat sie uns geschrieben, «Mein Motto ist Musik nach der alten Mode». Moderne Musik und soziale Medien sind nicht so ihr Ding. Sie liebt Volksmusik aus den 50er, 60er Jahren, spielt selber Schweizer Örgeli und ganz besonders gerne hat sie es, wenn Giege und Langnauer Örgeli zusammentönen. Und heute hat sie nach dem Feierabend Zeit zum Radio hören. Das ist jetzt eben etwa der Fall, so nach der halben Fünf. Und darum gehen jetzt ganz herzliche Grüße an Angeline. Für sie spielen wir hier auf der SRF Musikwelle die Emmitaler Hausmusik mit dem und vom Max Weilenmann, der Juhu Bärenkuchen.

0: Richtig schön, die Emmentaler Hausmusik auf Wunsch von der Angelina. Hoffen wir natürlich fest, sie hätte es auch so richtig schön ins verdiente Wochenende hinein können hören. Und jetzt kommen wir zu einem Himmelsgucker, zu einem Astronomiebegeisterten. Und der ist recht auf seine Rechnung gekommen, der Geri Bühler von Oftrigen.
1: Das ist der Geri Bühler von Oftrigen. Wir haben Anfang August eine Sonnenfinsternis gehabt, die wir beobachten konnten, am gleichen oben. Sehr viele schöne Sternschnuppen von der Perseiden und heute am Morgen früh eine Mondfinsternis, die wir beobachten können, die leider im späteren Verlauf durch Wolken verdeckt worden sind. Zu diesem Anlass wünsche ich mir ein Lied vom Otmar, Luna, Jodu Edition und wünsche damit allen zusammen einen schönen Tag und grüße alle, die mich kennen.

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1: Ja, jetzt muss ein geschätzter Mann in Mülheim Tore spitzen. Es ist der Christian Tschanen. Er feiert heute Freitag den 80. Geburtstag und dazu gratulieren wir ganz herzlich und wünschen dir angenehme Gesundheit, immer frohen Mut, Glück und Segen, vor allem so viel, wie es gut magst tragen. Die Glückwünsche kommen von allen aus Paar. Und das musikalische Geburtstagsständchen kommt vom Duo Alpengrof und heisst Glück gehabt. Alles Gute, Christian.

Und dort, Kanton Zürich, wo er ganz scharf an den Kanton Aargau grenzt, das ist gerade so bei Dietlikon und dann geht es eben über Mutschellen und dort liegt Widen. Und dort ist der Felix Irniger heute am Geburtstag feiern und sein Bruder, der denkt fest an ihn. Das ist der Stefan Irniger, zu Oberrohrdorf. Der hat uns geschrieben, dass er zum Wiegenfest vom Bruder Felix ihm einfach nur das Allerbeste wünschen will. Gesundheit, Glück und Zufriedenheit, geniesst den Tag und lasst ihn so richtig feiern. Das Geburtstagsständli, das Jodellied, das kommt von Schüpferi Meitli dazu.

Und wir gehen auf Zürich, gehen gratulieren zu einem richtig schönen, hohen Geburtstag. Es ist ein 91. Der feiert heute die Tante Gritli mit Nachnamen Keller. Tante Gritli kriegt die besten Geburtstagsgrüße und hab ganz einen schönen Tag. Viele, viele liebe Grüße von Claude und von der Erne von Neuenburg. Und auch wir schicken Ihnen die besten Geburtstagsgrüße. Liebe Frau Margrit Keller, Gritli Keller. Und Tante Gritli kriegt jetzt La Valse Suisse, einen guten Titel vom Orchestre de la Suisse Romande Genève. Hi. Hey.

Wir wünschen Trudi Appiel im Altersheim Ringgenberg, Eden, alles Gute nachträglich zum 93. Geburtstag und senden liebe Grüße und hätten gern Silberfäden vom Fico Doriani. Und zugleich schicken wir Marianne Locher im Altersheim Seeblick zu tun, ebenfalls einen lieben Gruß von der Erna und vom Albert.

Lieblichli Kling zum Ausklang von unserem «Wünsch dir was» so in Richtung Wochenende. Aber einer, Entschuldigung. So, jetzt haben wir es. Gerade eine Krott im Hals. Jetzt gibt es nämlich noch ganz besondere Grüße. Die gehen ins Wallis zum Abschluss. Der Bernhard Imseng von Stalden, der ist mit der Elisabeth, mit der Helen und mit der Vreni gerade zu Vancouver und auch in Alaska unterwegs. Trotz der weiten Distanzen aber sind sie in Gedanken bei zwei ganz lieben Menschen daheim. Nämlich beim Beat Ruppen, wo im Moment im Inselspital in Bern ist, und bei der Andrea Lochmatter zu Visp. Und darum mit dem Titel «Freundschaft von Heimweh», da schicken sie von Herzen ganz viel Kraft, viel Zuversicht und eine gute Besserung. Und sie sind sich sicher, die nächste Reise, die machen wir dann wieder zusammen. Alles Gute!

0: Das ist ganz neue Musik von Heimweh. Der Titel ab dem Album «Freundschaft» und das Album heisst auch «Freundschaft», das ganz neu rausgekommen ist im August, haben wir gerne gespielt zum Abschluss hier bei uns auf der SRF Musikwelle. Und ist auch ein schöner Titel, der verbindet. Vielleicht ist Ihnen gerade ein guter Freund, eine gute Bekannte in Sinn gekommen, wo Sie wollen, oh, am Sonntagnachmittag mache ich doch deren Überraschung und schicke ganz einen lieben Gruß durch das Radio durch. Das und das Musikstück, das lässt Sie doch also richtig gerne. Dann schwätzen Sie drauf auf unserer Telefonbeantworter. Das ist 0848 086 086. 0848 086 086.
1: Die Nachrichten von SRF um 5 mit Dominik Braunz. Ein Gewitter, wie es in der Schweiz nur alle paar Jahre vorkommt. Eine Superzelle sorgt für Sachschäden und auch Verletzte. Und ein Blick in den Norden. Hat Dänemark auf Grönland einen Genozid begangen? Fachleute kommen in neuen Berichten zu keinem klaren Schluss. Das Wetter, bis in die Nacht weitere Regengüsse und Gewitter, morgen dann ziemlich sonnig und warm. Hagelkörner, Sturmböen, Gewitter. Am Vormittag ist eine heftige Sturmfront über die Schweiz gezogen. Eine Frau wurde durch einen Baum schwer verletzt und zahlreiche Kinder erlitten Verletzungen wegen großer Hagelkörner. Basil Koller mit einem Überblick.
2: Betroffen ist ein Gebiet im Norden der Schweiz, vom Bieler Seeland bis an den Bodensee. Golfballgroße Hagelkörner zerstörten Autoscheiben und sogar Fenster von Gebäuden gingen zu Bruch. Der heftige Niederschlag führte zu überfluteten Straßen. Dazu kamen die teils sehr kräftigen Windböen mit um die 100 km pro Stunde. Im Kanton Solothurn wurde eine Frau von einem umstürzenden Baum getroffen. Sie wurde ins Spital gebracht. Bei Winterthur sei der Sturm um 10 Uhr über die Region gezogen, sagt Kenneth Jones von der Kantonspolizei Zürich.
3: Rund eine halbe Stunde später sind Meldungen von Neftenbach und Zeuthach eingegangen, dass in mehreren Schulhäusern der Hagel beträchtlichen Sachschaden angerichtet hat. Dabei wurden auch rund 40 Personen, mehrheitlich Kinder, verletzt.
2: Im Aargau stürzten wegen des Windes mehrere Masten einer Hochspannungsleitung um und es kam zu Stromausfällen in mehreren Gemeinden. Es habe zahlreiche Schäden gegeben, sagt Bernhard Graser, Sprecher der Kantonspolizei Aargau. Ernsthaft verletzt worden sei im Aargau aber niemand.
4: Wir haben einzig einen Autofahrer, der mit leichten Schnittverletzungen aus einem total demolierten Auto ausstieg, das vorher von einer Tanne im Wald getroffen worden war. Aber sonst eigentlich ein Wunder, dass wir keine Verletzten zu beklagen haben.
2: Und auch aus der Region Basel gibt es zwar Berichte über Sachschäden, aber keine Verletzten.
1: Basil Koller. Meteo Schweiz, die Wetterbehörde des Bundes, spricht übrigens von einer kräftigen Superzelle. Diese Art von heftigen Gewittern kommen in der Schweiz alle paar Jahre vor. Zwei Meldungen aus der Schweiz in Kurzform. Unbekannte haben im grossen Stil Daten von Fahrzeughalterinnen und Haltern aus 5 Kantonen abgerufen, von der Webseite E-Auto-Index. Betroffen sind öffentlich einsehbare Daten wie Autonummern sowie Namen und Adressen. Das teilen die Kantone Aargau, Luzern, Schaffhausen, Waadt und Zug mit. Sie warnen nun vor möglichen kriminellen Machenschaften. So könnten zum Beispiel falsche Verkehrsbußen verschickt werden. Im Fall der Brandkatastrophe von Grand-Montana gilt eine weitere Person als Beschuldigte. Es handelt sich um eine ehemalige Gemeinderätin von Grand-Montana, die von 2017 bis 2024 für das Bauwesen zuständig war. Die Walliser Staatsanwaltschaft bestätigt eine entsprechende Meldung von RTS. Mittlerweile stehen 17 Personen auf der Liste der Beschuldigten. Die Beziehung zwischen zwei Mitgliedern des Bundesgerichts hat Auswirkungen auf ein Dutzend Urteile. Gegen 12 Urteile sind Revisionsgesuche eingereicht worden. Die Rechtmäßigkeit dieser Urteile wird angezweifelt, weil Richterin Beatrice van de Graaff und Richter Yves Donsala mit ihrer Beziehung möglicherweise gegen das Gesetz verstoßen haben. Nun teilt das Bundesgericht mit, dass diese Revisionen schnell behandelt werden sollen. Die Mitglieder des Bundesgerichts werden im Dezember neu gewählt. Die Wahl war zuletzt vom Parlament um einige Monate verschoben worden, um mehr Zeit für Abklärungen zu haben. auch die Frage, ob die Fälle neu beurteilt werden müssen, will das Parlament in den Entscheid zur Wahl mit einbeziehen. Sowohl Van de Graaf als auch Dossala wollen wiedergewählt werden. Hat Dänemark in seiner früheren Kolonie Grönland einen Genozid verübt? Diese Frage sollten zwei unabhängige Berichte erörtern. Sie wurden heute in der grönländischen Hauptstadt Nuuk vorgestellt. SRF Nordeuropa-Korrespondent Bruno Kaufmann.
5: 1953 annektierte Dänemark die nach Unabhängigkeit strebende Kolonie Grönland. In den folgenden Jahrzehnten führten die dänischen Behörden Zwangsmaßnahmen durch, die auf eine Einschränkung des Bevölkerungswachstums auf der größten Insel der Welt zielte. Vor allem wurde dabei zu Zwangssterilisierungen gegriffen. In den heute Nachmittag veröffentlichten Untersuchungsberichten sind sich die Fachleute aus Grönland und Dänemark jedoch uneinig, ob es sich dabei um einen Genozid handelte oder nicht. Gestern hatte das dänische Parlament einem Entschädigungsgesetz für die betroffenen Personen auf Grönland zugestimmt. Zudem hat sich die dänische Ministerpräsidentin Mette Frederiksen bei den Grönländern für die Übergriffe entschuldigt. An einer Medienkonferenz in Nuuk forderte der grönländische Regierungschef Fredrik Nielsen heute Nachmittag eine Versöhnungskommission mit Dänemark.
1: Zu den Börsendaten von SIX. Der Swiss Market Index liegt im Moment bei 14.397 Punkten, plus 0,1%. Der Dow Jones Index in New York steigt um 0,2%. Der Euro wird zu 73,78 gehandelt, der Dollar zu 80,70. Und das Wetter am Abend und in der Nacht gibt es weitere Regengüsse und Gewitter. Morgen ist es zunächst ziemlich sonnig, bevor am Nachmittag im Norden mehr Wolken aufziehen. Es ist sommerlich warm mit ungefähr 25 Grad im Norden und 28 Grad im Süden. Das waren Nachrichten von Radio SRF, verantwortlich Patrick Walter.
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0: Einen guten, hoffentlich soweit ruhigen Freitagabend, das wünsche ich Ihnen, die Ricarda Trepp. Und wir kommen zu einer beliebten Stimme im deutschen Schlager, seit vielen Jahren bekannt, Mara Kaiser. Sängerin aus dem Saarland, bekannt auch für ihre warmen, gefühlvollen Lieder, die Menschen Mut und Zuversicht schenken. Und genau das macht auch der Titel, den wir jetzt bereit haben für Sie, von der Mara Kaiser, «Immer wenn du denkst, es geht nicht mehr». Er erinnert uns nämlich daran, auch nach schwierigen Zeiten geht es weiter. Etwa die wartet, gerade vielleicht auch nach der nächsten Kurve, schon wieder ein Lichtblick auf uns.

der Peter hinnen und jetzt gehen wir quasi zur Rose vom Diemtigtal, zu der Miss Helvetia. Und wenn sie singt, dann hört man sofort, da steckt ganz ein Haufen Berner Oberland drin. Und gleich öffnet sie auch mit ihrer Musik immer wieder auch die Türen über die Sprachgrenzen aus. Die Barbara Klossner, das ist die Miss Helvetia aus dem Diemtigtal. Sie ist Jodlerin, Sängerin, Entertainerin und seit ein paar Jahren auch mit ihrer Musik in der ganzen Schweiz und darüber aus unterwegs. Heute gibt es bei uns eine Premiere. Es gibt die erste Single aus dem neuen Album von ihr, das heisst «Rüstigraben». Und die neue Single, das ist «Gstürm im Kopf». Und sie erzählt mit ganz viel Herz und auch ein bisschen Humor vom wunderschönen Gefühlschaos, wenn man verliebt ist. Zum ersten Mal jetzt hier bei uns auf der SRF Musikwelle Miss Helvetia «Gstürm im Kopf».

0: Ciao Amore, die grossen drei der Volksmusik. Auf den Punkt, 20 Minuten nach der 5 haben wir's. Und das bedeutet...
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0: Montag bis Freitag spielen wir um 3 Tickets für Ufe auf das Stanzerhorn. Wenn Sie ganz gut sind im Musiktitel erraten, dann ist das Ihr Spiel. Da kann man auch einfach ein bisschen miträteln. Man muss ja nicht immer gleich zum Telefon greifen, aber es ist auch lässig zu Hause mitmachen und studieren. Oh, heute wäre es etwas für mich. Und heute machen wir miteinander einen Ausflug. Woher? Sehen wir. Ich gebe Ihnen jetzt einfach mal die Telefonnummer. Wenn Sie herausfinden, was für ein Schnipsel wir suchen, die Nummer ist 0848 531 531. 0848 531 531. Der Schnipsel, den habe ich Ihnen auch. Der ist so.
3: Gott verlassen.
0: So tönt es, ganz genau. Ich gebe es Ihnen gerade nochmal.
3: Gott verlassen.
0: Und jetzt anrufen.

0: 4 Minuten komplette Entspannung und ein bisschen, ja, doch Klänge, die uns haben lassen, in die Ferne schweifen. Gloria Estefan Solo por tu amor haben wir gelost und kommen damit zurück in die schöne Schweiz, in den Kanton Thurgau. Und wir gehen auf Affentrangen. Nein, eben gerne nicht. Beat Rötlisberger ist am Telefon und spielt mit. Vor lauter habe ich nicht ganz gut. Ist eben Affentrangen. Und du kannst zu dem Ort gerade noch ganz ein bisschen mehr sagen. Was hat es für mit den Äpfeln auf sich, mit Affentrangen?
1: Ja, eben, das kommt irgendwie, der weiss der Geier, woher. Das heisst Affaltravangas früher und von der kommt es und das heisst heute Affeltrangen.
0: Ah, so gefällt mir das natürlich wieder und nichts mit Affen zu tun. Hat es ein paar Affen dort bei dir in der Nähe?
1: Ich bin vielleicht einer davon.
0: Ein ausgewanderter Zürcher, der zu Affeltrangen gelandet ist. Genau. Beat Rötlisberger, wir spielen und ich gebe das, wie das so Tradition hat. Und du bist einer, wo mir gesagt hat, du spielst so viel mal mit und so viel mal hättest eigentlich auch gewusst, was er einen Titel gesucht wäre, aber hättest noch nie können mitmachen. Jetzt ist die grosse Stunde. Für dich gilt es auch nochmal, wir holen den Schnipsel nochmal führen und geben ihn zweimal und dann werden wir hören, ob es auch heute für dich klappt und du tatsächlich könntest auf die Stanzer hauen.
1: Also, da bin ich froh, ja.
0: Drücken die Daumen, es gibt sie nochmal. Gott verlassen. So, das ist es schon gewesen. Und jetzt gibt es noch einmal. Gott verlassen. Und jetzt bist du dran. Was suchen wir?
1: Also nach dem Schnipsel kann ich nicht genau weiter singen, aber später heisst es Theo, wir fahren nach Lodz. Und das wäre meine Lösung.
0: Theo, hey! Ha? Gott vergammtes Kaff, glaube ich, irgend so etwas singt sie.
1: Ja, genau.
0: Sehr schön! Maggie und der Beat, die gehen auf die Stanzerhorn nach nur einer Sekunde. Da gewinnt man gerade drei Tickets. Nämlich, ja, komm auch mit. Wir haben nämlich gerade vorher kurz davon gehabt, ich bin auch noch nie auf dem Stanzerhorn gewesen.
1: Aber wir gehen miteinander,
0: ja. Oder ihr dürft sehr gerne natürlich jemanden mitnehmen. Das ist doch schön. Maggie und Beat, ich gratuliere ganz, ganz herzlich und freue mich, dass wir jetzt miteinander auch noch den ganzen Titel hören können. Hat der für dich eine Bedeutung, der Theo? Wir fahren nach Lodz.
1: Ich habe es immer gerne gehört und auch ihre anderen Lieder. Also, ich bin schon Fan von ihrem Mann. Sie sind schön, ja. Gut und zum Teil geistreich und auch lustig eben.
0: Ja, mit Humor, genau.
1: Also, mit Humor, das ist richtig.
0: Aus dem 74.

0: Herzig, der Vicky Leandros nimmt uns jetzt mit auf ihre muntere Fahrt in Richtung Wochenende oder woher auch immer. Lassen wir uns ganz gerne treiben. Euch beiden Glückwünsche und Gratulation und herzliche Grüße auf Affeltrangen in Thurgau. Ja, tschüss!
1: Danke, danke. Ciao, ciao.
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Und dann fahren sie drauf los. Lodz im Herzen von Polen. Unterdessen etwa 650'000 Einwohnerinnen und Einwohner zählt die drittgrösste Stadt vom Land. Sie war einmal ein ganz bedeutendes Zentrum von der Textilindustrie in Europa und wird bis heute etwa die noch als polnisches Manchester bezeichnet. Heute hat sich Lodz zu einer lebendigen Kultur- und Filmstadt entwickelt und ist unter anderem auch ganz bekannt für die berühmte Filmschule. Haben wir gerade noch nebst der Vicky Leandros und dem Theo etwas von Lodz gehört und gehen jetzt und lassen uns den Vortrag vom Dr. Hook. Ganz eine schöne medizinische Betreuung kriegen wir hier nach der halben Sechse. When you're in love with a beautiful woman.

0: Schweizer Örgeli-Quartett Flückiger mit «Ab nach München». Nein, wir bleiben da und wir haben einiges zu besprechen von diesem Nachmittag.
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0: Am Nachmittag greift sogar noch ein bisschen kurz. Da würde er mich wahrscheinlich gerade korrigieren. Der Kollege von SRF Meteo, Simon Eschli. Da ist so viel passiert bei dem Wetter. Da müssen wir mal eine kurze Zusammenfassung geben, wenn es geht.
2: Ich habe mich selber vorhin noch mal kurz besinnen, was alles war, weil es ist so viel gelaufen. Am markantesten ist sicher die kräftige Gewitterzelle, die am Morgen durchgezogen ist, also vom Jura her Richtung Osten. Die hat da, also mittlerweile sind wir bei über 50'000 Blitzen, die es gegeben hat. Es hat auch Hagel gegeben. 5-6 cm gross, teilweise wie Golfbälle oder eher wahrscheinlich wie Tennisbällen, also enormer Schaden. Es hat auch Wind gegeben, Orkanböen im Flachland, es hat sogar Strommasten umgekippt, gewisse Dächer gelupft oder sogar auch auf der Autobahn einen kleinen Lasten angekippt. Also es war wirklich enorm gewesen. Die Grosszelle ist dann abgezogen, aber es sind dann nach wie vor immer noch Gewitterzellen unterwegs. Die gehen dann jetzt aber langsam nach Osten weg. Das heisst, von Westen her haben wir jetzt teilweise schon ein bisschen Sonne. Gibt es dann einen trockenen Abend. Und dann spätestens in die Nacht hinein wird es dann überall ruhiger, wird es dann auch überall trocken und dann ist der doch turbulente Freitag dann einmal vorbei.
0: Ja, und dann kann man den Schadensaufnahmen machen, was da alles passiert ist in gewissen Regionen. Hast du irgendwelche Regionen, die am Wochenende speziell rausheben willst?
2: Nicht gross, weil es ist ein bisschen ähnliches Wetter überall. Grundsätzlich muss man sagen, das Wetter stabilisiert sich, es ruhigt. Und jetzt morgen ein recht sonniger Tag, gerade so in den Alpen haben wir noch rechte Wolkenreste rum, im Flachland zuerst noch Nebel, aber es geht dann alles weg, dann eben viel Sonnenschein. Morgen Nachmittag ziehen dann ein paar Wolkenfelder durch, die können auch mal ein bisschen dichter sein, vielleicht so ein bisschen am Nordrand von der Schweiz lokal einen Tropfen zwei bringen, grundsätzlich aber an den meisten Orten trocken, dazu im Norden 25 Grad, der Südwestwind frischt noch auf, aber also nicht annähernd so, wie das heute der Fall war, im Tessin sind wir bei 28 Grad. Der Sonntag geht in die gleiche Kerbe, auch grundsätzlich viel Sonnenschein. Etwa die hat es mal Wolken rum, speziell so über dem Jura oder am Nordrand. Und am Sonntag gibt es dann auch die Alpen Quellwolken. Zentralöstliche Alpen, Voralpen kann es vielleicht lokalen Regenguss geben. Sonst auch trocken. Die Temperaturen bleiben am Sonntag zwischen 25 und 28 Grad am Nachmittag.
0: Also du sagst, wir gehen so langsam richtig Herbst auf für die neue Woche.
2: So langsam die Temperaturen bleiben auch in der neuen Woche, also bei 25 Grad im sommerlichen Bereich. Dazu geht auf dem Montag, könnte es mal schwache Front nach Regen bringen. Sonst grundsätzlich viel Sonnenschein zwischendurch eine Wolke und vor allem über Berge, wo es einen Platzregen bringen kann. Aber so wirklich Temperaturen deutlich unter 20 Grad, das ist aktuell nicht in Sicht.
0: Danke dir vielmal und ganz gutes Wochenende. Ciao,
2: merci,
0: Simon.
2: Gleichfalls.
0: Merci. Und der Simon Eschli von SRF Meteo und Ihnen allen natürlich auch gute Unterhaltung hier mit uns. Der SRF Musikwelle, Trabtal, Dürndeln, die lassen das alles mal ein bisschen setzen, was wir da jetzt gerade kompakt gehört haben.

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1: Aber sie ist schon noch nicht gerade. Der Dieter Wiesmann, bloß eine kleine Stadt. Fussgut. Und wir gehen langsam am Feierabend entgegen. Nach der sechsten kommt mein Kollege, der Sammy Studer, mit der Feierabendmusik. Schöne, gute Jodelmusik, die sie dürfen geniessen. Und zum Abschied, da begleiten sie vor der sechsten noch die Romantikas mit Release Me. Und dann treffen noch zwei ganz grosse Stimmen aufeinander. Da freue ich mich jetzt noch so richtig schön zu dem wunderbaren Ausklang. Karel Gott und Darinka, fang das Licht. Danke viel, viel mal, dass Sie heute Nachmittag mit mir dabei gewesen sind. Ganz erholsamen Feierabend, das wünsche ich Ihnen, und ein wunderbares Wochenende. Bis bald wieder, hier auf der SRF Musikwelle, Trikartentreppe.

0: Und die lassen richtig schön zauberhaft ausklingen, die beiden, Darinka und Karel Gott. Die geben eine richtige friedliche Stimmung in der Feierabend hier auf der SRF Musikwelle.
1: Die Nachrichten von SRF um 6 mit Manuel Risi. Das sind die Themen. Ein heftiges Unwetter ist über Teile der Schweiz gezogen. In mehreren Regionen gab es Verletzte und große Sachschäden. Dänemark ließ in der Vergangenheit mehrere tausend Frauen und Mädchen in Grönland zwangssterilisieren. Nun haben sich zwei Gremien mit der Frage befasst, ob dies ein Genozid war oder nicht. Das Wetter: bis in die Nacht geht es mit Regen und Gewitter weiter. Morgen ist es dann ziemlich sonnig. Hagelkörner, Sturmböen, Gewitter. Am Vormittag ist eine heftige Sturmfront über die Schweiz gezogen. Eine Frau wurde durch einen Baum schwer verletzt und zahlreiche Kinder erlitten Verletzungen wegen großer Hagelkörner. Basil Koller mit einem Überblick.
2: Betroffen ist ein Gebiet im Norden der Schweiz, vom Bieler Seeland bis an den Bodensee. Golfballgroße Hagelkörner zerstörten Autoscheiben und sogar Fenster von Gebäuden gingen zu Bruch. Der heftige Niederschlag führte zu überfluteten Straßen. Dazu kamen die teils sehr kräftigen Windböen mit um die 100 km pro Stunde. Im Kanton Solothurn wurde eine Frau von einem umstürzenden Baum getroffen. Sie wurde ins Spital gebracht. Bei Winterthur sei der Sturm um 10 Uhr über die Region gezogen, sagt Kenneth Jones von der Kantonspolizei Zürich.
3: Rund eine halbe Stunde später sind Meldungen von Neftenbach und Zeuthach eingegangen, dass in mehreren Schulhäusern der Hagel beträchtlichen Sachschaden angerichtet hat. Dabei wurden auch rund 40 Personen, mehrheitlich Kinder, verletzt.
2: Im Aargau stürzten wegen des Windes mehrere Masten einer Hochspannungsleitung um und es kam zu Stromausfällen in mehreren Gemeinden. Es habe zahlreiche Schäden gegeben, sagt Bernhard Graser, Sprecher der Kantonspolizei Aargau. Ernsthaft verletzt worden sei im Aargau aber niemand.
4: Wir haben einzig einen Autofahrer, der mit leichten Schnittverletzungen aus einem total demolierten Auto ausstieg, das vorher von einer Tanne im Wald getroffen worden war. Aber sonst eigentlich ein Wunder, dass wir keine Verletzten zu beklagen haben.
2: Und auch aus der Region Basel gibt es zwar Berichte über Sachschäden, aber keine Verletzten.
1: Basil Koller hat berichtet. Meteo Schweiz, die Wetterbehörde des Bundes, spricht übrigens von einer kräftigen Superzelle. Diese Art von heftigen Gewittern komme in der Schweiz alle paar Jahre vor. Ins Ausland nun. Die Internationale Atomenergieagentur IAEA meldet mehrere Drohnenangriffe auf das Atomkraftwerk Saporischschja in der Ukraine. Zwei Mitarbeiter des Kraftwerks seien verletzt worden. Die Strahlenwerte aber im Normalbereich, sagt die IAEA. Das AKW Saporischschja ist von russischen Truppen besetzt. Die Polizei in Rom verstärkt ihre Präsenz rund um das weltberühmte Kolosseum. Immer wieder werden dort Handys und Portemonnaies gestohlen. Zudem gäbe es auch Probleme mit Drogenhandel und Gewalt, schreibt die Stadt Rom. Deswegen soll die Polizei dort künftig mehr Kontrollen durchführen. Hat Dänemark in seiner früheren Kolonie Grönland einen Genozid verübt? Diese Frage sollten zwei unabhängige Berichte erörtern. Sie wurden heute in der grönländischen Hauptstadt Nuuk vorgestellt. Nordeuropa-Korrespondent Bruno Kaufmann berichtet.
5: 1953 annektierte Dänemark die nach Unabhängigkeit strebende Kolonie Grönland. In den folgenden Jahrzehnten führten die dänischen Behörden Zwangsmaßnahmen durch, die auf eine Einschränkung des Bevölkerungswachstums auf der größten Insel der Welt zielte. Vor allem wurde dabei zu Zwangssterilisierungen gegriffen. In den heute Nachmittag veröffentlichten Untersuchungsberichten sind sich die Fachleute aus Grönland und Dänemark jedoch uneinig, ob es sich dabei um einen Genozid handelte oder nicht. Gestern hatte das dänische Parlament einem Entschädigungsgesetz für die betroffenen Personen auf Grönland zugestimmt. Zudem hat sich die dänische Ministerpräsidentin Mette Frederiksen bei den Grönländern für die Übergriffe entschuldigt. An einer Medienkonferenz in Nuuk forderte der grönländische Regierungschef Fredrik Nielsen heute Nachmittag eine Versöhnungskommission mit Dänemark.
1: Die Beziehung zwischen zwei Mitgliedern des Bundesgerichts hat Auswirkungen auf ein Dutzend Urteile. Gegen 12 Urteile sind Revisionsgesuche eingereicht worden. Die Rechtmäßigkeit dieser Urteile wird angezweifelt, weil Richterin Beatrice van de Graaff und Richter Yves Donzala mit ihrer Beziehung möglicherweise gegen das Gesetz verstoßen haben. Nun teilt das Bundesgericht mit, dass diese Revisionen schnell behandelt werden sollen. Die Mitglieder des Bundesgerichts werden im Dezember neu gewählt. Die Wahl war zuletzt vom Parlament um einige Monate verschoben worden, um mehr Zeit für Abklärungen zu haben. Auch die Frage, ob die Fälle neu beurteilt werden müssen, will das Parlament in den Entscheid zur Wahl mit einbeziehen. Sowohl van de Graaff als auch Donzala wollen wiedergewählt werden. Die Börsendaten von SIX, der Swiss Market Index, schließt bei 14.400 Punkten plus 0,1%. Der Dow Jones Index in New York steigt um 0,2%. Der Euro wird zu 93,77 Rappen gehandelt, der Dollar zu 80,85 Rappen. Soweit die Meldungen. Die Wetteraussichten. Am Abend und in der Nacht gibt es weitere Regengüsse und Gewitter. Morgen ist es zunächst ziemlich sonnig, bevor am Nachmittag im Norden wieder mehr Wolken aufziehen. Die Temperaturen erreichen 25 Grad im Norden und 28 Grad im Süden. Das waren Nachrichten von Radio SRF, verantwortlich Lukas Siegfried.

SRF Musikwellen am Freitagabend. Grüß euch miteinander und herzlich willkommen zu der Feierabendmusik, wo es heute um das da geht. Bis am 7. gibt es da in dieser Feierabendmusik rund ums Heiraten. Ja, ich bin ziemlich sicher, auch dir kennt jemand, der im August geheiratet hat. Der Spätsommer ist eine sehr beliebte Zeit für Hochzeiten. Und zu der Hochzeit gehört natürlich auch immer Musik. Entsprechend viele Kompositionen, auch im Volksmusikbereich, gibt es rund ums Heiraten. Darunter auch ganze Haufen schöne Jodellieder. Ein kleiner Strauss an Hochzeitsmelodien gibt es da jetzt also bis zum 7. Schön seid ihr mit dabei am Mikrofon, Sammy Studer. Ja, und starten tun wir jetzt gerade mit einem Lied vom Altmeister Robert Faume, wo natürlich ein bisschen eine Hochzeit aus einer anderen Zeit beschreibt. In seinem Lied «Hochzeit haben», wo uns das Doppelquartett vom TV Kilchberg aus dem Kanton Zürich singt.

Das Jodeldoppelquartett vom TV Kilchberg haben wir gehört. Ja, und ihr vermutet richtig, das Jodeldoppelquartett hat TV Kilchberg geheissen, weil es eben aus einem Turnverein heraus entstanden ist. Ende 2012 hat sich der früher mal sehr bekannte Jodelclub aufgelöst. Einer der Dirigenten in der Geschichte von diesem Chor war auch der Robert Velme, der grosse Komponist, der von 1885 bis 1951 gelebt hat. Er hat auch gerade mehrere Jodellieder komponiert rund um das Thema Hochzeit und Heiraten, wie jetzt gerade das Beispiel, das wir gehört haben, Hochzeit haben. Im Verlauf dieser Stunde gibt es noch mehr Jodellieder von Robert Velme rund um das Thema Heiraten, aber auch sonst habe ich ganze Haufen Melodien zusammengesucht, die sich um die Hochzeit drehen. Jetzt im Spätsommer, da sind ja gerade wieder ein Haufen Hochzeiten angesagt. Ich bin sicher, auch dir könnt nicht jemanden, der in dieser Zeit geheiratet hat oder heiraten, wenn ihr nicht sogar selber gerade Hochzeitstag gehabt oder eine Gleichheit. Ja, natürlich, auch der Frühling, der Mai ist eine Zeit, wo sehr viel geheiratet wird. Zudem gibt es ja auch später in dieser Stunde noch ein Lied. Zuerst jetzt aber etwas, das auch zu der Hochzeit gehört, nämlich die Hochzeitsreise. Unter diesem Titel hat Adolf Stähli, der legendäre Berner Oberländer-Komponist, ein Lied komponiert. Und wir hören damit eine ziemlich alte Aufnahme aus dem Jahr 1975. Und zwar vom früheren Judo-Duett Martha Portmann, Karl Vogel von Luzern. An der Handorgel begleitet hat in dieser über 50-jährigen Aufnahme der Walter Steffen und an der Bassgeige der Sepp Bürkli. Und gerade darauf gibt es eine passende Alphorn-Melodie rund ums Thema Heiraten. Und zwar mit der Alphorn-Hochzeitspolka von Fritz Müllematter, gespielt vom Alphorn-Trio Echo vom Jura. Zuerst jetzt aber hören wir Martha Portmann und Karl Vogel mit der Hochzeitsreise.

Das Ehepaar Marianne und Hans-Peter Eberhard zusammen mit der Margrit Bachmann haben wir gehört. Mit dem wunderschönen Lied «Liebhaar», das Emil Grollimund zu einem Text von Meinrad Lienert komponiert hat. Ja, das Liebeslied «Liebhaar» passt sehr gut in die Feierabendmusik auf der SRF Musikwelle mit Volksmusik rund um das Thema Hochzeit. Weil gerade das Lied wird sehr häufig auch an einem Hochzeitsfest gesungen. Ja, jetzt im August oder im Spätsommer allgemein, da ist auch wieder ein bisschen Zeit, wo Haufen geheiratet wird. Und rund um das Heiraten gibt es auch ganze Haufen Kompositionen. Jetzt als nächstes hören wir uns etwas ganz Spezielles an, nämlich das Jodellied «Z Arm Hochzeit». Das ist eine traditionelle Melodie, ursprünglich weit verbreitet, vor allem im Kanton Luzern. Der Volksliedersammler Alfred Leon Zgasme hat das Lied aufgeschrieben, dass es nicht in Vergessenheit geratet. Es ist auch ein bisschen ein Snack- und Spasslied, also nicht ganz ernst nehmen, wie da das Hochzeit von diesem armen Bärli beschrieben wird. 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

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Ihr hört Feierabendmusik heute mit Jodeliedern und Volksmusiktitel rund um das Thema Heiraten und Hochzeit. Jetzt gehört, haben wir die früheren Berner Jodler von Luzern, einen Jodelclub, den es seit 2011 nicht mehr gibt. Jahrelang ist der Chor von Hans Aregger geleitet worden, dem bekannten Ländlermusikant, Komponist und Dirigent und eben auch Jodler. Er hat auch immer mitgesungen da bei den Berner Jodler Luzern. Der Hans Aregger, er wurde am 14. September 96-jährig wird. Und jetzt gehen wir zurück in Frühling, weil nicht nur im Spätsommer, sondern auch im Frühling wird natürlich sehr viel geheiratet. Und das hat der frühere Komponist Emil Grolimund im Lied «Hochzeitszeit» beschrieben. Wir hören mit diesem wunderschönen Lied den frühere Luzerner Frauenjodelchor zu dem Doppelquartett «Bergblümli Litau».

Hier in der Vierabend Musik auf der SRF Musikwelle sind wir jetzt wieder bei einer Komposition vom legendären Komponist Robert Faulmann angekommen. Der Zucker, der auch mehrere Lieder zum Thema Hochzeit und Heiraten komponiert hat. So das Lied, das wir jetzt gehört haben, Hochsigdance heisst das Lied. Und gesungen hat es das früherige Aeschlismatter Jodu Terzett. Mit dabei sind da die drei Geschwister, die Annelie Studer-Stadleme, Bernadette Ross-Stadleme und Franz Markus-Stadleme. Am Schweizeröckli begleitet hat der kürzlich leider verstorbene Walter Limacher und an der Bassgeige der Martin Frischknecht. Und bei diesen drei Geschwistern aus dem Entli-Buch, die wir jetzt gehört haben, gibt es noch einen weiteren Bruder, der auch jodelt, der Walter Stadumann Lötscher. Er hat das Lied «Einen besonderen Tag» komponiert, das sich eben auch im Thema Hochzeit widmet. Und er hat das Lied auch aufgenommen mit seinen Geschwistern und so ist aus dem Aeschlismatter Jodu Terzett da jetzt das Aeschlismatter Jodu Quartett entstanden. Und so hören wir uns das Lied an vom besonderen Tag.

Verliebt, verlobt, geheiratet hat uns da Vreni Alessandri Stadlermann gesungen, an der Handorgel begleitet von Franz Rösli und der Bassgeige von Armin Wallimann. Und mit dieser Jodlerin aus dem Entli-Buch und ihrem eigen komponierten Lied sind wir auch am Schluss angekommen von der Feierabendmusik auf der SRF Musikwelle. Heute Freitagabend mit Volksmusik rund um die Hochzeit oder Heiraten. Jetzt im Spätsommer, wo an vielen Orten ja geheiratet wird. 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Und eine Stunde später gab noch einen ganzen Haufen Volksmusik aus der Schweiz, 2 Stunden lang im So tönt's vom 8. bis am 10. Ja, mir bleibt es, euch Danke zu sagen fürs Zuhören in dieser Stunde und weiterhin ganz schönen Freitagabend und dir ein schönes Wochenende zu wünschen. Und man kann ja sagen, mindestens für die, die allenfalls heiraten morgen am Samstag, ist der Feierabend heute sicher der schönste Feierabend der Woche. Am Mikrofon war Sammy Studer und als Melodie zum Schluss hören wir jetzt noch die bekannte Schanfigger Bauernhochzeit, komponiert von Hannes Meyer.

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1: Radio SRF, Echo der Zeit mit Matthias Kündig. Freitag, der 28. August. Heute vertiefen wir folgende Themen. Der wortkarge FED-Chef redet. Kevin Warsh, der neue Chef der US-Notenbank, hat eben eine lange erwartete Rede gehalten. Wir fragen gleich, ob diese Klarheit über seinen Kurs geschaffen hat. Dann Bargeld für Menschen in Not. Die Schweiz setzt bei der humanitären Hilfe schon länger auf diese Zahlungsmethode. Wir fragen nach Vor- und Nachteilen. Emotionaler Abstimmungskampf in Island. Morgen wird darüber abgestimmt, ob die Insel mit der EU wieder Beitrittsgespräche führen soll. Die Frage spaltet das Land.
2: Also auf der Nein-Seite geht es darum, dass die EU einfach nicht so toll ist und dann Souveränität und Selbstständigkeit. Allerdings, wenn man die Leute dann darum bittet, diese Begriffe zu definieren, dann wird es ein bisschen schwieriger.
1: Sagt der isländische Journalist Ingólfur Bjarni Sigfússon im Echo-Gespräch. Und seltener Einblick. Aus den russisch besetzten Gebieten der Ukraine dringt nur wenig bis zu uns. Eine Frau aus Donetsk erzählt im heutigen Echo vom Alltag unter russischer Besatzung, von Wasserknappheit und ständiger Unsicherheit. Kevin Warsh, der Chef der US-Notenbank FED, hielt heute Nachmittag am jährlichen Notenbankertreffen in Jackson Hole eine mit Spannung erwartete Rede. Analysten an den Finanzmärkten erhofften sich klare Signale, wohin die US-Notenbank steuert. Zudem steht schon länger die Frage im Raum, wie unabhängig von der Politik Warsh die US-amerikanische Zinspolitik gestalten will. Denn Präsident Donald Trump übte schon auf Warshs Vorgänger Jerome Powell starken Druck aus, die Zinsen zu senken. Charlotte Chakma von unserer Wirtschaftsredaktion hat sich die Rede angehört. Mit ihr rede ich nun. Charlotte Chakma, Kevin Warsh war bisher ja wenig auskunftsfreudig. Hat er in seiner Rede etwas klarer gemacht, wie er die US-Notenbank führen will?
3: Jein, Warsh hat anders als seine Vorgänger die Plattform heute in Jackson Hole sicher nicht dafür genutzt, Wellen zu schlagen. Er hat einige Prinzipien genannt, wie er die Fed führen will, wie zum Beispiel, dass man auf die Signale des Marktes hören wolle und dass man daran sei, neue Modelle und robuste Regeln zu schaffen, entlang deren man dann die Fed führen wolle. Klar wurde auch, dass es keine sogenannte Forward Guidance mehr geben wird, wie unter seinen Vorgängern. Warsh sagte wörtlich, je stiller eine Notenbank, desto besser. Also keine vorausschauende Kommunikation mehr, was FED-Entscheidungen angeht. So ein bisschen im Stil, der Markt sagt uns, was zu tun ist und nicht umgekehrt.
1: Und Kevin Warsh hat das FED den Leitzins bisher auf der aktuellen Höhe von 3,5 bis 3,75% belassen. Anders als seine Vorgänger hat er aber auf Hinweise verzichtet, welches die nächsten Schritte des FED sein könnten. Hat man heute mehr dazu erfahren?
3: Ja, auch jein, müsste ich sagen. Einerseits war Warsh deutlich in seinen Worten, dass die Inflation in den USA zu hoch sei. Die Beschäftigungslage hingegen gut. Zur Erinnerung, die US-Notenbank hat ja zwei Mandate, Preisstabilität und Beschäftigung. Also auf Seite Inflation, da könne es möglicherweise etwas zu tun geben, sagte Warsh etwas sibyllinisch. Und jetzt kommt eben das Aber. Falls sich die Inflation in nächster Zeit nicht schnell genug in Richtung 2% entwickle, dem Inflationsziel der US-Notenbank. Warsh hat also stärker als noch im Juli betont, dass die Inflation ein Problem sei, eben zu hoch, vor allem für jene, die vom Lohn lebten und nicht Vermögen hätten. Aber konkreter wurde er eben dann auch nicht. Interessant immerhin, er hat auch gesagt, dass er glaube, die Bedingungen im US-Kapitalmarkt seien lose genug, also genug Geld, gut genug billiges Geld auch. Und das könnte man dahingehend interpretieren als das Zinssenkung. Kein Thema sind.
1: Im Bestätigungsverfahren im US-Senat wurde verschiedentlich angezweifelt, ob sich Kevin Warsh genügend abgrenzt gegenüber dem Druck von US-Präsident Trump. Hat man in der Rede von Warsh heute mehr erfahren, wie er sich bei dieser Frage positioniert?
3: Ja, nun mit der klaren Antwort, eben die Geldpolitik sei lose genug, stemmt er sich eigentlich schon gegen Trump, der ja eben immer tiefere Zinsen verlangt? Sie haben es am Anfang gesagt. Also mit dieser Aussage hat Warsh heute die Glaubwürdigkeit der Fed gestärkt. Gleichzeitig aber hätten eben Anleger, Anlegerinnen gerne Klarheit gehabt darüber, wie die Zusammenarbeit zwischen Notenbank und Finanzdepartement in Zukunft aussieht. Da Klarheit zu bekommen wäre wichtig gewesen, weil das Finanzdepartement unter Scott Bessent, dem Finanzminister, ja jüngst immer wieder mal in die Autonomie der Notenbank eingegriffen hatte, jüngst mit der Ankündigung, man wolle langlaufende Anleihen, also Schulden, aufkaufen. Es gibt einen Accord, eine Abmachung zwischen Finanzdepartement und Fed aus dem Jahre 1951, die diese Zusammenarbeit regelt. Und Warsh hat im Vorfeld einmal gesagt, er möchte diesen Accord überarbeiten. Dazu gab es heute leider nichts, was aus Investorinnen-Sicht enttäuschend sein muss.
1: Vielen Dank für diese Informationen und Einschätzungen. Das war Wirtschaftsredaktorin Charlotte Jacquemin. Zu den wichtigsten Meldungen des Tages nun, und da geht es zunächst um die heftige Sturmfront, die am Vormittag über die Schweiz gezogen ist. Diese hat vielerorts Schäden und sogar Verletzte gefordert, Dominik Brandt.
4: Betroffen ist ein Gebiet im Norden der Schweiz vom Bieler Seeland bis an den Bodensee. Golfballgroße Hagelkörner zerstörten Autoscheiben und auch Fenster von Gebäuden gingen zu Bruch. Der heftige Niederschlag führte zu überfluteten Straßen. Dazu kamen die teils sehr kräftigen Windböen mit um die 100 Kilometer pro Stunde. Im Kanton Solothurn wurde eine Frau von einem umstürzenden Baum getroffen und schwer verletzt. Und auch im Kanton Zürich gab es Verletzte, sagt Marco Grendelmeier von Schutz und Rettung Zürich.
5: Speziell bei diesem Unwetter heute war sicherlich der Hagel der spezielle Feuerwehreinsätze, aber auch viele Sanitätseinsätze nach sich zog.
4: Zum Beispiel gab es in der Region Winterthur rund 40 Verletzte, größtenteils Kinder. Die Gewitterzelle zog während der morgendlichen Schulpause über die Region. In 30 Tagen entscheidet die Schweizer Stimmbevölkerung über zwei Volksinitiativen, die Neutralitätsinitiative und die Ernährungsinitiative. Für den Abstimmungskampf haben Befürworterinnen und Gegner bis heute insgesamt fast 8 Millionen Franken offengelegt. Das teilt die Eidgenössische Finanzkontrolle mit. Mehr als zwei Drittel des Geldes werden dabei für oder gegen die Neutralitätsinitiative eingesetzt. Die Befürworterinnen und Befürworter haben bisher mehr als doppelt so viel Geld angegeben wie die Kontraseite. Unbekannte haben im grossen Stil Daten von Fahrzeughalterinnen und Haltern aus 5 Kantonen abgerufen, von der Webseite E-Auto-Index. Betroffen sind öffentlich einsehbare Daten wie Autonummern sowie Namen und Adressen. Das teilen die Kantone Aargau, Luzern, Schaffhausen, Waadt und Zug mit. Sie warnen nun vor möglichen kriminellen Machenschaften. So könnten zum Beispiel falsche Verkehrsbußen verschickt werden. Der Kanton Graubünden darf ab September Dutzende Wölfe abschießen. Der Bund hat die Bewilligung dafür erteilt, wie der Kanton mitteilt. In mindestens 12 Rudeln dürfen Wölfe getötet werden. Zusätzlich darf der Kanton Graubünden ein komplettes Rudel schießen. Dieses habe zuvor fachgerecht geschützte Nutztiere gerissen, heißt es. In Norwegen ist König Harald gestorben, im Alter von 89 Jahren. Harald war der älteste regierende Monarch Europas. Tausende Menschen haben sich in der norwegischen Hauptstadt Oslo auf dem Schlossplatz versammelt und Blumen niedergelegt. Zudem läuteten am Mittag im gesamten Land die Kirchenglocken. Nachfolger von Harald wird dessen Sohn Håkon. Håkons Ehefrau und bisherige Kronprinzessin Mette Marit trägt nun offiziell den Titel der Königin. Die Börsendaten von 18.08 Uhr, geliefert von SIX. Der Swiss Market Index schließt bei 14.400 Punkten plus 0,1%. Der Dow Jones Index in New York steigt ebenfalls um 0,1%. Der Euro wird zu 93,77 Rappen gehandelt, der Dollar zu 80,87 Rappen. Und das Wetter am Abend und in der Nacht gibt es weitere Regengüsse und Gewitter. Morgen ist es zunächst ziemlich sonnig, bevor am Nachmittag im Norden mehr Wolken aufziehen. Es ist sommerlich warm mit ungefähr 25 Grad im Norden und 28 Grad im Süden.
1: In Nepal steigt nach der Flutkatastrophe die Zahl der Toten stetig. Und mit jeder Stunde schwindet die Hoffnung für die Angehörigen von vermissten Personen. Heute Morgen war die Furcht groß, dass ein frisch aufgestauter See eine neue Flutwelle auslösen könnte. Derweil tragen Wissenschaftlerinnen und Wissenschaftler zusammen, was sich über die Katastrophe sagen lässt. Wissenschaftsredaktorin Katrin Zöfel.
6: Die Bilder sind brachial und bleiben hängen. Eine monsterhafte Welle. Menschen, die wie winzige Ameisen wirken, während sie fliehen. Die wissenschaftlichen Zahlen, die man sonst gerne nüchtern nennt, sind nicht weniger heftig. Geschätzt 200 Millionen Kubikmeter Material, Fels, Eis, Schlamm und Wasser sind in Nepal total gestürzt. Wohl 10 bis 20 Mal so viel wie bei der Katastrophe von Platten. Dahinter steht in Nepal ein riesenhafter Felssturz auf etwa 5000 Metern Höhe, der noch dazu große Eismassen eines Gletschers mit nach unten riss. Britische Forscher betreiben vor Ort ganz in der Nähe ein Temperaturmonitoring in einem See auf ebenfalls 5000 Metern Höhe. Boden- und Wassertemperatur hatten gerade in diesen Tagen, berichten sie, die Höchsttemperaturen des laufenden Jahres erreicht. Seit Jahrzehnten ist für die ganze Region zu beobachten, wie die Temperaturen durch den Klimawandel steigen. Das heißt, die Temperaturen waren nicht nur am Höhepunkt dieses Jahres angelangt, sondern auch im Mittel höher als in vergangenen Jahren. Das hat natürlich die Folge, dass der Permafrost langsam schwindet. Und je mehr der Permafrost auftaut, geschieht im Fels das, was in jeder anderen alpinen Region im Moment auch geschieht. Wasser dringt in immer höher gelegene Felsformationen ein. In den Spalten und Ritzen entsteht dadurch hoher Druck, der den Fels destabilisiert. Es gilt zu betonen, dass es viel zu früh ist, um genau zu sagen, was in den Wochen, Tagen, Stunden und Minuten vor dem Unglück genau im Fels passiert ist. Vor Ort spielen auch größere Verwerfungen und Brüche im Gestein eine Rolle, die nichts mit Temperatur, Eis oder Klimawandel zu tun haben. Aber der Felssturz passt ins Bild eines Gebirges, das sich wegen des Klimawandels schnell verändert. Felswände, die abbrechen und Gletscher, die mit ins Rutschen kommen, das war das Muster von Platten und auch von einer Sturzflut im Jahr 2021 am Chamoli-Gletscher in Indien, wo 27 Millionen Kubikmeter Material fast 2000 Höhenmeter weit ins Tal stürzten. Zum Klimawandel in der Himalaya-Region gehört auch, dass sich dort, wo Gletscher abschmelzen, zahllose neue Seen bilden, die häufig instabil sind. Mehr als 200 davon gelten in der gesamten Himalaya-Region als hochgefährlich. Eine Studie zählte ein gutes Dutzend mehr oder minder großer Blitzfluten durch solche Seen in Nepal in den vergangenen Jahrzehnten. Die Risiken für die Menschen werden folglich nicht kleiner.
1: Katrin Zöfel. Die Glückskette hat eine Sammelaktion gestartet für die Opfer der Sturzflut in Nepal. Spenden können Sie online auf der Seite glückskette.ch. Und wir bleiben gleich beim Thema humanitäre Hilfe. Denn heute hat in Bern das Jahrestreffen des Schweizerischen Corps für humanitäre Hilfe stattgefunden. Dieser Bereich soll künftig deutlich mehr Geld erhalten. Innerhalb der internationalen Zusammenarbeit verschiebt sich damit der Fokus stärker hin zu Krisenreaktion und Nothilfe. Humanitäre Hilfe leistet die Schweiz in vielen Fällen mit Bargeld oder Gutscheinen, welche den Menschen in Krisengebieten direkt ausbezahlt werden. Die Schweiz nimmt für sich in Anspruch, hier Pionierin zu sein. Wenn die humanitäre Hilfe künftig viel mehr Gewicht erhält, was bedeutet das für jene, die dafür verantwortlich sind und für jene, die zum Beispiel in Haiti oder Afghanistan Aufbauhilfe leisten? Matthias Baume.
7: Die Krisenregionen der Welt treffen sich in einer Lounge im Fußballstadion Wankdorf. Es ist Jahrestreffen des Schweizerischen Corps für humanitäre Hilfe. Einer ist gewissermaßen für die ganze Welt zuständig, Stefan Bumbacher. Er leitet die Abteilung Cash bei der Direktion für Entwicklung und Zusammenarbeit DEZA und ist somit so etwas wie der Bargeldverteiler der Schweizer Hilfe für Menschen in prekären humanitären Situationen überall.
8: Wir können Geld brauchen, um schwangeren Frauen in Kriegsgebieten Zugang zu frischen Nahrungsmitteln zu geben. Und wir können Menschen nach einem Erdbeben die Möglichkeit geben, ihr Haus wieder aufzubauen.
7: Die Schweiz sei Pionierin in Hilfe mit Bargeld. Angefangen habe man damit in den 1990er Jahren, während der Balkankriege. Heute sei die humanitäre Hilfe mit Bargeld oder Gutscheinen etabliert, weltweit. 130 Millionen Franken ungefähr hat die Schweiz letztes Jahr auf diese Weise ausgegeben. Und es könnte mehr werden.
8: Wenn es das beste Mittel ist, um ein Ziel zu erreichen, dann würde das wahrscheinlich noch weiter wachsen, ja.
7: Das kann durchaus sein, da der Bundesrat die humanitäre Hilfe ab 2029 deutlich stärken will. 330 Millionen Franken mehr soll es dafür geben. Dafür werden bei der Entwicklungszusammenarbeit 300 Millionen gestrichen. Der Bundesrat will, dass sich die humanitäre Hilfe künftig konsequent auf akute Krisen und Nothilfe konzentriert und weniger auf langfristige Projekte. Das dürfte die Arbeit von Stefan Bumbacher und seiner Cash-Abteilung verändern. Doch er hält sich mit seiner Meinung zurück.
8: Ich weiß nicht, wie sich diese Neupriorisierung auf die humanitäre Hilfe auswirkt.
7: Das weiß auch Erik Markle nicht, der Chef des humanitären Büros in Afghanistan. Inwiefern die künftige Entwicklungsarbeit und humanitäre Hilfe seine Arbeit in Kabul verändert, darauf will er lieber nicht antworten.
9: Ich préfère pas répondre.
7: Und auch seine Kollegin Nina Astfalk nicht. Sie leitet das humanitäre Büro auf Haiti.
10: Ich denke, das wird man sehen, was kommt.
7: Jedenfalls sei auch auf Haiti die Hilfe mit Bargeld ein wirkungsvolles Mittel. Zum Beispiel bekämen Frauen während 2 Jahren jeden Monat 40 Dollar.
10: Die Frau kann mit diesem Geld dann eine Ziege kaufen, das ist ein sehr wichtiges Tier in Haiti, und kann dann zum Beispiel Milch produzieren mit dieser Ziege oder kann vielleicht auch die Ziege mal metzgen und das Fleisch verkaufen und dann so ihre Situation verbessern.
7: Was auf Haiti funktioniert, tut es auch in Afghanistan, wie Erik Machtle bestätigt. Menschen, die unterstützt würden, bekämen eine Bankkarte zum Beispiel.
11: Und dann, es gibt ein bisschen Geld jeden Monat oder wöchentlich, das kommt drauf an, wo und wann, über das Konto.
7: Damit werde gekauft, was für das tägliche Leben notwendig sei. Geld fließe zu Einzelnen, aber auch zu Frauenorganisationen in Afghanistan, erzählt der Leiter des humanitären Büros dort. Cash sei ein gutes System.
11: Wir machen, wenn möglich ist, Cash oder Geldtransfer ist die sicherste. Und es ist günstiger auch, weil sie haben keine Logistik. Sie brauchen keine Flugzeug und Lastwagen und so.
7: Es braucht nur Geld, ein Bezahlsystem und Waren auf lokalen Märkten. Krisen, Kriege und Naturkatastrophen würden weltweit zunehmen, stellt der Bundesrat fest. Er will die humanitäre Hilfe stärken, langfristige Projekte in der Entwicklungszusammenarbeit gezielter ausrichten, also kürzen. Ein solch langfristiges Projekt hätten sie in den letzten 10 Jahren im Süden Haitis aufgebaut, sagt Nina Astfalk. Schutzräume gegen Wirbelstürme. Letztes Jahr verwüstete Melissa die Insel.
10: Als dieser Wirbelsturm Melissa an Haiti vorbeigefegt ist, waren diese 8 Schutzräume, die waren voll.
7: Erzählt Nina Astfalk. Das Projekt ist ein Erfolg und ein Beispiel dafür, dass nicht nur kurzfristige Hilfe vieles bewirkt.
1: 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In der nächsten halben Stunde reden wir über eine neue mögliche Handelsroute zwischen Asien und Europa. Wir sprechen mit einer Frau in Donetsk über das Leben in der von Russland besetzten ukrainischen Stadt. Und wir wollen wissen, weshalb in den Niederlanden darüber nachgedacht wird, mit neuen Deichen in der Ostsee einen künstlichen Süßwassersee vor der heutigen Küste zu schaffen. Zuerst geht's aber in den hohen Norden. Soll Island erneut Beitrittsverhandlungen mit der EU aufnehmen? Diese Frage entscheidet die Stimmbevölkerung der Nordatlantikinsel morgen Samstag. Beitrittsverhandlungen führte Island bereits ab 2009, nachdem das Land während der globalen Finanzkrise arg gebeutelt wurde. Doch diese Verhandlungen wurden 3 Jahre später von der damaligen konservativen Regierung auf Eis gelegt und schließlich teilte Island der EU mit, man wolle nicht mehr Beitragskandidatin sein. Die gegenwärtige sozialdemokratisch geführte Regierung sieht das nun aber wieder anders und deshalb wird nun darüber abgestimmt, ob man erneut Beitrittsverhandlungen mit der Europäischen Union aufnehmen soll. Ich habe mir vom isländischen Journalisten Ingólfur Bjarni Sigfússon in Reykjavik schildern lassen, in welchem Klima der Abstimmungskampf geführt wurde.
2: Also hat es relativ leise angefangen, aber in den letzten Wochen haben sich die Fronten schon gehärtet. Also es ist schon dramatischer geworden, vielleicht vor allem auf der Nein-Seite sind die schon emotional und ziemlich dramatisch. Zum Teil auf der Ja-Seite ist es, die versuchen dann eher mit Daten und leisen Argumenten umzugehen, aber die Fronten sind schon hart.
1: Wovor haben die Gegner von Beitrittsverhandlungen vor allem Angst?
2: Also auf der Nein-Seite geht es darum, dass die EU einfach nicht so toll ist, dass wir im europäischen Wirtschaftsraum alles haben, was wir schon brauchen, dass wir unsere Fischbestände möglicherweise gefährden würden und dann Souveränität und Selbstständigkeit. Allerdings, wenn man die Leute dann darum bittet, diese Begriffe zu definieren, dann wird es ein bisschen schwieriger. Also dann doch eher dieses emotionale Gefühl, dass wir irgendwas verlieren, was nicht zurückgewonnen werden kann, wenn wir Teil dieser europäischen Masse werden. Auf der anderen Seite ist es eher, dass diese Wahl nicht um Beitritt geht, sondern darum, ob wir verhandeln wollen. Verhandeln, um zu sehen, was könnte daraus kommen. Also ist die argumentative Lage auf der Seite dann etwas anders. Einer der Befürwortergruppe heißt sogar Yao Tela Xiao. Das heißt so viel wie Ja, um einsehen zu können oder um schnuppern zu können.
1: Die Fischerei, Sie haben sie bereits angesprochen, war schon bei den ersten Verhandlungen über einen EU-Beitritt einer der Hauptgründe für den Abbruch der Gespräche. Was hat sich beim Thema Fischerei seither verändert?
2: Eigentlich nichts. Was sich geändert hat, ist eine andere politische Konstellation in der Regierung, also das sind andere Parteien. Aber für die Bevölkerung, für die Fischereiindustrie, die ja hier diesen politischen Einfluss hat, hat sich eigentlich nichts geändert. Es herrscht weiterhin große Skepsis darüber, ob das eine gute Idee, ob die EU wissenschaftlich und sinnvoll mit Fisch umgeht und ob wir selber die Kontrolle verlieren würden und dadurch unsere Fischbestände.
1: Erhoffen sich die Befürworter mehr Konzessionen, mehr Zugeständnisse der EU eben in Fischereifragen?
2: Auf jeden Fall. Auch wenn die gleichzeitig sagen, ohne zu verhandeln werden wir das ja nie wissen. Aber die sind schon der Meinung, man könnte mittlerweile mit der EU über alles Mögliche verhandeln. Einerseits, weil in den 10, 15 Jahren, seitdem wir letztes Mal mit der EU verhandelt haben, einiges sich innerhalb der EU getan hat. Aber auch, weil die strategische Lage Islands sich geändert hat. Island befindet sich ja mitten im Nordatlantik, wäre beim EU-Beitritt quasi das Tor zur Arktis. Das heißt, Island war vor 15 Jahren schwach nach dem Wirtschaftscrash. Jetzt würde das vielleicht anders aussehen.
1: Sie haben schon den Bereich Sicherheit angesprochen. Das möchte ich noch etwas vertiefen. Island hat ja keine eigene Armee und verlässt sich auf Sicherheitsgarantien der NATO. Nun, in jüngster Zeit haben die forschen Ansprüche von US-Präsident Trump auf Grönland oder auch der Umstand, dass Trump Grönland mit Island verschiedentlich verwechselt hat, für Aufsehen gesorgt. Welche Rolle hat dieses Thema nun im Abstimmungskampf gespielt?
2: Also die Politiker gehen schon darauf ein. Die Regierung, die ja auch für den Beitritt ist, spricht schon seit Längerem über die geänderte Sicherheitslage, dass wir vielleicht doch mehr Partner brauchen, hat ja auch bilaterale Abkommen mit verschiedenen europäischen Ländern abgeschlossen und auch Verträge mit der EU gemacht. Die machen schon, ich würde sagen, relativ sanft dieses Argument, dass es sinnvoll wäre, der EU aufgrund von Sicherheit beizutreten. Die wollen aber nichts sagen, was die Amerikaner, die ja auch wichtiger Partner sind und wahrscheinlich auch werden in irgendeiner Form, die wollen die nicht irritieren. Und wir haben ja einen Präsidenten im Weißen Haus, der sich gerne irritieren lässt. Die Nein-Seite ist, das ist dann eher das konservative Lager, die sagen, wir haben ein Verteidigungsabkommen mit den Amerikanern schon seit dem Jahr 1951. Das wird weiterhin mehr als ausreichend. Die Amerikaner sind wichtige Partner

0: Vollbeitritt zur EU ändern für Island?
1: Das ist eine gute Frage und merkwürdigerweise ein kleinerer Teil der Debatte, als man denken würde. Viele erhoffen sich, dass wir die isländische Währung, die Krona, loswerden würden, weil die dann doch einige Probleme hat als ganz, ganz kleine selbstständige Währung. Wir bezahlen ja auch unglaublich viel höhere Zinsen als alle auf dem Kontinent. Man erhofft sich vielleicht auch, dass Banken, Versicherungsfirmen, Supermärkte sich dann vielleicht hier ansiedeln würden und uns mehrere Auswahl bieten würden, wenn wir Teil der Eurozone wären. Aber auch, dass Island dann einen Platz am Tisch hätte. Wir übernehmen, wie glaube ich, die Schweiz große Teile der Regeln und Gesetze der EU, aber haben natürlich keinen Einfluss darauf oder formell nicht. Beitritt heißt, dann haben wir wenigstens eine Stimme.
0: Sagt Ingólfur Bjarni Sigfússon. Der Journalist arbeitet seit mehr als 25 Jahren für den öffentlichen isländischen Rundfunk. Diesen August machten sich zwei Containerschiffe auf den langen Weg nach Europa, ein chinesisches und kurz danach ein südkoreanisches. Das wäre allenfalls keine Nachricht wert, denn täglich reisen Hunderte von Schiffen aus Asien Richtung Europa. Bemerkenswert ist hingegen, dass die zwei Schiffe nicht die übliche Route Richtung Suezkanal oder ums Kap der Guten Hoffnung wählten. Vielmehr die sogenannte Nordostpassage, also nördlich von Russland durch die Arktis. Ist das der künftige Seeweg zwischen Europa und Nordostasien? Fredrik Steiger berichtet.
2: Im Fall des südkoreanischen Frachters Panstar Akro handelt es sich um einen Versuch. Das chinesische Containerschiff Dubai Tower hingegen ist nur eines von 8, die in den kommenden Monaten die Nordroute wählen. Gewiss, gemessen an den 13.000 Schiffen, die jährlich den Suezkanal passieren, ist das eine verschwindend geringe Zahl. Doch das könnte sich ändern. Für China gehe es dabei auch ums Prinzip, sagt Svein Wiegeland Rottem, Arktis-Experte beim Fridtjof Nansen-Institut in Oslo.
3: As a great or a superpower, you need to be everywhere in the world. And the Arctic is one of those places.
2: Eine Supermacht wie China wolle und müsse überall präsent sein, politisch, wirtschaftlich, wissenschaftlich und letztlich auch militärisch, also auch in der Arktis. Deshalb hat die chinesische Führung ihr Land als fast arktische Macht definiert und trat als Beobachter dem Arktisrat bei. Göril Tekeland, ebenfalls vom Nansen-Institut, sieht einen kontinuierlichen Prozess zu mehr arktischer Präsenz Chinas. Die Arktisroute bietet Vorteile. Der Weg von chinesischen, japanischen oder koreanischen Häfen nach Nordwesteuropa ist rund ein Drittel kürzer als jener durch die Straße von Malakka und später durchs Rote Meer und den Suezkanal und das Mittelmeer. Das bedeutet weitaus geringere Treibstoffkosten. Sie sind der größte Kostenblock der Handelsschifffahrt. Gegenüber der Route um die Südspitze Afrikas ist der Vorteil noch viel größer. Marco Forgione, Chef einer britischen Branchenorganisation für internationalen Handel, spricht im chinesischen Sender CGTN vom enormen Potenzial der Arktisroute.
4: In coming years, this could be a really important sea route. Not just for
2: China sehe seine bisherigen Handelswege bedroht und suche Alternativen.
4: So it's clear that China sees access to its markets as being constrained.
2: Tatsächlich erlaubt die Nordostpassage, in Peking neuerdings arktische Seitenstraße genannt, den nahöstlichen Kriegswirren zu entgehen. Besonders dem Umstand, dass somalische Piraten und neuerdings erst recht die jemenitischen Hussi-Milizen den Zugang zum Suezkanal bedrohen, erklärt Professor Frédéric Lasserre von der kanadischen Universität Laval in Quebec in einem Webseminar.
5: Ça a servi d'argument pour dire que bientôt donc les compagnies maritimes se déploieraient beaucoup plus massivement dans l'Arctique à cause des.
2: Er betont indes, Herausforderungen gäbe es auch beim neuen Seeweg. Noch zögerten deshalb viele Reedereien, massiv auf die Nordostpassage zu setzen.
5: Pourtant, ce que l'on observe sur le terrain en Arctique, c'est que les compagnies maritimes n'annoncent toujours pas de changement majeur.
2: Zumal sie viel investieren müssten in Schiffe mit verstärktem Rumpf, wenn sie die neue Route nicht nur von August bis Oktober, wenn sie neuerdings mehrheitlich eisfrei ist, nutzen wollen. Oder ihre Schiffe bräuchten die teure Begleitung von Eisbrechern. Dazu kommt, in Havariefällen fehlt in der Arktis die Infrastruktur für Seerettungen oder Reparaturen und das Wetter ist rau. Aus all diesen Gründen verlangen Schiffsversicherer derzeit sehr hohe Prämien für Transporte via die Nordroute. Und die UNO-Seefahrtsorganisation IMO verbietet den Transport von Schweröl im Polarmeer, weil es da kaum Vorkehren im Fall von Öllecks gibt. Außerdem verweist Svein Wiegeland Rottem auf ein politisches Problem.
3: We cannot solve Arctic challenges without some sort of cooperation with Russia, be that
2: Zwar ist die Nordostpassage

0: Passage ein internationaler und grundsätzlich für alle offener Seeweg. Doch um eine gewisse Kooperation mit Russland komme man kaum herum. Für das mit Moskau verbündete China ist das kein Problem. Für Reedereien aus anderen Ländern schon. Zumal sie Sanktionen riskieren, wenn sie mit russischen Behörden zusammenarbeiten. Gut möglich also, dass sich der Handelsweg hoch im Norden langsamer entwickelt, als es der Klimawandel und das Abschmelzen des Eises im Polarmeer zuließen. Doch allmählich wird sich der Welthandel zur See neu orientieren.
1: Donezk, das war einmal eine politisch und wirtschaftlich einflussreiche Stadt in der Ukraine. Aber seit 2014 ist sie nicht mehr unter der Kontrolle Kiews. Russland hat die Stadt besetzt, sie ist verschwunden hinter einer Art neuem eisernen Vorhang. Wie ist die Lage in Donezk heute? Zita Affentranger konnte mit einer Frau sprechen, die in der einst mächtigsten Stadt des Donbass lebt.
2: Ein Bekannter habe sie gewarnt. Sie solle lieber nicht mit einer ausländischen Journalistin sprechen. Doch die Frau will reden. Sie fühlt sich vergessen und will erzählen, wie das Leben ist hinter dem Vorhang, der die Ukraine und damit Europa in zwei Teile teilt. Niemand soll sie erkennen können. Deshalb kann man hier ihre Worte hören, nicht aber ihre Stimme und auch nicht ihren wirklichen Namen. Wir nennen sie Sophia. Und wenn man sie fragt, wie es ihr geht, sagt sie:
3: Alle sind gesund und am Leben. Alles andere kann man überleben.
2: Dabei ist das Leben nicht einfach in Donezk, der Großstadt tief in der Ostukraine. Dort haben von Russland unterstützte Rebellen schon 2014 die Kontrolle übernommen. Wassermangel und die ukrainischen Drohnenangriffe, das seien ihre größten Probleme, sagt Sophia. Seit Beginn der russischen Großinvasion ist der Wasserkanal unterbrochen, der die Region seit den 50er Jahren versorgte. Die Kriegsparteien schieben sich gegenseitig die Schuld zu.
3: Ich nenne es ein Kriegsverbrechen. Wir haben nur alle drei Tage für ein paar Stunden Wasser. In den Höfen hat es große Tanks, dort kann man Wasser mit dem Eimer holen. Wer in einem Hochhaus wohnt, bekommt oft ab der vierten Etage gar kein Wasser, weil der Druck zu gering ist. Wenn es Wasser gibt, rennen alle nach Hause, um zu putzen, zu waschen, zu baden.
2: Trinkwasser muss Sophia separat kaufen. Die Löhne seien tief, die Preise für Lebensmittel hoch, die für Immobilien auch. Dennoch kommen Menschen aus Russland nach Donezk. Auch manche Geflüchteten kehren zurück, weil sie ihre Wohnungen in die russischen Grundbücher eintragen lassen müssen. Sie könnten sonst beschlagnahmt werden. Die Registrierung ist nur vor Ort und mit einem russischen Pass möglich. Das bedeutet eine lange Reise nach Moskau und dann über 1000 Kilometer auf dem Landweg durch zahlreiche Kontrollposten in die besetzten Gebiete. Das Mobiltelefon läutet, Sophia entschuldigt sich, wünscht jemandem gute Nacht. Die Menschen seien beunruhigt, wenn man am Telefon nicht antworte. Denn die Sicherheitslage habe sich die letzten Monate massiv verschlechtert. Es gibt Treffer in der Stadt oder Trümmerteile, die runterfallen. Die ukrainischen Angriffe zielen auch auf die Straßen. Drohnen jagen dort etwa nach russischen Tanklastwagen, welche die besetzten Gebiete mit Benzin versorgen. Wie auf der Krim und in Teilen Russlands sind auch in Donezk die Tankstellen geschlossen.
3: Die Drohnen treffen nicht nur Laster, es wurde auch ein Bus getroffen. Da saßen Menschen drin, ganz normale Menschen. Es gibt keine sicheren Orte mehr, man weiß nie, wo was passiert.
2: Die Stadt lebt bereits seit 2014 unter Beschuss. Nachdem die selbsternannten Separatisten die Kontrolle in Teilen der Regionen Donezk und Luhansk übernommen hatten, wurde Donezk eine Frontstadt, in Reichweite der ukrainischen Artillerie. Die Wochen vor der russischen Invasion 2022 seien besonders schlimm gewesen, erinnert sich Sophia.
3: Ja, Russland hat den Krieg angefangen. Doch die Angriffe auf Donezk die Jahre davor haben nie jemanden interessiert. Jeden Tag wurde die Stadt beschossen. Wir hatten Evakuierungen. Es war schrecklich. Ich wusste nicht, was tun.
2: Sophia ist keine Donezkerin. Ihre Heirat hat sie dorthin gebracht. Sie ist in der Zentralukraine aufgewachsen. Ihre Muttersprache ist ukrainisch und nicht, wie in der Region üblich, russisch. Ihre Mutter hat sie seit 2019 nicht mehr gesehen. Zuerst kam Covid und alle Kontrollposten zwischen der Ukraine und den Separatistengebieten wurden geschlossen. Dann kam der Krieg.
3: Es tut mir weh, dass unsere Familie getrennt ist. Einige Freunde und Bekannte haben den Kontakt zu mir abgebrochen, nur weil ich in Donetsk geblieben bin. Für sie bin ich eine Separatistin.
2: Man hört Bitterkeit in ihrer Stimme. Sie habe den Entscheid zu bleiben damals zusammen mit ihren Kindern getroffen. Die wollten nicht weg. Sie seien sich die Angriffe längst gewohnt. Manchmal mache ihr das am meisten Angst. Inzwischen telefoniert Sophia nur noch mit ihrer Mutter.
3: Der Hass in der Ukraine ist groß. Ich bin da geboren, war jedes Jahr dort und dann wurde ich plötzlich eine Fremde. Ich will auch keinen Krieg. Ich treffe keine Entscheidungen.
2: Sophia gibt der Politik die Schuld, spricht von reichen und einflussreichen Leuten, die ihre Macht nicht verlieren und deshalb nicht nachgeben wollten. Doch über Politik will sie eigentlich gar nicht sprechen. Auch das Thema Repression ist tabu. Sie möchte über niemanden etwas Schlechtes sagen. Sie habe den russischen und den ukrainischen Pass, wie fast alle in Donetsk, versuche einfach, ihr Leben zu leben.
3: Man tut so, als ob es keinen Krieg gibt. Wir haben Theater, Kinos, schön hergerichtete Parks. Es gibt sogar Plätze für Hunde. Das hatten wir früher nicht.
2: Sie lacht.
3: Wir leben vielleicht in einer Blase. Aber das geht jetzt schon seit 2014 so. Die Menschen sind müde. Ich löse meine täglichen Probleme und warte, dass es besser wird. Und versuche, ein Mensch zu bleiben. Alles hat ein Ende, auch der Krieg. Hauptsache, dass wir dieses Ende auch erleben.
1: Sagt Sophia aus dem ostukrainischen Donetsk im Bericht meiner Kollegin Zita Affendrange. Die Trockenheit dieses Sommers hat die Debatte über Anpassungen an den Klimawandel wieder verfeuert. Wie kann sich unsere Gesellschaft auf extremeres Wetter, Hitze oder Wassermangel besser vorbereiten? Für die Niederlande kommt noch eine weitere Herausforderung hinzu. Weil die Flüsse so wenig Wasser führen, drückt salziges Meerwasser von der Nordsee ins Inland. Und das bedroht die Trinkwasserversorgung und macht der Landwirtschaft zu schaffen. Aktuell begegnet dem das Land, in dem Wasserreserven aus Seen abgelassen werden. Aber weil das in Zukunft nicht mehr reichen könnte, steht auch der Bau von neuen Dämmen in der Nordsee zur Debatte. Niederlande-Korrespondent Matthias Strasser berichtet.
4: Die Niederlande ringen seit jeher mit dem Wasser. Meistens allerdings ging es bislang darum, sich vor zu viel Wasser, vor Überschwemmungen zu schützen. In diesem Sommer ist das anders. Wegen der Trockenheit fehlt Wasser, vor allem Süßwasser, das über die großen Flüsse wie den Rhein ins Land fließt. Henk Hasenoth ist der stellvertretende Deichgraf in Rheinland an der Nordseeküste und als solcher zuständig für das Wassermanagement. Er sagt,
5: wenn es in der Schweiz nicht mehr so viel regnet, hat die Provinz Rheinland wirklich ein Problem.
4: Drei bis vier Meter Niederschlag fehlen hier im Vergleich zum Durchschnitt seit April. Das hat Folgen für die Landwirtschaft, für die Trinkwasserversorgung und auch für die Stabilität der Deiche. Aber das Problem des Deichgrafen ist eben nicht nur der Süßwassermangel, erklärt Lisa Scholten, Professorin an der Technischen Universität Delft.
6: Gleichzeitig ist der Flussabfluss sehr wichtig, um Salzwasser eigentlich draußen zu halten und auch die Grundwasserversalzung zu vermeiden. Und wenn dann nicht genügend Wasser abfließen kann, dann drückt eben das Seewasser von der Nordsee über die Flussarme in das Land und zum Teil auch in das Grundwasser in den Küstengebieten.
4: Mit anderen Worten, kommt, wie aktuell, wenig Wasser von oben, kommt es in den Niederlanden vom Meer. Es droht Versalzung der Böden und der Trinkwasserfassungen. Das knappe Trinkwasser wird noch knapper. Aktuell begegnet das Land dem mit einem ausgeklügelten System. Aktives Management heißt das.
6: Ein ganz konkretes Beispiel davon ist zum Beispiel, dass wir im Moment Wasser umleiten aus dem Eiselmeer und dem Markermeer. Das ist ein großer Süßwasserspeicher oder ja, wir nennen es auch die nationale Regentonne. Wasser wird von dort aus jetzt umgeleitet, um die Pegelstände zu halten in anderen Gebieten vom Land, insbesondere im Westen und im Süden. Und ja, dann eben auch Schwierigkeiten mit Deichen oder mit der Versalzung zu vermeiden.
4: Noch reicht das aus. Die Frage aber ist, wie lange noch? Die Niederlande denken bei der Klimaanpassung deshalb längst größer.
6: Für Ihre Ohren sind das vielleicht ganz verrückte Ideen, oder? Aber es geht bis hin zu Ideen, müssten wir nicht eigentlich so eine Art künstlichen Süßwassersee anlegen vor der derzeitigen Küste und das Seewasser weiter draußen halten, um das Landsystem, wie wir das haben, beschützen.
4: Damit das Meerwasser nicht ins Inland dringt, könnten vor den Flussmündungen und noch weiter draußen in der Nordsee neue Dämme gebaut werden, 5 bis 20 Kilometer draußen im Meer, zum Schutz der Küste vor dem ansteigenden Meeresspiegel. Eine Küste freilich, die dann nicht mehr am Meer liegen würde. Die Flüsse würden den neuen künstlichen See mit Süßwasser speisen, und weil dieser See unter dem steigenden Meeresspiegel läge, müsste das Wasser kontinuierlich ausgepumpt werden. Immer mehr und höhere Deiche, das ist eine Option in den Niederlanden. Die Alternative wirkt auf den ersten Blick weniger drastisch. Keine neue Küste, aber mehr Anpassung ans Meer. Mit dem Meer mitgehen, nennen das die Forschenden. Lisa Scholten spricht von schwimmenden Häusern und mehr Platz für geplante Überflutungen. Aber langfristig hieße das in den Niederlanden eben auch die Verlagerung ganzer Landesteile. Die Region um Amsterdam etwa lasse sich auf diesem Weg gar nicht halten, heißt es in einem Expertenbericht im Auftrag des niederländischen Ministeriums für Wassermanagement. Man könne das wirtschaftliche Herz der Niederlande lediglich, Zitat, so lange wie möglich vor Überschwemmungen schützen. Zunehmend müssten Wohnraum und Arbeitsplätze also in höher gelegene Gebiete verschoben werden. Kleiner wird die Aufgabe Wassermanagement also nicht. Lisa Scholten sagt,
6: wir werden auf jeden Fall eine Diskussion brauchen, sowohl auf gesellschaftlicher Ebene als auch politischer Ebene, oder ob das Wassersystem und das Wassermanagement, wie wir es jetzt eingerichtet haben, ob das mit den Herausforderungen, die auf uns zukommen, ob das dafür noch reicht.
4: Aktuell findet diese Diskussion vor allem auf Expertenebene statt. Aber beide Varianten, der künstliche See und die großen Anpassungen in der Region Amsterdam, würden die Niederlande vor einen Generationenentscheid im Wassermanagement stellen. Sie fließen ein in die derzeit laufende Neujustierung des Delta-Plans, also des Plans für das Wassermanagement. Diese soll bis Ende Jahr abgeschlossen sein. Henk Hasenoth, der stellvertretende Deichgraf aus Rheinland, sagt jedenfalls, der trockene Sommer zeige, dass diese Veränderung schneller komme als erwartet.
7: Ich sage, die Zukunft ist jetzt. Wir haben längere Trockenperioden in naher Zukunft erwartet. Aber wir sind jetzt schon bei fast 4 Monaten ohne Regen. Das haben wir so nicht jetzt schon erwartet. Anstatt unser Wasser so schnell wie möglich in die Nordsee rauszukriegen, müssen wir es jetzt so lange wie möglich halten. Das ist wirklich ein Gamechanger.
1: Sagt Henk Hasenoth, stellvertretender Deichgraf der Region Rheinland, im Bericht von Matthias Strasser. Ja, und Deichgraf, das ist in den Niederlanden nicht etwa ein Adelstitel, sondern die Bezeichnung für den Vorsteher einer regionalen Behörde für Wasserwirtschaft. Das war's für heute vom Echo der Zeit. Die Sendung von Freitag, dem 28. August, hat den Redaktionsschluss um 18.42 Uhr. Verantwortlich für die Sendung ist Charles Liebherr, für die Nachrichten Patrick Walter, mein Name Matthias Kündig.
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1: Die Nachrichten von SRF um 8 mit Dominik Brandt. Gewitter mit Sturmböen und teilweise großen Hagelkörnern sind heute über die Schweiz gezogen. Es gab Schäden an Gebäuden und Autos. Dutzende Menschen wurden verletzt. Der starke Regen führte auch zu überfluteten Straßen. Das alles hat den Verkehr beeinträchtigt, auch denjenigen am Flughafen Zürich. Die Swiss musste bisher 85 Flüge streichen, die für heute ab oder nach Zürich geplant waren. Insgesamt seien über 11.000 Passagierinnen und Passagiere betroffen, schreibt die Swiss. Zahlreiche weitere Flüge hätten Verspätungen von mehreren Stunden. Es sei derzeit nicht ausgeschlossen, dass im Verlauf des Abends weitere Flüge gestrichen werden müssten. Weiter schreibt die Swiss, sie übernehme sämtliche Kosten, die für Reisende anfallen. Wir bleiben bei den Unwettern vom Vormittag. Die Versicherungen rechnen mit hohen Schadenssummen. Bis zum Mittag seien bereits weit über 1'000 Schäden an Fahrzeugen gemeldet worden, schreibt die Mobiliar. Und auch die AXA berichtet von zahlreichen Schadensmeldungen und sagt, es könne wegen der vielen Anfragen zu längeren Wartezeiten kommen. Um zu sagen, wie hoch die Schäden seien, sei es aber noch zu früh. Sowohl die AXA als auch die Mobiliar wollen sogenannte Hagel-Drive-ins einrichten, also mobile Stationen, an denen die Fahrzeugschäden aufgenommen und berechnet werden. Ins Ausland. Nepal und Tibet sind nach der schweren Sturzflut im Himalaya-Gebirge im Ausnahmezustand. Fast 600 Menschen sind nach offiziellen Informationen ums Leben gekommen und noch immer werden Hunderte weitere vermisst. Gleichzeitig sind Zehntausende in betroffenen Gebieten auf Hilfe angewiesen. Unter anderem Kinder, die nun ohne ihre Familien auskommen müssen. Mindestens 17.000 Kinder seien in Nepal dringend auf humanitäre Hilfe angewiesen, schreibt die UNICEF, das Kinderhilfswerk der UNO. Zudem seien mehrere Dutzend Schulen von den Fluten zerstört oder beschädigt worden. Zu einer Meldung vom Sport: An der Ruder-Weltmeisterschaft in Amsterdam gewinnt die Schweiz Bronze im Doppelzweier. Salome Ulrich und Fabienne Schweizer werden Dritte hinter den Teams aus Irland und den Niederlanden. Und das Wetter: Bis in die Nacht hinein gibt es weitere Regengüsse und Gewitter. Morgen ist es dann ziemlich sonnig und warm mit etwa 25 Grad im Norden und 28 Grad im Süden. Das waren Nachrichten von Radio SRF, verantwortlich Lukas Siegfried.

herzlich willkommen zum «So tönt's» auf der SRF Musikwelle. Die nächsten zwei Stunden sind für alle, die gerne richtig flotte, urchige Volksmusik haben. Musik aus der Schweiz. Und ich wünsche dazu viel Vergnügen.

Ein wunderschöner Start ins Wochenende mit traditioneller Schweizer Volksmusik. Schön sind ihr dabei bei uns auf der SRF Musikwelle am Freitagabend im «So tönt's».

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1: Die Nachrichten von SRF um 9 mit Dominik Brauns. Nach den Unwettern vom Vormittag rechnen die Versicherungen mit hohen Schadenssummen. Bis zum Mittag seien bereits weit über 1'000 Schäden an Fahrzeugen gemeldet worden, schreibt die Mobiliar. Und auch die AXA berichtet von zahlreichen Schadensmeldungen und sagt, es könne wegen der vielen Anfragen zu längeren Wartezeiten kommen. Um zu sagen, wie hoch die Schäden seien, sei es aber noch zu früh. Sowohl die AXA als auch die Mobiliar wollen sogenannte Hagel-Drive-Ins einrichten, also mobile Stationen, an denen die Fahrzeugschäden aufgenommen und berechnet werden. Der frühere ukrainische Verteidigungsminister Mikhailo Fedorov wird Berater für militärische Innovation im italienischen Verteidigungsministerium. Fedorov habe umfangreiche Erfahrung in digitaler Innovation, schreibt der italienische Verteidigungsminister. Und Fedorov schreibt, er wolle Italien helfen, moderne Kriegstechnologien einzuführen. Bis im Juli war Mikhailo Fedorov noch Verteidigungsminister der Ukraine. Er galt dort als Spezialist für Digitalisierung und Drohnentechnologie und als sehr populärer Politiker. Dann entließ Präsident Volodymyr Zelensky ihn, was in vielen ukrainischen Städten Proteste auslöste. Zwei Kurzmeldungen. Nepal und Tibet sind nach der schweren Sturzflut im Himalaya-Gebirge im Ausnahmezustand. Fast 600 Menschen sind nach offiziellen Informationen ums Leben gekommen und noch immer werden Hunderte weitere vermisst. Gleichzeitig seien Zehntausende Menschen dringend auf Hilfe angewiesen, darunter 17.000 Kinder. Das schreibt UNICEF, das Kinderhilfswerk der UNO. Die Internationale Atomenergieagentur IAEA meldet mehrere Drohnenangriffe auf das Atomkraftwerk Saporischschja in der Ukraine. Zwei Mitarbeiter des Kraftwerks seien verletzt worden, die Strahlenwerte aber im Normalbereich, sagt die IAEA. Das AKW Saporischschja ist von russischen Truppen besetzt. Eine Meldung vom Sport: An der Ruder-Weltmeisterschaft in Amsterdam gewinnt die Schweiz Bronze im Doppelzweier. Salome Ulrich und Fabienne Schweizer werden Dritte, hinter den Teams aus Irland und den Niederlanden. Das Wetter: Bis in die Nacht hinein gibt es weitere Regengüsse und Gewitter. Morgen ist es dann ziemlich sonnig und warm, mit etwa 25 Grad im Norden und 28 Grad im Süden. Das waren Nachrichten von Radio SRF, verantwortlich Lukas Siegfried.

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1: Die Nachrichten von SRF um 10 mit Dominik Brandt. Sturmböen und Golfballgroße Hagelkörner. Nach den Unwettern rechnen die Versicherungen mit hohen Schadenssummen. Vom ukrainischen Verteidigungsminister zum Berater von Italien, Mikhailo Fedorov, hat eine neue Aufgabe. Das Wetter morgen neben Wolken ziemlich sonnig bei 25 bis 28 Grad. Teile der Schweiz haben heute ein Gewitter erlebt, wie es nur alle paar Jahre vorkommt. Im Mittelland, von der Region Biel bis hin zum Bodensee, gab es Unwetter mit Sturmböen und teils großen Hagelkörnern. Dutzende Menschen wurden verletzt, darunter ist eine Frau, die von einem umstürzenden Baum getroffen wurde. Zahlreiche weitere Personen wurden von großen Hagelkörnern getroffen. Tim Schwitter von SRF Meteo sagt, dass eine solche Gewitterzelle normalerweise nicht über eine so große Distanz überlebe. Und es brauche mehrere Voraussetzungen, damit so ein Unwetter überhaupt entstehen könne.
2: Vor allem genug Feuchte, eine instabil geschichtete Luft und einen Auslöser. Heute Morgen war das alles vorhanden und im Vorfeld dieser Kaltfront entstanden diese heftigen Gewitter.
1: Die Unwetter haben auch den Verkehr am Flughafen Zürich gestört. Bis am frühen Abend musste alleine die Swiss 85 Flüge von und nach Zürich streichen. Und die Versicherungen rechnen mit hohen Schadenssummen. Bis zum Mittag seien bereits weit über 1'000 Schäden an Fahrzeugen gemeldet worden, schreibt die Mobiliar. Auch die AXA berichtet von zahlreichen Schadensmeldungen und sagt, es könne wegen der vielen Anfragen zu längeren Wartezeiten kommen. Beide Versicherungen wollen sogenannte Hagel-Drive-Ins einrichten, also mobile Stationen, an denen die Fahrzeugschäden aufgenommen und berechnet werden. Nepal und Tibet sind nach den schweren Sturzfluten im Ausnahmezustand. Fast 600 Menschen sind nach offiziellen Informationen ums Leben gekommen und noch immer werden Hunderte weitere vermisst. Gleichzeitig sind Zehntausende in den betroffenen Gebieten auf Hilfe angewiesen, unter anderem Kinder, die nun ohne ihre Familien auskommen müssen. Mindestens 17.000 Kinder seien in Nepal dringend auf humanitäre Hilfe angewiesen, schreibt UNICEF, das Kinderhilfswerk der UNO. Zudem seien mehrere Dutzend Schulen von den Fluten zerstört oder beschädigt worden. Der frühere ukrainische Verteidigungsminister Mikhailo Fedorov berät künftig Italien beim Thema militärische Innovationen. Fedorov habe umfangreiche Erfahrung im digitalen Bereich, schreibt der italienische Verteidigungsminister Guido Crosetto. Fedorov selbst schreibt, er wolle Italien dabei unterstützen, seinen Verteidigungssektor auszubauen und moderne Kriegstechnologien einzuführen. Bis im Juli war Mikhailo Fedorov noch Verteidigungsminister der Ukraine. Er galt dort als Spezialist für Digitalisierung und Drohnentechnologie und als sehr populärer Politiker. Dann entließ Präsident Volodymyr Zelensky ihn, was in vielen ukrainischen Städten Proteste auslöste. Eine Meldung vom Sport: An der Ruderweltmeisterschaft in Amsterdam gewinnt die Schweiz Bronze im Doppelzweier. Salome Ulrich und Fabien Schweizer werden Dritte hinter den Teams aus Irland und den Niederlanden. Nun zu weiteren Meldungen des Tages in der Übersicht. Im Abstimmungskampf für die Neutralitätsinitiative und die Ernährungsinitiative haben die Komitees bisher Ausgaben von knapp 8 Millionen Franken offengelegt. Das teilt die eidgenössische Finanzkontrolle mit. Für die Neutralitätsinitiative ist dabei mehr Geld geflossen. Das Ja-Komitee hat Ausgaben von 3,8 Millionen Franken deklariert. Die Gegnerinnen und Gegner geben 1,7 Millionen an. Unbekannte haben im grossen Stil Daten von Fahrzeughalterinnen und Haltern aus 5 Kantonen abgerufen, von der Webseite e-Auto-Index. Betroffen sind Daten, die öffentlich einsehbar sind, wie Autonummern sowie Namen und Adressen. Die Kantone Aargau, Luzern, Schaffhausen, Waadt und Zug warnen deshalb vor möglichen kriminellen Machenschaften. So könnten zum Beispiel falsche Verkehrsbußen verschickt werden. Der Kanton Graubünden darf ab September Dutzende Wölfe abschießen. Der Bund hat die Bewilligung dafür erteilt, wie der Kanton mitteilt. In mindestens 12 Rudeln dürfen Wölfe getötet werden. Zusätzlich darf der Kanton Graubünden ein komplettes Rudel schießen. Dieses habe zuvor fachgerecht geschützte Nutztiere gerissen, heißt es. Norwegens König Harald ist im Alter von 89 Jahren gestorben. Harald saß über 30 Jahre auf dem norwegischen Thron. Er war der älteste Monarch in Europa. Automatisch neuer König von Norwegen wird nun Haralds Sohn Håkon. Zu den Börsendaten von 22.05 Uhr, geliefert von SIX. Der Swiss Market Index schließt bei 14.400 Punkten plus 0,1%. Der Dow Jones Index in New York war kurz vor Schluss im Vergleich zum Vortag unverändert. Der Euro wird zu 93,75 Rappen gehandelt, der Dollar zu 80,94 Rappen. Und das Wetter, morgen wird es oft sonnig, es hat aber auch einige Wolken dabei. Die Temperatur reicht im Norden 25 Grad und der Wind frischt auf. Im Süden wird es sonnig bei 28 Grad. Das waren Nachrichten von Radio SRF, verantwortlich Lukas Siegfried.

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1: Die Nachrichten von SRF um 11 mit Michael Wettstein. Spanien bittet bei der Bewältigung der Migrationskrise in Ceuta die EU-Grenzschutzagentur Frontex um Hilfe. Beamte der Agentur sollen helfen, Personen in Ceuta zu registrieren und damit deren Erstprüfung zu beschleunigen, teilt das spanische Innenministerium mit. Frontex habe diese Hilfe angeboten. Ende Juli waren innerhalb zweier Tage mehr als 70.000 Personen von Marokko in die spanische Exklave geschwommen. Rund 5.000 befinden sich nach Angaben der spanischen Regierung aktuell noch in Ceuta. Zwei weitere Meldungen aus dem Ausland. Der frühere ukrainische Verteidigungsminister Mykhailo Fedorow hat eine neue Aufgabe. Er berät künftig Italien beim Thema militärische Innovationen. Fedorow habe umfangreiche Erfahrung im digitalen Bereich, schreibt der italienische Verteidigungsminister Guido Crosetto. Fedorow selbst schreibt, er wolle Italien dabei unterstützen, seinen Verteidigungssektor auszubauen und moderne Kriegstechnologien einzuführen. Nepal und Tibet sind nach der schweren Sturzflut im Himalaya-Gebirge weiterhin im Ausnahmezustand. Fast 600 Menschen sind nach offiziellen Informationen ums Leben gekommen und noch immer werden Hunderte weitere vermisst. Gleichzeitig seien Zehntausende Menschen dringend auf Hilfe angewiesen, darunter 17.000 Kinder. Das schreibt UNICEF, das Kinderhilfswerk der UNO. In die Schweiz. Bei einem grossen Brand in einem Haus in Thusis im Kanton Graubünden kamen vor einer Woche 4 Menschen ums Leben. Nun ist eine Person verhaftet worden. Gegen sie werde wegen mehrfacher fahrlässiger Tötung und mehrfacher fahrlässiger Körperverletzung ermittelt. Das berichtet RSI, das Radio und Fernsehen der italienischsprachigen Schweiz, und bezieht sich auf die Bündner Staatsanwaltschaft. Genaueres zur Brandursache ist weiterhin nicht bekannt. Das Feuer in dem Haus mit einem Restaurant und mehreren Wohnungen brach in der Nacht aus. Es stürzte beim Brand teilweise ein. 14 Personen konnten sich in Sicherheit bringen. 8 von ihnen wurden verletzt. Die Börsendaten nun von SIX. Der Swiss Market Index schließt bei 14.400 Punkten. Das ist ein Plus von 0,1%. Der Dow Jones Index in New York ist im Vergleich zum Vortag unverändert. Der Euro wird zu 93,78 gehandelt und der Dollar zu 80,95. Das Wetter. Morgen ist es neben Wolken ziemlich sonnig bei 25 Grad. Das waren Nachrichten von Radio SRF. Verantwortlich Michael Wettstein.

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0: Die Nachrichten von SRF um Mitternacht mit Michael Wettstein. Golfballgroße Hagelkörner und Sturmböen. Nach den Unwettern vom Freitag rechnen die Versicherungen mit hohen Schadenssummen. Dann große Not in Nepal. Laut UNO sind 17.000 Kinder dringend auf humanitäre Hilfe angewiesen. Das Wetter heute Samstag ziemlich sonnig bei 25 Grad. Teile der Schweiz haben am Freitag ein Gewitter erlebt, wie es nur alle paar Jahre vorkommt. Im Mittelland, von der Region Biel bis hin zum Bodensee, gab es Unwetter mit Sturmböen und teils großen Hagelkörnern. Dutzende Menschen wurden verletzt, darunter ist eine Frau, die von einem umstürzenden Baum getroffen wurde. Zahlreiche weitere Personen wurden von großen Hagelkörnern getroffen. Tim Schwitter von SRF Meteo sagt, dass eine solche Gewitterzelle normalerweise nicht über eine so große Distanz überlebe und es brauche mehrere Voraussetzungen, damit so ein Unwetter überhaupt entstehen könne.
1: Vor allem genug Feuchte, eine instabil geschichtete Luft und einen Auslöser. Heute Morgen war das alles vorhanden und im Vorfeld dieser Kaltfront entstanden diese heftigen Gewitter.
0: Die Unwetter haben auch den Verkehr am Flughafen Zürich gestört. Bis am frühen Abend musste alleine die Swiss 85 Flüge von und nach Zürich streichen. Und die Versicherungen rechnen mit hohen Schadenssummen. Bis zum Mittag seien bereits weit über 1000 Schäden an Fahrzeugen gemeldet worden, schreibt die Mobiliar. Auch die AXA berichtet von zahlreichen Schadensmeldungen und sagt, es könne wegen der vielen Anfragen zu längeren Wartezeiten kommen. Beide Versicherungen wollen sogenannte Hagel-Drive-Ins einrichten, also mobile Stationen, an denen die Fahrzeugschäden aufgenommen und berechnet werden. Spanien bittet bei der Bewältigung der Migrationskrise in Ceuta die EU-Grenzschutzagentur Frontex um Hilfe. Beamte der Agentur sollen helfen, Personen in Ceuta zu registrieren und damit deren Erstprüfung zu beschleunigen, teilt das spanische Innenministerium mit. Frontex habe diese Hilfe angeboten. Ende Juli waren innerhalb zweier Tage mehr als 70.000 Personen von Marokko in die spanische Exklave Ceuta geschwommen. Rund 5.000 befinden sich nach Angaben der spanischen Regierung aktuell noch in Ceuta. Nepal und Tibet sind nach der schweren Sturzflut im Himalaya-Gebirge im Ausnahmezustand. Fast 600 Menschen sind nach offiziellen Informationen ums Leben gekommen und noch immer werden Hunderte weitere vermisst. Gleichzeitig sind Zehntausende in den betroffenen Gebieten auf Hilfe angewiesen, unter anderem Kinder, die nun ohne ihre Familien auskommen müssen. Mindestens 17.000 Kinder seien in Nepal dringend auf humanitäre Hilfe angewiesen, schreibt UNICEF, das Kinderhilfswerk der UNO. Zudem seien mehrere Dutzend Schulen von den Fluten zerstört oder beschädigt worden. Die USA sollen eine eigene Weltraumakademie erhalten. Das will Präsident Donald Trump. Er hat dazu ein Dekret unterzeichnet. In der Space Academy sollen künftig Fachkräfte für die US-Weltraumbehörde NASA, die private Raumfahrtindustrie und die US-Armee ausgebildet werden. Wo sich die Akademie befinden soll, ist noch unklar. Die USA streben eine bemannte Mondlandung für das Jahr 2028 an. Auch Missionen auf den Mars mit Besatzung sind geplant. Das US-Mondprogramm steht in direkter Konkurrenz zu den Plänen Chinas, das eine bemannte Mondlandung bis etwa 2030 anvisiert. Wie die neue Akademie finanziert werden soll, ist noch unklar. Der US-Kongress muss den Plänen noch zustimmen. Der frühere ukrainische Verteidigungsminister Mykhailo Fedorov berät künftig Italien beim Thema militärische Innovationen. Fedorov habe umfangreiche Erfahrung im digitalen Bereich, schreibt der italienische Verteidigungsminister Guido Crosetto. Fedorov selbst schreibt, er wolle Italien dabei unterstützen, seinen Verteidigungssektor auszubauen und moderne Kriegstechnologien einzuführen. Bis im Juli war Mykhailo Fedorov noch Verteidigungsminister der Ukraine. Er galt dort als Spezialist für Digitalisierung und Drohnentechnologie und als sehr populärer Politiker. Dann entließ Präsident Zelensky ihn, was in vielen ukrainischen Städten Proteste auslöste. In die Schweiz. Bei einem großen Brand in einem Haus in Thusis im Kanton Graubünden kamen vor einer Woche 4 Menschen ums Leben. Nun ist eine Person verhaftet worden. Gegen sie werde wegen mehrfacher fahrlässiger Tötung und mehrfacher fahrlässiger Körperverletzung ermittelt. Das berichtet RSI, das Radio und Fernsehen der italienischsprachigen Schweiz, und bezieht sich auf die Bündner Staatsanwaltschaft. Genaueres zur Brandursache ist weiterhin nicht bekannt. Das Feuer in dem Haus mit einem Restaurant und mehreren Wohnungen brach in der Nacht aus. Es stürzte beim Brand teilweise ein. 14 Personen konnten sich in Sicherheit bringen. 8 von ihnen wurden verletzt. Eine Meldung vom Sport. An der Ruder-Weltmeisterschaft in Amsterdam gewinnt die Schweiz Bronze im Doppelzweier. Salome Ulrich und Fabian Schweizer werden Dritte hinter den Teams aus Irland und den Niederlanden. Und noch das Wetter. Zunächst hat es Wolkenreste und etwas Nebel. Dann wird es sonnig mit einigen Wolkenfeldern. Es gibt 25 Grad und der Wind frischt auf. Im sonnigen Süden gibt es 28 Grad. Das waren Nachrichten von Radio SRF, verantwortlich Michael Wettstein.

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1: Die Nachrichten von SRF um 1 mit Michael Wettstein. Spanien bittet bei der Bewältigung der Migrationskrise in Ceuta die EU-Grenzschutzagentur Frontex um Hilfe. Beamte der Agentur sollen helfen, Personen in Ceuta zu registrieren und damit deren Erstprüfung zu beschleunigen, teilt das spanische Innenministerium mit. Frontex habe diese Hilfe angeboten. Ende Juli waren innerhalb zweier Tage mehr als 70.000 Personen von Marokko in die spanische Exklave Ceuta geschwommen. Rund 5.000 befinden sich nach Angaben der spanischen Regierung aktuell noch in Ceuta. Zwei weitere Meldungen aus dem Ausland. Der frühere ukrainische Verteidigungsminister Mykhailo Fedorov hat eine neue Aufgabe. Er berät künftig Italien beim Thema militärische Innovationen. Fedorov habe umfangreiche Erfahrung im digitalen Bereich, schreibt der italienische Verteidigungsminister Guido Crosetto. Fedorov selbst schreibt, er wolle Italien dabei unterstützen, seinen Verteidigungssektor auszubauen und moderne Kriegstechnologien einzuführen. Nepal und Tibet sind nach der schweren Sturzflut im Himalaya-Gebirge weiterhin im Ausnahmezustand. Fast 600 Menschen sind nach offiziellen Informationen ums Leben gekommen und noch immer werden Hunderte weitere vermisst. Gleichzeitig seien Zehntausende Menschen dringend auf Hilfe angewiesen, darunter 17.000 Kinder. Das schreibt UNICEF, das Kinderhilfswerk der UNO. In die Schweiz nun. Bei einem großen Brand in einem Haus in Thusis im Kanton Graubünden kamen vor einer Woche 4 Menschen ums Leben. Nun ist eine Person verhaftet worden. Gegen sie werde wegen mehrfacher fahrlässiger Tötung und mehrfacher fahrlässiger Körperverletzung ermittelt. Das berichtet RSI, das Radio und Fernsehen der italienischsprachigen Schweiz, und bezieht sich auf die Bündner Staatsanwaltschaft. Genaueres zur Brandursache ist weiterhin nicht bekannt. Das Feuer in dem Haus mit einem Restaurant und mehreren Wohnungen brach in der Nacht aus. Das Haus stürzte beim Brand teilweise ein. 14 Personen konnten sich in Sicherheit bringen, 8 von ihnen wurden verletzt. Die USA sollen eine eigene Weltraumakademie erhalten. Das will Präsident Donald Trump. Er hat dazu ein Dekret unterzeichnet. In der Space Academy sollen künftig Fachkräfte für die US-Weltraumbehörde NASA, die private Raumfahrtindustrie und die US-Armee ausgebildet werden. Wo sich die Akademie befinden soll, ist noch unklar. Die USA streben eine bemannte Mondlandung für das Jahr 2028 an. Auch Missionen auf den Mars mit Besatzung sind geplant. Das US-Mondprogramm steht in direkter Konkurrenz zu den Plänen Chinas, das eine bemannte Mondlandung bis etwa 2030 anvisiert. Und nun noch das Samstagswetter. Heute wird es ziemlich sonnig bei 25 Grad. Das waren Nachrichten von Radio SRF, verantwortlich Michael Wettstein. Und dann noch der Blick auf die Straße. SRF-Verkehrsinfo von 1.03 Uhr. A1 Bern Richtung St. Gallen zwischen dem Tunnel Katzensee und Zürich-Seebach. Verkehrsbehinderung durch Gegenstände auf der Fahrbahn. Der linke Fahrstreifen ist gesperrt. Dann A1 Lausanne-Genf zwischen der Verzweigung Aiguebelin und Morges-West in beiden Richtungen gesperrt. Wegen eines Brandes. Und A1 Genf Richtung Lausanne zwischen Obern und Morges-West Stau wegen eines Brandes. Eine Umleitung ist eingerichtet. Die Wartezeit beträgt bis zu 20 Minuten.

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1: Die Nachrichten von SRF um 2 mit Michael Wettstein. Die USA übernehmen laut Angaben von Präsident Donald Trump die Kontrolle über 65 Milliarden Barrel Öl aus Venezuela. Das schreibt der Präsident in einem Social-Media-Beitrag. Die US-Regierung schloss demnach ein Abkommen mit dem südamerikanischen Land. Venezuela selbst hat dies noch nicht bestätigt. Trump sagt, mit der Vereinbarung werde sich die Menge des US-Vorkommens mehr als verdoppeln. Die Bekanntgabe erfolgt knapp 9 Monate, nachdem das US-Militär den venezolanischen Präsidenten Nicolas Maduro entführt und in die Vereinigten Staaten gebracht hatte. Die USA werfen Maduro unter anderem Drogenterrorismus vor. Kritikerinnen und Kritiker bezeichneten das Vorgehen als Verstoß gegen das Völkerrecht. Wir bleiben beim Thema USA. Das Land soll eine eigene Weltraumakademie erhalten. Das will Präsident Donald Trump. Er hat dazu ein Dekret unterzeichnet. In der Space Academy sollen künftig Fachkräfte für die US-Weltraumbehörde NASA, die private Raumfahrtindustrie und die US-Armee ausgebildet werden. Wo sich die Akademie befinden soll, ist noch unklar. Die USA streben eine bemannte Mondlandung für das Jahr 2028 an. Auch Missionen auf den Mars mit Besatzung sind geplant. Das US-Mondprogramm steht in direkter Konkurrenz zu den Plänen Chinas, das eine bemannte Mondlandung bis etwa 2030 anvisiert. Wie die neue Akademie finanziert werden soll, ist noch unklar. Der US-Kongress muss den Plänen noch zustimmen. In die Schweiz. Bei einem grossen Brand in einem Haus in Thusis im Kanton Graubünden kamen vor einer Woche 4 Menschen ums Leben. Nun ist eine Person verhaftet worden. Gegen sie werde wegen mehrfacher fahrlässiger Tötung und mehrfacher fahrlässiger Körperverletzung ermittelt, berichtet RSI, das Radio und Fernsehen der italienischsprachigen Schweiz, und bezieht sich auf die Bündner Staatsanwaltschaft. Genaueres zur Brandursache ist weiterhin nicht bekannt. Das Feuer in dem Haus mit einem Restaurant und mehreren Wohnungen brach in der Nacht auf Freitag letzte Woche aus. Das Haus stürzte beim Brand teilweise ein. 14 Personen konnten sich in Sicherheit bringen, 8 von ihnen wurden verletzt. Das Samstagswetter. Heute wird es ziemlich sonnig bei 25 Grad. Das waren Nachrichten von Radio SR.